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1: Ich bin Diana Kramer. Das Feuer im Naturschutzgebiet Hohes Venn in Belgien rückt auf deutsches Gebiet vor. Laut der Feuerwehr in Monschau stehen die Flammen nur noch wenige hundert Meter vor Häusern, die am späten Abend evakuiert wurden. Rund 30 Bewohner wurden in Sicherheit gebracht.
2: Die Feuerwehrleute hoffen, die Häuser retten zu können. Zwischen dem Feuer und den Gebäuden liegen Wiesen, die sie in den vergangenen Stunden komplett mit Wasser getränkt haben. Im Minutentakt rauschen Transporter mit Wassertanks ins Einsatzgebiet. Einige Menschen applaudieren jedem vorbeifahrenden Einsatzfahrzeug. Der Kampf gegen die Flammenfront im Hohen Venn, der in Belgien liegt, bereitet den Einsatzkräften weiter große Mühe. Besonders zu schaffen macht ihnen der vergleichsweise starke und ständig drehende Wind. Dirk Zeitler, Nachrichtenredaktion.
1: Umweltschutzverbände erwarten von der Bundesregierung mehr Maßnahmen zum Schutz vor Hitze, Niedrigwasser und weiteren Folgen des Klimawandels. Die Bundesgeschäftsführerin der Deutschen Umwelthilfe Barbara Metz sagte dem RND, es sei überfällig, Klimaschutz und Klimaanpassung als Gemeinschaftsaufgabe im Grundgesetz zu verankern. Dies müsse mit ausreichend Geld hinterlegt werden. SPD-Chef Lars Klingbeil hat angesichts schwacher Umfragewerte und interner Kritik für den Kurs seiner Partei in der schwarz-roten Bundesregierung geworben. Es gehe darum, wieder stärker zu werden, sagte der Vizekanzler bei einer Veranstaltung der SPD in Rheinland-Pfalz.
3: An der SPD-Basis rumort es. In den Umfragen geht es eher nach unten und das vor den wichtigen Landtagswahlen im September. Außerdem finden viele, dass sich die Partei in der Koalition nicht genug durchsetzt. Zuletzt wurde deshalb auch die Kritik an den Parteichefs Baas und Klingbeil immer lauter und es gab Rufe nach einem Sonderparteitag. Den lehnt Klingbeil ab und er verteidigt die Kompromisse mit der Union. Die demokratische Mitte dürfe jetzt nicht streiten, sondern müsse das Land auf Vordermann bringen und so auch verhindern, dass die Rechtsextremen die Macht übernehmen. Aus Berlin, Thomas Brockt.
1: Zum Sport. Die deutschen Athleten waren am letzten Wettkampftag der Leichtathletik-EM in Birmingham im Medaillenrausch. Den Schlusspunkt setzte am Abend Frederik Ruppert mit Gold über 3000 Meter Hindernis. Bronze holte Karl Bebendorf. Die gemischte deutsche Sprintstaffel gewann Silber, ebenso wie Speerwerferin Julia Ulbricht. Die EM-Bilanz des deutschen

0: Teams, 6-mal Gold, 10-mal Silber und 5-mal Bronze.
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3: Einen schönen guten Morgen auf die Straßen. Uns ist auch schon jetzt um kurz nach 6 an diesem Montagmorgen ein Blitzer gemeldet worden. Und zwar auf der B41 bei Hochstetten-Daun. Wenn ihr unterwegs seid und auch einen Blitzer, einen Stau oder eine Gefahrenstelle entdeckt, meldet ihn uns gern unter der 0671 920 88 88 0. Ich wünsche euch eine gute und vor allem eine entspannte Fahrt.
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3: Es wird angenehm warm heute. Es ist nicht ganz so heiß wie in der vergangenen Woche, bis zu 25 Grad. Und auch das Wetter ist nicht mehr ganz so heiß und sommerlich. Wolkig bis stark bewölkt heute, zeitweise auch leichter Regen. Aktuell ist es noch weitestgehend trocken, aber schon bewölkt. Die Temperaturen noch unterhalb der 20 Grad Marke. 16 Grad messen wir nämlich in Bad Kreuznach im Kurpark, aber auch in Ida Oberstein an den Edelsteinminen und in Fischbach am Vereinsheim. In Sparbrücken an der Kirche Maria Himmelfahrt aktuell 15 Grad.
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3: Die Woche hat jetzt gerade erst angefangen. Und um uns schon mal so ein bisschen auf Betriebstemperatur zu bringen, hören wir die Soul Sisters mit The Way to Your Heart. Und vorher noch Katy Perry mit ihrem aktuellen Hit Band-Aids. Das sind die Antenne Radiowecker. Schönen guten Morgen.
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1: 17. August 2019. Tones and I steigt mit Dance Monkey in die Charts ein. Er heißt eigentlich Tony Watson und arbeitet ursprünglich in einem Kleiderladen in Melbourne in Australien. Irgendwann fasst sie aber dann den Entschluss, sie will sich als Straßenmusikerin ihr Geld verdienen. Sie bekommt nach langem Hin und Her dann in der Stadt einen festen Platz, an dem sie spielen darf. Allerdings muss sie dafür ziemlich weit weg parken und ihre ganze Musikausrüstung immer so weit zu schleppen, das wird ihr irgendwann zu blöd. Also geht sie an die Ostküste von Australien nach Byron Bay und versucht dort ihr Glück. Als sie dort jeden Tag spielt, merkt sie irgendwann, es laufen lauter betrunkene Idioten an ihr vorbei und ruinieren ihre Auftritte. Außerdem wird ihr irgendwann klar, die Aufmerksamkeitsspanne der Leute ist enorm kurz geworden. Dem muss sie sich anpassen. Und zwar so sehr, dass sie sich mit der Zeit fühlt wie ein kleines Aufziehäffchen, von dem die Leute einfach verlangen können, was sie wollen. Diese Erfahrung packt sie in einen Song, zusammen mit all den Sätzen, die die Leute so zu ihr sagen. Und diese Nummer nennt sie Dance Monkey. Und dann kommt dieser eine besondere Abend. Ein Mann läuft an ihr vorbei und drückt ihr eine Visitenkarte in die Hand. In dem Moment ahnt sie noch nicht, dass diese Karte ihr Sprungbrett zum weltweiten Erfolg ist.

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1: Schönen guten Morgen. Der Waldbrand im Naturschutzgebiet Hohes Venn an der deutsch-belgischen Grenze breitet sich aus. Die Feuerwehrleute kämpfen weiter gegen den massiven Waldbrand im Osten des Landes. Unweit der Grenze zu Deutschland haben die Flammen bereits eine Fläche von rund 30 Quadratkilometern zerstört. Das entspricht etwa 4000 Fußballfeldern. Rund 600 Bewohner in den nahegelegenen Gemeinden Weimes und Büttgenbach in der belgischen Provinz Lüttich mussten sich in Sicherheit bringen. Auch Touristen wurde von Behördenseite nahegelegt, die Gegend zu verlassen. In Teilen der nahegelegenen deutschen Stadt Monschau haben die Behörden eine Evakuierung angeordnet. Die Maßnahme erfolge aufgrund der aktuellen Brand- und Rauchausbreitung und den vorliegenden Wetterdaten und diene dem Schutz der Bevölkerung, hieß es in einer Mitteilung der Stadt. Die belgischen Behörden forderten indes für die Brandbekämpfung auch Hilfe aus Deutschland an. Die Unterstützung sei bereits angelaufen, teilte die Städteregion Aachen mit. Derzeit würden die für den grenzüberschreitenden Einsatz vorgesehenen Kräfte gesammelt. Thema heute bei uns, der Jahrmarkt steht an. 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Außerdem Thema heute in unseren Lokalnachrichten. Das Hildegard-Festival hat vorgestern zahlreiche Besucher in den Bad Kreuznacher Kurpark gelockt. Höhepunkt war das Gespräch Quizmaster trifft Nonne zwischen Jörg Pilawa und Schwester Josephine. Alles weitere dazu gibt's in unseren Lokalnachrichten um 9:30. Bis dahin geht's jetzt hier weiter mit Musik von Santana. Maria, Maria, das ist eure Antenne. Schönen guten Morgen.

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1: Ich bin Marco Blechschmidt, guten Morgen. Das Hildegard-Festival hat vorgestern zahlreiche Besucher in den Bad Kreuznacher Kurpark gelockt. Höhepunkt war das Gespräch Quizmaster trifft Nonne zwischen Jörg Pilawa und Schwester Josephine, die mit ihren Videos aus dem Kloster vor allem junge Menschen erreicht. Rund 57.000 Nutzer folgen ihr inzwischen auf TikTok. Einzelne Beiträge wurden millionenfach angesetzt. Nach Einschätzung der Ordensfrau hätte auch Hildegard von Bingen heute soziale Medien genutzt, um ihre Botschaften weiterzugeben. Pilawa würdigte außerdem die rund 100 ehrenamtlichen Helfer hinter dem Festival.
2: Ich bin gefragt worden, warum kommst du denn heute nach Bad Kreuznach? Ich kann nur sagen, ich liebe Bad Kreuznach, es ist ja meine zweite Heimat geworden, deshalb bin ich gerne hier. Aber primär, ja, aber primär geht es mir darum, dass so eine Veranstaltung, wie wir sie heute hier erleben, tatsächlich rein durch ehrenamtliche Helferinnen und Helfer gemacht wurden. 100 haben hier mitgearbeitet, um das auf die Beine zu stellen.
1: Ob die Veranstaltung fortgesetzt wird, ist noch offen. Die Initiative Wir sind Kreuznach will den Tag zunächst auswerten. Entscheidend sei vor allem die Finanzierung. Ein Autofahrer ist gestern Abend auf der Bad Kreuznacher Ochsenbrücke gegen das Brückengeländer gefahren. Kurz nach dem Unfall meldete ein Passant der Polizei, dass der Mann anschließend zu Fuß geflüchtet sei. Die Beamten fanden den beschädigten Wagen auf der Wilhelmstraße in Fahrtrichtung Bosenheimer Straße. Nach bisherigen Erkenntnissen war das Fahrzeug aus bislang ungeklärter Ursache von der Fahrbahn abgekommen und mit der Brückenbegrenzung kollidiert. Während der Ermittlungen stellten die Polizisten fest, dass die am Fahrzeug angebrachten Kennzeichen eigentlich zu einem anderen Auto gehörten. Zudem war der verunfallte Wagen bereits seit mehreren Wochen abgemeldet. Am späten Abend wurde dann der Ehemann der Halterin des Unfallwagens nach einem anderen Verkehrsunfall in Planich über den Vorfall informiert. Er erklärte, das Auto müsse auf seinem Grundstück gestanden und die Schlüssel im Fahrzeug gelegen haben. Derzeit ist unklar, wer den Unfall auf der Ochsenbrücke verursacht hat. Das Fahrzeug wurde zwecks Spurensuche sichergestellt. Die Bad Kreuznacher Polizei ermittelt. Mehrere kuriose Vorfälle haben die Polizei am Sonntagvormittag in Bad Kreuznach und Umgebung beschäftigt. Die Polizisten spekulierten dabei über einen Zusammenhang mit der großen Hitze am Wochenende. Auf dem Bahnhofsvorplatz pöbelte zunächst eine 31-jährige Passantin an. Wenig später kontrollierten die Beamten in der Innenstadt einen Mann, der in der Öffentlichkeit mehrere Messer schliff. Bei ihm wurden 3 Messer und eine geringe Menge Betäubungsmittel sichergestellt. In einem Wettbüro verrichtete ein mit Anzug und Krawatte bekleideter 40-Jähriger seine Notdurft in einem Lagerraum. Nach einem Gespräch mit der Polizei musste er seine Hinterlassenschaft selbst beseitigen. Grinsend erklärte er den Polizisten, das ausgesprochene Hausverbot sei ihm egal, er ginge ohnehin gerade zu einer Hochzeit. Im Umland eskalierte außerdem ein Nachbarschaftsstreit um Orgelmusik. Anstoß des Streits war wohl die Spielübung auf einer Orgel. Letztlich beschuldigten sich beide Streitparteien der Lärmbelästigung. Beim Streit sollen schließlich eine Eisenstange und Pfefferspray eingesetzt worden sein. Verletzt wurde niemand. Bei einem schweren Verkehrsunfall in Wörstadt sind am Samstagabend mehrere Menschen verletzt worden. Ein 20-jähriger Autofahrer wollte gegen 21:45 von der Friedrich-Ebert-Straße in die Sulzheimer Straße einbiegen. Gleichzeitig setzte ein hinter ihm fahrender 18-Jähriger zum Überholen an. Dabei prallte der überholende Wagen frontal gegen die Fahrerseite des abbiegenden Autos. Der 20-Jährige wurde leicht, seine Mitfahrerin wurde schwer verletzt. Lebensgefahr besteht nach bisherigen Erkenntnissen nicht. Die Insassen des anderen Autos blieben unverletzt. An beiden Fahrzeugen entstand wirtschaftlicher Totalschaden. Die Schuldfrage ist noch ungeklärt.
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4: Kurz nach 6:30 und es wird schon fleißig geblitzt und zwar auf der B41 bei Hochstetten-Daun. Sonst kommt ihr soweit gut durch an diesem frühen Montagmorgen, wenn ihr unterwegs seid. Ein Blitzer, ein Stau oder eine Gefahrenstelle entdeckt, meldet es uns gern unter der 0671 920 88 88 0. Gerne anrufen oder einfach eine WhatsApp direkt ins Studio schicken.
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4: Die Nacht war zwar noch relativ warm, trotzdem richtig heiße Temperaturen bekommen wir heute nicht mehr. 15 Grad messen wir aktuell in Hennweiler im Schlösschen Wasen und auch in Idar-Oberstein auf der Ider. Ein Ticken wärmer ist es in Waldböckelheim in der Hauptstraße und in Bad Kreuznach an der Sternwarte. Hier messen wir aktuell 17 Grad. Die Temperaturen klettern heute noch auf etwa 25 Grad oder auf bis zu 25 Grad. Den Tag über ist es wolkig bis stark bewölkt und zeitweise auch ein leichter Regen, der fällt.
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4: Wir wollen gleich hier bei den Radioweckern über den Kanusport in Bad Kreuznach sprechen, denn der VfL Bad Kreuznach, der hat einen neuen Zugang zur Nahe geschaffen. Also einen Zugang für Kanufahrer, dass die es leichter haben, in ihre Boote ein- und auszusteigen. Mehr dazu gibt's gleich hier auf der Antenne nach ein bisschen Musik von Nick Kershaw und den Auftakt macht Harry Styles mit Watermelon Sugar. Schönen guten Morgen.
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0: Der Montag auf eurer Antenne mit Nick Kershaw und I won't let the sun go down on me. Die Kanuten des VfL Bad Kreuznach haben einen sichereren Einstieg in die Nahe bekommen. Auf der Uferfläche am Bootshaus ist ein neuer Plattenweg aus großen Natursteinplatten gelegt worden. Ich habe darüber mit dem Wanderwart der Kanuabteilung Dr. Kurt Lukas gesprochen.
1: Der Kanuverein oder die Abteilung Kanu des VfL Bad Kreuznach hat jetzt einen neuen Einstieg an der Nahe. Vielleicht könnten Sie einmal nochmal unseren Hörern erklären, was genau da jetzt entstanden ist, also was da jetzt neu ist.
2: Also neu ist der Einstieg in die Nahe. Ich muss mal kurz das Bild skizzieren. Das Bootshaus selber steht auf der grünen Wiese und ist nicht direkt am Fluss. Das heißt, wir haben eine sehr große Wiese und wir tragen unsere Boote dann über die Wiese drüber. Dann kommt der Wanderweg an der Nahe entlang. Da laufen wir auch drüber und dann am steilen Ufer haben wir eine Treppe. Die ist, das sind senkrecht gestellte Bretter mit einer Kiesfütterung drin, also nicht verdichtet und frei zum Ablauf. Und dann kommt unten ein Plateau, wo es dann praktisch zum Fluss hingeht. Und an der Stelle ist jetzt neu entstanden ein Plattenweg aus ungefähr einem Dutzend großer Natursteinplatten, die uns das Leben schwer erleichtert, weil wir dann besser ins Wasser kommen.
1: Das heißt, das ist auch das, was jetzt die Situation für die Kanuabteilung verändert. Also der Einstieg vom Land ins Boot ist dadurch leichter.
2: Der hat sich ganz dramatisch verändert. Man muss sich das so vorstellen, dass am Ende der Treppe dann im Endeffekt so eine Schlammlandschaft vorher war. Das heißt, wenn wir in die Boote eingestiegen sind, hatten wir massiv Schlamm an den Füßen. Und ganz besonders kritisch ist natürlich, das ist auch extrem rutschig. Und man fällt dann auch gerne mal hin in den Schlamm.
1: Das heißt, man kann sagen, der Zugang aus Ihrer Sicht bringt Sicherheit, aber auch Komfort?
2: Genau, also Sicherheit ist ein ganz, ganz wichtiger Aspekt dabei. Wir haben auch zwei Unfälle gehabt, oder ich spreche ja besser von Unfällen. Also, dass Leute dann wirklich dann ausgerutscht sind und aufs Boot praktisch draufgeschlagen sind. Wir hatten eine Episode, wir hatten einen 70-jährigen Aspiranten, der bei uns gerne paddeln wollte, der ist ausgerutscht und den haben wir nie wieder gesehen. Der hat sich einen blauen Fleck geholt und das ist jetzt sehr viel sicherer. Wir haben eine feste Steinplatte, auf der man steht. Auf die kann man sicher treten beim Einstieg und beim Ausstieg.
1: Nehmen Sie uns einmal mit in diesen ganzen Prozess von, sage ich mal, Planung und Idee. Wir wollen hier einen leichteren Einstieg haben, bis hin zu tatsächlich wurden da jetzt diese Steinplatten verlegt. Das haben ja nicht Sie als Verein, sage ich mal, entschieden, sondern da gehört ja auch viel Abstimmung mit dazu.
2: Ja, es ist ganz klar. Das ist ein Naturschutzgebiet und da können Sie nicht einfach einen Weg bauen. Das heißt, wir mussten uns natürlich mit den Behörden auseinandersetzen und da muss ich an dieser Stelle ein ganz großes Kompliment aussprechen. Das ging sehr, sehr positiv, aber es hat Zeit gebraucht. Also insgesamt von der ersten Planung bis zur Verwirklichung haben wir ungefähr 3 Jahre jetzt gebraucht. Warum dauert das so lange? Also zusammengefasst, die Abstimmung hat viel Zeit gebraucht, die Planung, das Gutachten und. Aber jeder von den Behörden war uns auch sehr freundlich gesonnen. Die haben sich das angeguckt vor Ort und haben gesagt, das ist unhaltbar, das kann man nicht machen. Und waren also auch dabei und haben uns keine Steine in den Weg gelegt. Im Gegenteil, die haben uns ermöglicht, die Steine zu legen.
1: In den vergangenen Monaten hat es übrigens auch unterschiedliche Auffassungen darüber gegeben, ob der betreffende Nahabschnitt überhaupt mit Kanus befahren werden darf. Das Ganze ist gleich Thema in gut einer halben Stunde hier auf der Antenne. Jetzt gibt's aber erstmal wieder Musik für euch. Schönen guten Morgen. 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
1: Ich bin Marco Blechschmidt. Guten Morgen. Hildegard Festival füllt den Bad Kreuznacher Kurpark. Außerdem in unseren Lokalnachrichten um 20:30. Unfall auf der Ochsenbrücke. Mysteriöser Autofahrer flüchtet nach Kollision. Messer, Wettbüro und Orgelmusik. Kuriose Fälle beschäftigen Kreuznacher Polizei. Und schwerer Unfall bei Wörstadt.
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2: Ich bin Diana Kramer. Hitze, Trockenheit, Waldbrände. Umweltschutzverbände fordern von der Bundesregierung einen besseren Schutz vor den Folgen des Klimawandels. Deutschland sei nicht gewappnet, sagte die Bundesgeschäftsführerin der Deutschen Umwelthilfe, dem RND.
3: Wir hätten längst handeln müssen, sagen die Umweltverbände und verlangen mehr Geld vom Staat. Vor allem aber Klimaschutz und Klimaanpassung als Gemeinschaftsaufgabe im Grundgesetz zu verankern. Greenpeace zum Beispiel sagt, die Bundesregierung müsse das Thema nun ganz oben auf die Agenda setzen. Unterstützung kommt von der SPD, die spricht von einer notwendigen gemeinsamen Kraftanstrengung. CDU-Politiker, die sind da allerdings noch skeptisch. Claudia Wächter, Nachrichtenredaktion.
2: Die Lage in Monschau an der Grenze zu Belgien hat sich am Morgen etwas stabilisiert. Der Waldbrand im Naturschutzgebiet Hohes Venn rücke derzeit nicht mehr auf die deutsche Grenze vor, teilte die Feuerwehr mit. Leichter Regen, kein Wind und hohe Luftfeuchtigkeit spielen den Einsatzkräften derzeit in die Hände. In der Nacht war das Feuer auf bis zu 300 Meter an Häuser auf deutscher Seite herangerückt. Rund 30 Bewohner waren evakuiert worden. Damit zum Sport. Am letzten Wettkampftag der Leichtathletik-EM in Birmingham zeigte sich das deutsche Team im Medaillenrausch. Den Schlusspunkt setzte am Abend Frederik Ruppert mit Gold über 3000 Meter Hindernis. Am Ende holten die deutschen Athletinnen und Athleten 6-mal Gold, 10-mal Silber und 5-mal Bronze.
4: Es ist die beste deutsche EM-Bilanz seit 28 Jahren. Allein am Abschlusswochenende gewann das Team 3 Titel und mehrere Medaillen. Für die größte Sensation sorgte Speerwerferin Julia Ulbricht, die in ihrem ersten großen Finale gleich Silber holte. Und auch die deutschen Schwimmer kehren 2 Jahre vor Olympia mit einer starken Bilanz von der EM heim. 14 Medaillen holten sie in Paris, überstrahlt vom jungen Johannes Liebmann und seinem Weltrekord über 1500 Meter Freistil. Thomas Bremser, Sportredaktion.
2: Schauspielerin Hayden Panettiere ist im Alter von 36 Jahren gestorben. Das berichten mehrere US-Sender unter Berufung auf ihren Agenten. Panettiere ist bekannt aus Fernsehserien wie Heroes oder Nashville. Sie war früher mit Ex-Boxer Wladimir Klitschko verlobt. Die beiden haben eine gemeinsame Tochter. Die Umstände ihres Todes waren zunächst nicht bekannt.
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6: Blitz

0: An diesem Montagmorgen in Bad Kreuznach in der Schumannstraße wird aktuell geblitzt, aber auch auf der B41 bei Hochstetten-Daun steht ein Blitzer. Wenn ihr hier unterwegs seid, dann also am besten den Fuß vom Gas nehmen. Und wenn ihr unterwegs seid und auch einen Blitzer, einen Stau oder eine Verkehrsgefahr melden wollt, dann ruft ganz einfach an oder schreibt uns doch eine WhatsApp ins Studio. Die Nummer ist die 01 0671 920 88 88 0.
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0: Wir schauen auf die aktuellen Temperaturen. 15 Grad und leichter Regen haben wir aktuell in Niederoberstein an der Stadtverwaltung. Aber auch in Langenthal am Hollerweg, in Weitersbach an der Mühle messen wir 16 Grad. 17 sind es aktuell in Bad Kreuznach am Prieger-Denkmal. Die Temperaturen klettern heute noch auf bis zu 25 Grad. Es ist wolkig, stark bewölkt und zeitweise auch leichter Regen. Am Nachmittag gibt es dann größere Auflockerungen und kaum noch Schauer.
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0: Wir wollen gleich einmal über den VfL Bad Kreuznach sprechen. Der hat nämlich einen neuen Zugang an der Nahe für seine Kanufahrer geschaffen. Also das sind Steinplatten, die es den Kanufahrern eben erleichtern, in die Boote ein- und auch wieder auszusteigen. Das Ganze ist wichtig, dient zu einem der Sicherheit, aber natürlich auch dem Komfort. Im Rahmen dieser Verlegung der Platten gab es aber auch eine andere Diskussion darüber, ob dieser Abschnitt der Nahe überhaupt von Kanufahrern befahren werden darf. Und ja, um diesen Streit geht es jetzt gleich hier bei uns bei den Radioweckern. Ich bin Max Wischermann. Schönen guten Morgen.
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0: Der perfekte Song, um in den Morgen zu starten. Wham mit Wake Me Up Before You Go Go. Der VfL Bad Kreuznach hat einen neuen Zugang zur Nahe für seine Kanuabteilung geschaffen. Im Vorfeld hat es auch unterschiedliche Auffassungen darüber gegeben, ob der betreffende Naheabschnitt überhaupt mit Kanus befahren werden darf. Ich habe mir diesen Streit einmal von der zweiten Vorsitzenden der Kanuabteilung Jutta Zumühlen und Wanderwart Dr. Kurt Lukas einordnen lassen.
1: Um jetzt einmal das Thema Naturschutz anzusprechen. In den vergangenen Monaten gab es unterschiedliche Auffassungen darüber, ob dieser Nahabschnitt überhaupt mit Kanus befahren werden darf. Wie ist dieser Streit überhaupt entstanden? Oder können Sie uns da einmal erklären, worum es bei diesem Streit überhaupt genau ging?
2: Also mir ist berichtet worden von einem Vereinsmitglied, der sozusagen unsere Hausstrecke von Niederhausen bis zum Bootshaus mit seinem Sohn gefahren ist. Und er praktisch dort an dem Wehr in Bad Münster beschimpft wurde, dass er das tut und aufgefordert wurde, das Wasser zu verlassen. Wir haben ja eindeutig die Berechtigung, dort halt eben unseren Kanusport auszuüben. Das Ganze ging dann wirklich auch so weit, dass da wohl auch die Polizei gerufen wurde. Die sind aber wiederum in den ins Salinental gefahren. Dort hat wiederum ein anderer Vater, der mit seinem kleinen Mädchen dort gepaddelt hat, die Polizeibegegnung gehabt, dass die ihn nämlich gebeten haben, er möge vom Wasser kommen, und die ihn dann gefragt haben, warum er denn diesen Streckenabschnitt da gefahren ist, was er ja gar nicht gemacht hatte. Also eine Verwechslung noch dazu. Und hatten wir dann gesagt gehabt, jetzt sollte man noch mal klarstellen, wie die Rechtslage überhaupt ausschaut. Und wir haben dann unseren Hauptverein, das Präsidium, gebeten, uns da zu unterstützen und haben da eben dann auch entsprechende Aussagen zu bekommen.
1: Das heißt, was ist da jetzt konkret festgestellt worden?
2: Es gibt da eine Rechtsverordnung zum Schutzgebiet Gans und Rheingrafenstein. Und demnach ist es wohl so, dass Aussteigen an Ufern und Inseln sowie an den Wehren verboten ist, außerdem das Baden auch, aber das Befahren ist dort nicht ausgeschlossen. Außerdem steht in dieser Verordnung auch zusätzlich, dass Vereine und Verbänden das Befahren erlaubt ist.
3: Ich hätte noch Ergänzungen. An der Brücke am Wehr Bad Münster, da ist ein Schifffahrtszeichen angebracht. Es gibt tatsächlich Durchfahrtsverbote in der Schifffahrt. Das bekannteste ist praktisch die Fahne von Österreich, rot, weiß, rot, viereckig, also ein Rechteck. In der Brücke hängt aber ein Schild, das ist so rund, rot, weiß, rot. Ein Durchfahrtsverbot für motorisierte Wasserfahrzeuge. Das heißt, Kanus und Ruderkähne und sonst was dürfen da passieren. Und dann haben wir natürlich im Zuge dieser Polizeiaktion auch versucht, herauszufinden, welche Behörde dieses Filter angebracht hat. Naja, und die haben dann selber innerhalb der Behörden nachgefragt und hat sich herausgestellt, das ist gar kein behördliches Schild. Das hat dann irgendjemand da höchstpersönlich privat angebracht.
1: Um jetzt trotzdem nochmal den Naturschutz, aber auch den Kanusport oder die Weiterentwicklung des Kanusports miteinander in Einklang zu bringen, wie sieht das praktisch aus? Also wie können Naturschutz, aber auch die Interessen von Wassersportlern miteinander funktionieren?
2: Ja, also da habe ich mir auch so meine Gedanken drüber gemacht und festgestellt, dass wir eigentlich auch schon ganz aktiv in dem Bereich ja Vorarbeit leisten, nämlich in der Form, dass wir an den Umweltschulungen unserer Dachverbände Deutscher Kanuverband und Kanuverband Rheinland diese Kurse besuchen, wo grundlegende Kenntnisse über naturverträgliches Verhalten im Kanusport vermittelt wird. Wir versuchen natürlich, oder wir machen das natürlich so, dass wir während oder beim Training die Grundeinstellung zur Natur also auch versuchen weiterzugeben.
0: Erklärt die zweite Vorsitzende der Kanuabteilung Jutta Zumühlen. Interessierte können sich über den Kanusport des VfL Bad Kreuznach und die Kanuabteilung unter kanu-vfl.de noch einmal informieren. Bei uns geht es jetzt weiter mit Musik von Miley Cyrus. Schönen guten Morgen.

0: Ja, Willi, wieder fit?
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1: Schönen guten Morgen. Die Lage beim Waldbrand im Naturschutzgebiet Hohes Venn an der deutsch-belgischen Grenze stabilisiert sich langsam. Leichter Regen, Windstille und hohe Luftfeuchtigkeit helfen den Einsatzkräften aktuell, das Feuer zu bändigen. Die Feuerwehrleute kämpfen weiterhin gegen den massiven Waldbrand im Osten des Landes. Unweit der Grenze zu Deutschland haben die Flammen eine Fläche von rund 30 Quadratkilometern zerstört. Das entspricht etwa 4000 Fußballfeldern. Rund 600 Bewohner in den nahegelegenen Gemeinden Weimes und Büttgenbach in der belgischen Provinz Lüttich mussten bereits sich in Sicherheit bringen. Auch Touristen wurde von Behördenseite nahegelegt, die Gegend zu verlassen. In Teilen der nahegelegenen deutschen Stadt Monschau haben die Behörden außerdem eine Evakuierung angeordnet. Die belgischen Behörden forderten indes für die Brandbekämpfung auch Hilfe aus Deutschland an. Die Unterstützung sei bereits angelaufen, teilte die Städteregion Aachen mit. Derzeit würden die für den grenzüberschreitenden Einsatz vorgesehenen Kräfte gesammelt. Thema heute bei uns, der Jahrmarkt steht an. Freitag geht's los, wir bringen uns aber schon jetzt richtig in Stimmung. Naja, eigentlich nicht nur jetzt, nicht nur heute, sondern die ganze Woche. Denn in unserem nahe dran Radiotalk sprechen wir ab heute jeden Tag mit den Menschen, die den Jahrmarkt so besonders für uns machen. Ja, mit den Schaustellern. Unser Jahrmarkt-Special, das Ganze hört ihr ab 8:30, auch heute hier auf eurer Antenne. Thema heute in unseren Lokalnachrichten, das Hildegard-Festival. Das hat vorgestern zahlreiche Besucher in den Bad Kreuznacher Kurpark gelockt. Höhepunkt war natürlich das Gespräch Quizmaster trifft Nonne zwischen Jörg Pilawa und Schwester Josephine. Alles weitere dazu gibt's in unseren Lokalnachrichten um 9:30. Bis dahin geht's jetzt hier weiter mit Musik von Benson Boone, Sorry, I'm Here for Someone Else. Schönen guten Morgen.

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1: Ich bin Marco Blechschmidt, guten Morgen. Das Hildegard-Festival hat vorgestern zahlreiche Besucher in den Bad Kreuznacher Kurpark gelockt. Höhepunkt war das Gespräch Quizmaster trifft Nonne zwischen Jörg Pilawa und Schwester Josephine, die mit ihren Videos aus dem Kloster vor allem junge Menschen erreicht. Rund 57.000 Nutzer folgen ihr inzwischen auf TikTok. Einzelne Beiträge wurden millionenfach angesetzt. Nach Einschätzung der Ordensfrau hätte auch Hildegard von Bingen heute soziale Medien genutzt, um ihre Botschaften weiterzugeben. Pilawa würdigte außerdem die rund 100 ehrenamtlichen Helfer hinter dem Festival.
2: Ich bin gefragt worden, warum kommst du denn heute nach Bad Kreuznach? Ich kann nur sagen, ich liebe Bad Kreuznach, es ist ja meine zweite Heimat geworden, deshalb bin ich gerne hier. Aber primär, ja, aber primär geht es mir darum, dass so eine Veranstaltung, wie wir sie heute hier erleben, tatsächlich rein durch ehrenamtliche Helferinnen und Helfer gemacht wurden. 100 haben hier mitgearbeitet, um das auf die Beine zu stellen.
1: Ob die Veranstaltung fortgesetzt wird, ist noch offen. Die Initiative Wir sind Kreuznach will den Tag zunächst auswerten. Entscheidend sei vor allem die Finanzierung. Ein Autofahrer ist gestern Abend auf der Bad Kreuznacher Ochsenbrücke gegen das Brückengeländer gefahren. Kurz nach dem Unfall meldete ein Passant der Polizei, dass der Mann anschließend zu Fuß geflüchtet sei. Die Beamten fanden den beschädigten Wagen auf der Wilhelmstraße in Fahrtrichtung Bosenheimer Straße. Nach bisherigen Erkenntnissen war das Fahrzeug aus bislang ungeklärter Ursache von der Fahrbahn abgekommen und mit der Brückenbegrenzung kollidiert. Während der Ermittlungen stellten die Polizisten fest, dass die am Fahrzeug angebrachten Kennzeichen eigentlich zu einem anderen Auto gehörten. Zudem war der verunfallte Wagen bereits seit mehreren Wochen abgemeldet. Am späten Abend wurde dann der Ehemann der Halterin des Unfallwagens nach einem anderen Verkehrsunfall in Planich über den Vorfall informiert. Er erklärte, das Auto müsse auf seinem Grundstück gestanden und die Schlüssel im Fahrzeug gelegen haben. Derzeit ist unklar, wer den Unfall auf der Ochsenbrücke verursacht hat. Das Fahrzeug wurde zwecks Spurensuche sichergestellt. Die Bad Kreuznacher Polizei ermittelt. Mehrere kuriose Vorfälle haben die Polizei am Sonntagvormittag in Bad Kreuznach und Umgebung beschäftigt. Die Polizisten spekulierten dabei über einen Zusammenhang mit der großen Hitze am Wochenende. Auf dem Bahnhofsvorplatz pöbelte zunächst eine 31-jährige Passantin an. Wenig später kontrollierten die Beamten in der Innenstadt einen Mann, der in der Öffentlichkeit mehrere Messer schliff. Bei ihm wurden 3 Messer und eine geringe Menge Betäubungsmittel sichergestellt. In einem Wettbüro verrichtete ein mit Anzug und Krawatte bekleideter 40-Jähriger seine Notdurft in einem Lagerraum. Nach einem Gespräch mit der Polizei musste er seine Hinterlassenschaft selbst beseitigen. Grinsend erklärte er den Polizisten, das ausgesprochene Hausverbot sei ihm egal, er ginge ohnehin gerade zu einer Hochzeit. Im Umland eskalierte außerdem ein Nachbarschaftsstreit um Orgelmusik. Anstoß des Streits war wohl die Spielübung auf einer Orgel. Letztlich beschuldigten sich beide Streitparteien der Lärmbelästigung. Beim Streit sollen schließlich eine Eisenstange und Pfefferspray eingesetzt worden sein. Verletzt wurde niemand. Bei einem schweren Verkehrsunfall in Wörstadt sind am Samstagabend mehrere Menschen verletzt worden. Ein 20-jähriger Autofahrer wollte gegen 21:45 von der Friedrich-Ebert-Straße in die Sulzheimer Straße einbiegen. Gleichzeitig setzte ein hinter ihm fahrender 18-Jähriger zum Überholen an. Dabei prallte der überholende Wagen frontal gegen die Fahrerseite des abbiegenden Autos. Der 20-Jährige wurde leicht, seine Mitfahrerin wurde schwer verletzt. Lebensgefahr besteht nach bisherigen Erkenntnissen nicht. Die Insassen des anderen Autos blieben unverletzt. An beiden Fahrzeugen entstand wirtschaftlicher Totalschaden. Die Schuldfrage ist noch ungeklärt.
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4: Kurz nach 7:30 und der Verkehr ist auch so langsam aufgewacht. In Bad Kreuznach in der Charles-de-Gaulle-Straße staut es sich aktuell. Hier müsst ihr mit knapp 11 Minuten Zeitverzögerung rechnen. Außerdem wird geblitzt und zwar in Bad Kreuznach in der Schumannstraße, aber auch auf der B41 bei Hochstetten-Daun steht ein Blitzer. Wenn ihr unterwegs seid an diesem Montagmorgen und Blitzer, Stau oder Gefahrenstelle entdeckt, meldet es uns gern unter der 0671 920 88 88 0. Ich wünsche euch eine gute und vor allem eine sichere Fahrt.
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4: Stark bewölkte und auch teils etwas verregnete 25 Grad bekommen wir heute in der Spitze. Davon sind wir noch ein kleines bisschen entfernt. 18 Grad messen wir nämlich in Bad Kreuznach an der Pfingstwiese, aber auch in Laubenheim am Weltersberg. Ticken kühler ist es in Niederoberstein am Mineralienmuseum. Hier zeigt das Thermometer 15 Grad. 14 sind es aktuell in Schwollen am Kälterraum.
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4: Ja, auch heute gehen wir mal wieder einer schlauen Frage nach und haben eine schlaue Antwort für eine eurer Fragen. Heinz aus Rimsberg hat sich nämlich bei uns gemeldet und ich muss jetzt mal gestehen, Heinz, ich habe am Anfang kurz gedacht, deine schlaue Frage handelt sich um Hunde. Und ich habe mir gedacht, cool, wir sprechen heute bei der schlauen Frage über die kleinen Vierbeiner, aber es geht dabei gar nicht um Hunde, sondern Heinz hat sich gefragt, warum sagen wir auch Bulldog zu Traktoren? Ich kenne die Antwort nicht, aber Gott sei Dank kenne ich jemanden, der die Antwort für uns hat. Die gibt's gleich nach ein bisschen Musik.
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0: Sascha hier auf eurer Antenne. Und noch ein Hinweis für alle Autofahrer. Heike hat sich nämlich bei uns gemeldet und hat etwas entdeckt.
1: Eine Sperrung auf der B50 zwischen Sprendlingen und Gensingen, kurz vor der Auffahrt auf die B41. Da ist ein Unfall, da kommt man gar nicht durch.
0: Vielen, vielen Dank fürs Durchgeben, Heike. Und noch einmal der Hinweis, also am besten umfahren. Hier ist nämlich aktuell gesperrt auf der B50. Wir wollen jetzt aber einer schlauen Frage nachgehen. Das heutige Thema unserer schlauen Frage, das hat nichts mit Hunden zu tun. Es geht aber um einen Bulldog. Und die Frage von Heinz aus Rimsberg, warum sagen wir auch Bulldog zu Traktoren? Gute Frage. Ich habe die Antwort nicht, aber Thorsten Subert, der hat die Antwort und das Beste daran, der wird sie uns jetzt auch verraten.
2: Ich habe gar nichts verstanden.
3: Dieses Phänomen nennt man Top of Mind. Manche Produkte und Markennamen haben wir so verinnerlicht, dass sie zu Synonymen geworden sind. Manche fragen nach einem Tempo, wenn sie eigentlich ein Taschentuch meinen. Oder sie sagen Zewa statt Küchenrolle. Wir sprechen vom Googlen bei der Internetrecherche. Und das Wort Keks, ne, das hat sogar in den Duden geschafft. Balsen hatte es erfunden, weil die englischen Cakes in Deutschland immer Carcass ausgesprochen worden waren. Bulldog hießen von 1921 bis 1957 die Ackerschlepper der Firma Lanz in Mannheim. Die Motoren der ersten Modelle sahen ein bisschen aus wie das faltige Gesicht einer Bulldogge. Daher hatten diese Traktoren auch ihren Namen bekommen. Und weil der Bulldog in unserer Region wirklich häufig vorkam, hat sich der Begriff damals auch als Synonym für den Trecker in den Köpfen festgesetzt und wurde an die nächste Generation weitergegeben. Und das bis heute.
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1: Ich bin Marco Blechschmidt, guten Morgen. Hildegard Festival füllt den Bad Kreuznacher Kurpark. Außerdem in unseren Lokalnachrichten um halb. Unfall auf der Ochsenbrücke, mysteriöser Autofahrer flüchtet nach Kollision. Messer, Wettbüro und Orgelmusik, kuriose Fälle beschäftigen Kreuznacher Polizei. Und schwerer Unfall bei Wörstadt.
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2: Ich bin Diana Kramer. Die SPD macht innerhalb der Bundesregierung Druck für einen besseren Schutz vor Hitze, Niedrigwasser und weiteren Folgen des Klimawandels. Es brauche eine Kraftanstrengung des gesamten Staates. Dafür soll auch das Grundgesetz geändert werden, sagte Vizekanzler Lars Klingbeil bei einer SPD-Veranstaltung in Rheinland-Pfalz.
3: Leute, wir haben 12.000 Hitzetote diesen Sommer. Wir erleben Niedrigwasser und wir erleben Waldbrände im ganzen Land. Das hat nichts mit schlechtem Wetter zu tun. Das ist der Klimawandel und dagegen muss man politisch etwas machen.
2: SPD-Chef Lars Klingbeil. Auch Umweltverbände wie Umwelthilfe, BUND und Greenpeace fordern, mehr gegen die Folgen des Klimawandels zu tun. Der Einsatz gegen den riesigen Brand im Naturschutzgebiet Hohes Venn in Belgien, direkt an der deutschen Grenze, geht weiter. Mit Tagesbeginn sind auch wieder Löschhubschrauber im Einsatz. Im Moment gehe man aber nicht davon aus, dass das Feuer auf deutsches Gebiet überspringe, heißt es von der Feuerwehr in Monschau. In der Nacht seien die Flammen nicht weiter vorgerückt. Die US-Schauspielerin Hayden Panettiere ist im Alter von nur 36 Jahren gestorben. Das berichten mehrere US-Medien und berufen sich auf ihren Agenten und ihren Vater. Die Umstände ihres Todes sind noch unklar.
4: Serienfans ist Panettiere durch ihre Rollen in der Mystery-Serie Heroes und dem Musikdrama Nashville bekannt. Auch in der Horrorreihe Scream spielte sie zweimal mit. Der frühere Kinderstar war mit Ex-Box-Weltmeister Wladimir Klitschko verlobt. Die beiden haben eine gemeinsame Tochter. Panettiere sprach mehrfach offen über frühere Alkoholprobleme und Depressionen nach der Geburt ihrer Tochter. Vor 3 Jahren starb ihr jüngerer Bruder. Sie habe unermessliche Liebe und Freude ausgestrahlt, schrieb ihr Vater in einem Statement. Thomas Bremser, Redaktion.
2: Zum Sport. Die deutschen Leichtathleten waren am letzten Wettkampftag der EM in Birmingham nochmal im Medaillenrausch. Den Schlusspunkt setzte Frederik Ruppert mit Gold über 3000 Meter Hindernis. Bronze holte Karl Bebendorf. Die gemischte deutsche Sprintstaffel gewann Silber, ebenso wie Speerwerferin Julia Ulbricht. Die EM-Bilanz des deutschen Teams: 6-mal Gold, 10-mal Silber und 5-mal Bronze.
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6: Wir schauen auf die Straßen und sehen, es staut sich aktuell. Auf der B41 bei Ida Oberstein braucht ihr aktuell fast eine halbe Stunde länger. Ebenfalls Stau in Bad Kreuznach in der Gensinger Straße. Hier sind es allerdings nur knapp 10 Minuten, also deutlich kürzer. Außerdem hat es einen Unfall gegeben. Auch hier staut es sich. Was und wo genau, das hat uns Heike einmal gemeldet.
7: Eine Sperrung auf der B50 zwischen Sprendlingen und Gensingen, kurz vor der Auffahrt auf die B41, da ist ein Unfall, da kommt man gar nicht durch.
6: Vielen Dank fürs Durchgeben. Außerdem habe ich natürlich noch Blitzer für euch zu vermelden. In Bad Kreuznach an der Schumannstraße wird aktuell geblitzt, aber auch auf der B41 bei Hochstetten-Daun steht ein Blitzer. Wenn ihr unterwegs seid an diesem Montagmorgen und Blitzer, Staus oder Gefahrenstellen entdeckt, meldet es uns gern unter der 0671 920 88 88 0.
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1: Wir schauen auf die aktuellen Temperaturen und sehen, in Leisel zeigt das Thermometer 14 Grad aktuell. 15 sind es in Niederoberstein am Hallenbad. Ein Ticken wärmer ist es in Münsterappel und in Bad Kreuznach an der Pfingstwiese. Hier messen wir aktuell 18 Grad. Ein bisschen steigen die Temperaturen heute noch, aber es wird nicht ganz so heiß. Bis zu 25 Grad bekommen wir wolkig bis stark bewölkt und zeitweise auch leichter Regen. Am Nachmittag dann größere Auflockerungen und auch noch, also kaum noch Schauer. Das heißt, selbst wenn jetzt mal leichter Regen fällt. Richtung Nachmittag wird das auf jeden Fall wieder weniger.
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1: Kurz nach 8 auf der Antenne. Es kann eigentlich nur eins bedeuten. Na klar, 80er-Hit nach 8. Heute unser 80er-Hit nach 8 von Eurythmics, Sweet Dreams. Klassiker kennt jeder, großartiger Song. Den hören wir gleich nach Austis mit Electrified. So klingt eure Antenne an diesem Montagmorgen.
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1: Schönen guten Morgen. Die Lage beim Waldbrand im Naturschutzgebiet Hohes Venn an der deutsch-belgischen Grenze stabilisiert sich so langsam. Leichter Regen, Windstille und hohe Luftfeuchtigkeit helfen den Einsatzkräften dabei, das Feuer zu bändigen. Die Feuerwehrleute kämpfen weiterhin gegen die massiven Waldbrände im Osten des Landes. Unweit der Grenze zu Deutschland haben die Flammen eine Fläche von rund 30 Quadratkilometern zerstört. Zur Einordnung, das entspricht etwa 4000 Fußballfeldern. Rund 600 Bewohner in den nahegelegenen Gemeinden Weimes und Büttgenbach in der belgischen Provinz Lüttich mussten in Sicherheit gebracht werden. Auch Touristen wurden von der Behördenseite nahegelegt, dass sie das Gebiet verlassen sollten. Die belgischen Behörden forderten indes für die Brandbekämpfung auch Hilfe aus Deutschland an. Die Unterstützung sei bereits angelaufen, teilte die Städteregion Aachen mit. Derzeit würden die für den grenzüberschreitenden Einsatz vorgesehenen Kräfte gesammelt. Thema heute bei uns, der Jahrmarkt steht an. Freitag geht's los, wir bringen uns aber auch schon heute in Jahrmarktsstimmung. Wobei, das ist eigentlich nicht richtig, wir bringen uns die ganze Woche in Jahrmarktsstimmung. Aber eben auch heute in unserem nahe dran Radiotalk sprechen wir über die Menschen, die den Jahrmarkt Jahr für Jahr zu etwas Besonderem machen. Nämlich die Schausteller. Heute in unserem nahe dran Jahrmarkts-Special ab 8:30 hier auf der Antenne. Außerdem Thema heute in unseren Lokalnachrichten, das Hildegard-Festival. Das hat vorgestern zahlreiche Besucher in den Bad Kreuznacher Kurpark gelockt. Ein Höhepunkt war das Gespräch Quizmaster trifft Notne mit Jörg Pilawa. Und mehr darüber erfahren wir in unseren Lokalnachrichten um 8:30. Bis dahin geht's jetzt hier weiter mit Musik Hozier mit Too Sweet.

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1: Ich bin Marco Blechschmidt, guten Morgen. Das Hildegard-Festival hat vorgestern zahlreiche Besucher in den Bad Kreuznacher Kurpark gelockt. Höhepunkt war das Gespräch Quizmaster trifft Nonne zwischen Jörg Pilawa und Schwester Josephine, die mit ihren Videos aus dem Kloster vor allem junge Menschen erreicht. Rund 57.000 Nutzer folgen ihr inzwischen auf TikTok. Einzelne Beiträge wurden millionenfach angesetzt. Nach Einschätzung der Ordensfrau hätte auch Hildegard von Bingen heute soziale Medien genutzt, um ihre Botschaften weiterzugeben. Pilawa würdigte außerdem die rund 100 ehrenamtlichen Helfer hinter dem Festival.
2: Ich bin gefragt worden, warum kommst du denn heute nach Bad Kreuznach? Ich kann nur sagen, ich liebe Bad Kreuznach, es ist ja meine zweite Heimat geworden, deshalb bin ich gerne hier. Aber primär, ja, aber primär geht es mir darum, dass so eine Veranstaltung, wie wir sie heute hier erleben, tatsächlich rein durch ehrenamtliche Helferinnen und Helfer gemacht wurden. 100 haben hier mitgearbeitet, um das auf die Beine zu stellen.
1: Ob die Veranstaltung fortgesetzt wird, ist noch offen. Die Initiative Wir sind Kreuznach will den Tag zunächst auswerten. Entscheidend sei vor allem die Finanzierung. Ein Autofahrer ist gestern Abend auf der Bad Kreuznacher Ochsenbrücke gegen das Brückengeländer gefahren. Kurz nach dem Unfall meldete ein Passant der Polizei, dass der Mann anschließend zu Fuß geflüchtet sei. Die Beamten fanden den beschädigten Wagen auf der Wilhelmstraße in Fahrtrichtung Bosenheimer Straße. Nach bisherigen Erkenntnissen war das Fahrzeug aus bislang ungeklärter Ursache von der Fahrbahn abgekommen und mit der Brückenbegrenzung kollidiert. Während der Ermittlungen stellten die Polizisten fest, dass die am Fahrzeug angebrachten Kennzeichen eigentlich zu einem anderen Auto gehörten. Zudem war der verunfallte Wagen bereits seit mehreren Wochen abgemeldet. Am späten Abend wurde dann der Ehemann der Halterin des Unfallwagens nach einem anderen Verkehrsunfall in Planich über den Vorfall informiert. Er erklärte, das Auto müsse auf seinem Grundstück gestanden und die Schlüssel im Fahrzeug gelegen haben. Derzeit ist unklar, wer den Unfall auf der Ochsenbrücke verursacht hat. Das Fahrzeug wurde zwecks Spurensuche sichergestellt. Die Bad Kreuznacher Polizei ermittelt. Mehrere kuriose Vorfälle haben die Polizei am Sonntagvormittag in Bad Kreuznach und Umgebung beschäftigt. Die Polizisten spekulierten dabei über einen Zusammenhang mit der großen Hitze am Wochenende. Auf dem Bahnhofsvorplatz pöbelte zunächst eine 31-jährige Passanten an. Wenig später kontrollierten die Beamten in der Innenstadt einen Mann, der in der Öffentlichkeit mehrere Messer schliff. Bei ihm wurden 3 Messer und eine geringe Menge Betäubungsmittel sichergestellt. In einem Wettbüro verrichtete ein mit Anzug und Krawatte bekleideter 40-Jähriger seine Notdurft in einem Lagerraum. Nach einem Gespräch mit der Polizei musste er seine Hinterlassenschaft selbst beseitigen. Grinsend erklärte er den Polizisten, das ausgesprochene Hausverbot sei ihm egal, er ginge ohnehin gerade zu einer Hochzeit. Im Umland eskalierte außerdem ein Nachbarschaftsstreit um Orgelmusik. Anstoß des Streits war wohl die Spielübung auf einer Orgel. Letztlich beschuldigten sich beide Streitparteien der Lärmbelästigung. Beim Streit sollen schließlich eine Eisenstange und Pfefferspray eingesetzt worden sein. Verletzt wurde niemand. Bei einem schweren Verkehrsunfall in Wörstadt sind am Samstagabend mehrere Menschen verletzt worden. Ein 20-jähriger Autofahrer wollte gegen 21:45 von der Friedrich-Ebert-Straße in die Sulzheimer Straße einbiegen. Gleichzeitig setzte ein hinter ihm fahrender 18-Jähriger zum Überholen an. Dabei prallte der überholende Wagen frontal gegen die Fahrerseite des abbiegenden Autos. Der 20-Jährige wurde leicht, seine Mitfahrerin wurde schwer verletzt. Lebensgefahr besteht nach bisherigen Erkenntnissen nicht. Die Insassen des anderen Autos blieben unverletzt. An beiden Fahrzeugen entstand wirtschaftlicher Totalschaden. Die Schuldfrage ist noch ungeklärt.
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4: Autofahrer aufgepasst, auf der B50 zwischen der Anschlussstelle zur A61 Bad Kreuznach und Welgesheim staut es sich aktuell noch immer. Da hat es einen Unfall gegeben. Hier müsst ihr mit ein bisschen Zeitverzögerung rechnen. Außerdem wird geblitzt und zwar in Bad Kreuznach in der Schumannstraße, aber auch auf der B41 bei Winzenheim steht ein Blitzer und ebenfalls auf der B41 bei Hochstetten-Daun wird geblitzt. Wenn ihr unterwegs seid und Blitzer, Staus oder Gefahrenstellen entdeckt, meldet sie uns gern unter der 0671 920 88 88 0. Ich wünsche euch eine gute und vor allem eine sichere Fahrt.
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4: Etwas durchwachsenes Wetter heute den Tag über, bis zu 25 Grad, also es wird trotzdem einigermaßen warm und ist mal so eine richtig angenehme Abkühlung im Vergleich zu den heißen Sommerwerten, die wir auch am Wochenende wieder hatten. Wolkig bis stark bewölkt heute, zeitweise auch leichter Regen. Erst am Nachmittag lockert es dann merklich auf und auch der Regen wird deutlich weniger. Schuldig bin ich euch noch die aktuellen Temperaturen. 19 Grad messen wir in Bad Kreuznach am Europaplatz, 17 zeigen die Thermometer aktuell in Idar-Oberstein an der Mikado-Halle und in Schwerbach an der Alten Mühle, in Seibersbach in der Sohnwaldstraße aktuell 16 Grad.
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4: Freitag geht's los. Freitag startet der Bad Kreuznacher Jahrmarkt und wir wollen uns mit unserem Jahrmarkt-Special die ganze Woche in Jahrmarktsstimmung bringen. Dafür war Thorsten Subert auf der Pfingstwiese unterwegs und hat mit den Menschen gesprochen, die den Jahrmarkt Jahr für Jahr zu etwas ganz Besonderem machen, nämlich den Schaustellern. Und wir wollen jetzt gleich mal mit dem Ersten sprechen, und zwar mit Gilbert Nielsen. Der ist bekannt für seine Schokofrüchte oder besser seine Hawaii-Früchte. Das Ganze gibt's gleich hier bei uns im Nahe dran Radiotalk. Unbedingt dranbleiben.
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1: Unser Jahrmarkt-Special bringt uns schon mal in Jahrmarktsstimmung. Freitag geht's los und ab heute sprechen wir jeden Tag bei nahe dran mit verschiedensten Schaustellern. Wir, das bin ich, und natürlich Thorsten Subert. Der war unterwegs auf der Bad Kreuznacher Pfingstwiese. Thorsten, was hast du denn für uns dabei?
2: Ja, heute bei nahe dran sind wir ja beim Jahrmarkt-Special. Das heißt, ich bin letzte Woche ja schon fleißig unterwegs gewesen auf der Pfingstwiese, um bei den Aufbauten all die Schausteller zu erwischen. Schausteller wie zum Beispiel Gilbert Nielsen, der jetzt hier bei mir ist. Den kennen wir vor allen Dingen. Aloha! Aus Hawaii, genau gesagt von den Hawaii-Früchten. Bei euch gibt's ja Leckereien, muss man sagen.
3: Ja, wir haben Schokofrüchte in sämtlichen Variationen. Natürlich die Klassiker, Erdbeeren mit Vollmilch, aber auch zartbitter weiße Schokolade. Specials mit Erdbeeren, mit Bueno verziert, mit Oreo, Raffaello. Himbeeren mit Schokolade, auch in sämtlichen Variationen, Vollmilch, Zartbitterweiß. Natürlich die klassische Schokobanane, aber auch den gemischten Spieß mit Carambola, Traube, Erdbeer, Ananas, Mandarine ist da meistens mit drauf.
2: Also das klingt ja jetzt schon, dass mir das Wasser im Mund zusammenläuft. Wenn man dich sieht gegenüber mir, dann denkt man sich, wie kann der Mann mit Schokolade handeln? Der sieht bei weitem nicht so aus. Das sind wahrscheinlich die Vitamine, die dich so schlank halten. Wie seid ihr überhaupt dazu gekommen, Süßigkeiten auf die Märkte zu bringen?
3: Meine Eltern haben in den 70er Jahren den klassischen Mandelwagen, also gebrannte Mandeln, Herzen, Popcorn gemacht. Und da war es natürlich schwierig, gute Veranstaltungen zu bekommen, weil die gab es schon wie Sand am Meer. Und dann haben die sich überlegt, wir müssen irgendwas kreieren, wo wir dann einzigartig sind. Und ja, so ist erstmal Schokobanane, Apfel, heimisches Obst, Birne, auch nur in Vollmilch damals, an Zartbitter und Weiß war da noch nicht zu denken, an Exoten wie Kiwis, Carambola, Datteln, die wir ja auch haben, überhaupt nicht dran zu denken. Also wie gesagt, ganz klassisch, Erdbeeren auch nur zur deutschen Erdbeerzeit. Das hat sich also auch mit den Jahren erst gewandelt. Ja, und so kamen dann die lukrativen Veranstaltungen und dann wurde das Sortiment ausgebaut.
2: Und Hawaii war die Überlegung, wie kriege ich das Exotische auch auf meine Bude oder wie seid ihr zu dem Namen der Hawaii-Früchte gekommen?
3: Ja, da haben meine Eltern sich gedacht, also sie wollten in der Bemalung schon erkennen lassen, dass es um Obst geht und dass es tropisch ist. Und so kamen dann Hawaii-Früchte. Das ist auch was Einzigartiges ist, also Südseefrüchte oder... Das war denen nicht spezifisch genug und so haben sie gesagt, kommen wir ins Hawaii-Früchte.
2: Was ich toll finde, jedes Jahr, wenn ich an diesem Stand und da gibt es so Leckereien, bei denen ich denke, na, hoffentlich kriege ich die nächstes Jahr wieder. Ihr könnt garantieren, dass ich meine Klassiker auch alle wieder finde, oder?
3: Die Klassiker sind alle wieder dabei. Wir haben ja zum Beispiel auch, weil ich gerade daran denke, was du immer gerne nimmst, die Birne, die halbe Birne mit der Schokolade, die dann als Maus verziert ist. Die haben wir auch jedes Jahr wieder dabei. Also die Klassiker auf jeden Fall. Und dann lassen wir uns immer mal bei den Kreationen was einfallen. Wie gesagt, Bueno, Kinderriegel oder Raffaello. Da variieren wir dann schon mal. Aber die Klassiker werden auf jeden Fall jedes Jahr dabei sein.
2: Ja gut, das eine oder andere wird ja vielleicht der Klassiker von morgen. Das weiß man ja noch nicht, bevor wir es nicht ausprobieren haben. Also jeder sollte auf jeden Fall mal vorbeischauen bei Hawaii-Früchte. Die sind ganz einfach zu finden. Nämlich da, wo die Zentrale des Jahrmarkts ist, das ist die Jahrmarktsverwaltung, direkt links daneben. Okay, der Gilbert meint sogar, eigentlich viel einfacher ist es zu finden, wenn man über das Jahrmarktsbrickelsche kommt, dann direkt auf der linken Seite guckt, dann sieht man es eigentlich schon. Eigentlich egal welcher Weg oder alle Wege führen zur Hawaii-Früchte.
3: Ja, so ungefähr seit über 40 Jahren jetzt am gleichen Standort, wenn man übers Brückelte kommt, auf der linken Seite, genau.
2: Also meine Empfehlung, Hawaii-Früchte auf dem Kreuznacher Jahrmarkt, ab Freitag natürlich erst, denn dann wird er ja eröffnet. Und jetzt gleich unterhalte ich mich mit dem Wellenflug. Ich glaube nicht, dass der antworten kann, aber die Betreiber werden antworten können und wir unterhalten uns gleich über das berühmte Kettenkarussell bei uns auf dem Kreuznacher Jahrmarkt. In wenigen Minuten hier in nahe dran.
1: Das Ganze hören wir gleich nach ein bisschen Musik, den Auftakt macht Dua Lipa.

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1: In unserem Nahe dran Jahrmarkt-Special bringen wir uns so richtig in Jahrmarktstimmung. Freitag geht's ja los und schon ab heute sprechen wir mit den verschiedensten Schaustellern. Thorsten Subert war auf der Pfingstwiese unterwegs und hat mit jemandem gesprochen, der ein ganz besonderes Fahrgeschäft betreibt.
2: Der Wellenflug. Wir alle lieben den Wellenflug und ich freue mich immer, dass sowohl die Heppenheimers als auch vor allen Dingen die Nickels sich die Zeit nehmen, mit mir zu sprechen und den Wellenflug näher kennenzulernen. Und er sagt, nee, du stellst immer dieselben Fragen. Deswegen habe ich natürlich sofort gedacht, wie viele Kettenglieder verwendet ihr hier eigentlich für den Wellenflug?
3: Pro Sitz oder insgesamt?
2: Ja, den Rest kann ich mir ausrechnen dann.
3: Also eine Kette hat 185 Glieder auf der hinteren Seite, mal zwei, also links und rechts, und 178 vorne.
2: Damit das
3: Kopf ein bisschen schräg hängt, sind sie ja hinten ein bisschen mehr Glieder drin. Deswegen.
2: Die sollen natürlich so schräg hängen, dass ich in den Sitz hineinrutsche und nicht nach vorne.
3: Hinten mehr wie vorne, genau.
2: Und wie viele Sitze habt ihr dann?
3: 48.
2: So, und liebe Hörer.
3: Was immer wichtig ist, was die Leute hören, die Tragkraft pro Kette. Pro Kette. Nicht pro Sitz. Pro Kette ist 1000 Kilo.
2: Eine Tonne. Also ich kann ein Auto an jede Kette hängen. Es sind vier Autos pro Seite. Genau. Das ist also... Da braucht sich überhaupt keiner Sorgen zu machen. Eben nochmal die Hawaii-Früchte gegessen zu haben und sich dann in die Ketten zu hängen, ist überhaupt kein Thema. Trotzdem, was schafft denn dieses Gerät insgesamt zu heben? Also wie viele von uns können denn da rein?
3: Also ausgelegt ist es jetzt auf 100 Kilo pro Sitz.
2: Also locker möglich, wenn mein Sohn mitkommt und ich, dann sind wir ja bei 50 Kilo pro Person, dann geht das.
3: Ja, locker. Das ist ja pro Sitz ausgelegt. Ein Doppelsitz ist das Doppelte praktisch. Wir haben 48 mal 100 sind, wie viel? Rechenaufgabe?
2: Das sind 4800.
3: 48 mal 100?
2: Ja, das sind 4800 oder 4800.
3: Sind wie viel? 4800 Kilo bewegtes Karussell. Ohne das Karussell selber.
2: Unfassbar. Aber das Schöne ist doch das Feeling an sich, oder? Was macht Kettenkarussell aus? Warum ist das der ultimative Renner auf dem Kreuznacher Jahrmarkt?
3: Das ist ganz einfach. Jeder ist sein eigener Pilot. Ja, das ist das Ausschlaggebende. Jeder fliegt alleine. Jeder hat das Gefühl, frei zu sein, zu fliegen. Und das macht's aus.
2: Haben dann die Schwergewichte wie ich ein bisschen mehr davon, weil ich es tatsächlich schaffe, mehr Zentrifugalkraft mitzunehmen, oder haben die Leichtgewichte mehr davon?
3: Ich bin nicht so schwer. Also mich hat die Frage jetzt noch keiner gestellt, aber man kann es ja mal ausprobieren.
2: Ich weiß, du wolltest ja neue Fragen haben. Und natürlich freuen wir uns auch alle darauf, dass dann wieder die entsprechenden Ansagen kommen und so weiter. Wird das wieder die Claudia machen oder wechselt ihr euch immer alle ab?
3: Wir wechseln immer ab. Also die Claudia ist ja nachmittags unterwegs für das Familienpublikum bis um 7, also 19 Uhr ungefähr. Und dann kommt der Chef.
2: Wie viel seid ihr denn überhaupt? Das ist ja eine große Familie, oder?
3: Wir sind drei.
2: Das ist eine kleine Familie, aber trotzdem haltet ihr zusammen. Insgesamt sind das dann auch drei, die sich abwechseln, oder wie?
3: Ja.
2: Habt ihr noch ein paar Angestellte dabei?
3: Nein, nur die zwei.
2: Alle Achtung, also Respekt, was ihr macht. Der Wellenflug darf nicht fehlen auf dem Kreuznacher Jahrmarkt. Darf denn der Kreuznacher Jahrmarkt in eurem Kalender fehlen?
3: Nein, auf keinen Fall.
2: Was bedeutet der für euch?
3: Nächstes Jahr, 40 Jahre Bad Kreuznach Wellenflug, haben wir Jubiläum nächstes Jahr. Er heißt Kreuznacher Wellenflug.
2: Und das darf nicht vergessen werden.
3: Jeder aus seiner Heimatregion, sage ich mal. Ne? Und das ist jetzt hier der Kreuznacher Wellenflug.
2: Und deswegen freuen wir uns auch alle schon auf nächstes Jahr. Aber dieses Jahr wird auch schon toll, 2026 mit dem Wellenflug auf dem Kreuznacher Jahrmarkt.
3: Da gibt es dann Special Chip, Special Edition, extra für 40 Jahre. Es wird dann wohl ein Sammlerchip werden, schätze ich. Haben schon viele Nachfragen.
2: Den gibt es dann auch nur ein Jahr lang?
3: Den gibt es dann, ja, wir benutzen den halt nächstes Jahr. Ne? Und mal gucken, wie viel das noch überbleiben dann. Ich weiß es nicht.
2: Na, ich hoffe, dass die meisten zu euch zurückkommen und die Leute viel Kettenkarussell fahren. Wir alle freuen uns. Ab Freitag ist er dann natürlich in Betrieb. Wir haben dann die Möglichkeit, alle mit dem Wellenflug zu fahren. Und gleich melde ich mich vom Breakdancer zurück. Der ist in wenigen Minuten Thema, denn auch der wird gerade aufgebaut auf der Pfingstwiese.
1: Vom Wellenflug zum Breakdancer, da kann einem ja fast schwindelig werden. Ich würde sagen, deswegen machen wir jetzt hier erstmal eine kurze Musikpause. Bis gleich.

0: Ich bin Marco Blechschmidt, guten Morgen. Hildegard Festival füllt den Bad Kreuznacher Kurpark. Außerdem in unseren Lokalnachrichten um halb. Unfall auf der Ochsenbrücke. Mysteriöser Autofahrer flüchtet nach Kollision. Messer, Wettbüro und Orgelmusik. Kuriose Fälle beschäftigen Kreuznacher Polizei. Und schwerer Unfall bei Wörstadt.
1: Und jetzt das Neueste aus Deutschland und der Welt.
2: Ich bin Diana Kramer. Das Rekordniedrigwasser am Rhein und an anderen Flüssen belastet zunehmend auch Bauherren. Da Transportschiffe deutlich weniger laden können, verzögern sich Lieferungen für die Baubranche. Das sagte der Präsident des Verbands baugewerblicher Unternehmen in Hessen, Thomas Reimann, der dpa.
3: Wird das Mehrfamilienhaus teurer als geplant? Kommt der Beton fürs Fundament überhaupt? Diese Fragen treiben gerade viele Bauherren um. Und auch der Fachmann aus Hessen sagt, Sand und Kies, die per Schiff transportiert werden, die werden knapper und damit auch teurer. Einen Stillstand auf Baustellen befürchtet er nicht. Aber er vermutet, die Preise werden auch nicht wieder sinken, nachdem sich die Lage irgendwann mal wieder entspannt. Claudia Wächter, Nachrichtenredaktion.
2: Mehrere Umweltschutzverbände fordern von der Bundesregierung mehr Maßnahmen zum Schutz vor Hitze, Niedrigwasser und weiteren Folgen des Klimawandels. Die Bundesgeschäftsführerin der Deutschen Umwelthilfe Barbara Metz sagte dem RND, es sei überfällig, Klimaschutz und Klimaanpassung als Gemeinschaftsaufgabe im Grundgesetz zu verankern und mit ausreichend Geld zu hinterlegen. Die Bundeswehr beteiligt sich aus der Luft an der Bekämpfung des großen Waldbrandes in Belgien. Dazu werden zwei Hubschrauber vom Typ NH90 bereitgestellt, teilte das Verteidigungsministerium mit. Die Transporthubschrauber sind mit einem sogenannten Bambi-Bucket bestückt, einem faltbaren Löschwasser-Außenbehälter. Mit jedem Flug können damit 2000 Liter Löschwasser abgelassen werden. Zum Sport. Am letzten Wettkampftag der Leichtathletik-EM in Birmingham hat das deutsche Team nochmal mehrere Medaillen erkämpft. Den Schlusspunkt setzte am Abend Frederik Ruppert mit Gold über 3000 Meter Hindernis.
4: Es ist die beste deutsche EM-Bilanz seit 28 Jahren. Allein am Abschlusswochenende gewann das Team 3 Titel und mehrere Medaillen. Für die größte Sensation sorgte Speerwerferin Julia Ulbricht, die in ihrem ersten großen Finale gleich Silber holte. Und auch die deutschen Schwimmer kehren 2 Jahre vor Olympia mit einer starken Bilanz von der EM heim. 14 Medaillen holten sie in Paris, überstrahlt vom jungen Johannes Liebmann und seinem Weltrekord über 1500 Meter Freistil. Thomas Bremser, Sportredaktion.
2: Am Ende holten die deutschen Leichtathleten bei der EM 6-mal Gold, 10-mal Silber und 5-mal Bronze.
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6: Blitzer. Aktuell wird in Bad Kreuznach in der Schumannstraße geblitzt, aber auch auf der B41 bei Winzenheim und ebenfalls auf der B41 bei Waldböckelheim sind uns Blitzer gemeldet worden. Über unsere Verkehrshotline, das ist die 0671 920 88 88 0. Wenn ihr auch was melden wollt, gerne anrufen oder einfach eine WhatsApp direkt ins Studio schicken.
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6: Wir schauen auf die aktuellen Temperaturen. 19 Grad zeigt das Thermometer aktuell in Bad Kreuznach an der Ochsenbrücke. 18 messen wir in Fürfeld in der Rathausstraße. In Ida Oberstein am Hallenbad und in Asbach ist es ein Ticken kühler. Hier messen wir aktuell 17 Grad. Heute bis zu 25 Grad, wolkig bis stark bewölkt und zeitweise auch leichter Regen. Zumindest jetzt am Morgen und am Vormittag, ab dem Nachmittag dann mehr Auflockerungen und auch kaum noch Schauer. Trotzdem, die Woche bleibt erstmal verregnet, zumindest jeweils morgens und vormittags. Und so geht's auch schon heute los an diesem Wochenstart.
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6: In unserem Nahe dran Radiotalk sprechen wir in dieser Woche jeden Morgen mit einem Schausteller oder mit mehreren Schaustellern des Bad Kreuznacher Jahrmarkts. Denn der findet jetzt ab dem kommenden Freitag statt. Und natürlich wollen wir die Menschen, die dieses tolle Ereignis Jahr für Jahr möglich machen, zu Wort kommen lassen. Thorsten Subert ist unterwegs auf der Pfingstwiese und hat mit Frank und Johnny Spangenberger gesprochen. Wem die Namen jetzt vielleicht nicht sagen, die betreiben den Breakdancer. Ich glaube, das kennt wirklich jeder. Mehr dazu gibt's gleich. Ich

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1: Jeden Morgen bringen wir uns ab sofort in Jahrmarktsstimmung. Freitag geht's los und Thorsten Subert hat mit den Betreibern des Breakdancers gesprochen.
2: Frank Spangenberger, aber auch Johnny Spangenberger, beide sind sie hier auf der Pfingstwiese in Bad Kreuznach. Spangenberger, das ist ja vor allen Dingen hier auch der Breakdancer, der im Augenblick aufgebaut wird, direkt neben mir. Und ich rede jetzt mit Frank Spangenberger über genau dieses Fahrgeschäft. Erstmal, wie viele Fahrzeuge sind denn das überhaupt, die ihr hier brauchtet, um das Ganze hierher zu bringen? Das ist ja doch nicht wenig.
3: Es sind 2 LKW-Kranmaschinen und 4 Anhängerfahrzeuge. So, jetzt muss ich aber noch eins zum Anfang sagen. Sie sagten, mein Sohn Johnny, ich als Vater, da habe ich noch den jüngeren Sohn dabei, der Luca. Und der ist gerade hier den Breakdance am Aufbauen.
2: Er ist es, der gerade diesen Kran bedient und war mit einem unglaublichen Fingerspitzengefühl. Ich hätte gedacht, die Dinger, die werden einfach ausgeklappt und stehen dann einfach. Das ist ja doch sehr viel Arbeit, die da drin steckt. Wie lange braucht ihr so für Aufbau, Abbau?
3: Ja gut, in der Regel bei der Hitze dauert es natürlich mehrere Tage. Also wenn wir es ganz, ganz eilig haben, so 1,5 Tage.
2: Aber da seid ihr ja auch noch reichlich früh dran in diesem Jahr, dann geht das ja einigermaßen. Der Breakdancer, der ist nicht wegzudenken von den Jahrmärkten und da freue ich mich auch drüber, weil das ist eines der Fahrgeschäfte, die ich wenigstens noch fahren kann. Was macht diese Faszination Breakdancer aus?
3: Ja, das ist ganz, ganz, ganz leicht zu beantworten. Die Faszination ist einfach Fahrgefühl, Lichteffekte, Musik. Das ist eine Kombination von vielen Faktoren, wo das Ding einfach ist, es eigentlich eine geile Nummer. Ganz einfach.
2: Und zwar von Anfang an gewesen. Wird das gesamte Team dann hier über die 5 Tage Jahrmarkt bleiben? Habt ihr euch dann Schichtwechsel eingeplant oder wie sieht das aus bei euch?
3: Also es geht hier in Bad Kreuznach nur im Schichtwechsel, weil es sind doch wahnsinnig viele Stunden. Es geht ja jeden Tag schon, ich sage jetzt mal vor der Mittagszeit los. Und die Sperrstunde Samstag, so wie ich es im Gefühl habe, liegt bei 3 Uhr nachts. Und ja, das geht nur, also wir haben zwei Teams, wo das Ganze machen.
2: Und wer von euch ist der DJ? Weil eines muss man ja sagen beim Breakdancer, das Coolste überhaupt ist immer die Mucke.
3: Also DJ, das ist ja alles, also ist ja eine Person. Er rekommandiert, das ist der Rekommandeur, er ist DJ, er fährt das Ding. Und da habe ich an der Zahl dieses Jahr sogar 3 Stück am Start. Und ja, die freuen sich schon drauf. Und die sind ganz heiß auf Bad Kreuznach.
2: Ja, das ist nämlich meine Frage. Welche Rolle spielt Bad Kreuznach? Ich glaube, es gibt, sofern ich mich erinnern kann, hier keinen Kreuznacher Jahrmarkt ohne Spangenberger. Wie wichtig ist er euch?
3: Es ist einfach die geilste 5-Tages-Veranstaltung, die wir überhaupt in Deutschland haben. Ne? Das ist ja eine Hausnummer, Bad Kreuznach. Ne?
2: Das ist das, was ich hören wollte. Und vor allen Dingen wollte ich hören, wie er klingt. Aber noch fährt er nicht, der Breakdancer. Wird aber bald losgehen. Am Freitag ist es endlich soweit. Und dann werden wir, ja, ich weiß, nächste Woche Freitag, ganz ruhig. Am Freitag ist es soweit und dann werden wir natürlich alle mit dem Breakdancer fahren. Der ist ganz einfach zu finden, direkt gegenüber vom Kölschstand beziehungsweise gegenüber vom Wurstkoch. Ist also überhaupt nicht zu verfehlen. Und gleich bin ich bei Weikerts, weil bei all den schönen Fahrgeschäften so ein kleines bisschen was Leckeres im Bauch brauche ich ja doch noch. 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
1: Freitag geht's los, Kreiznacher Jahrmarkt. Ab heute sprechen wir deshalb jeden Tag bei Nahe dran mit verschiedensten Schaustellern. Wir, das bin ich und natürlich Thorsten Subert. Der war unterwegs auf dem Jahrmarktsgelände für unser Jahrmarkt-Special.
2: Bei Nahe dran sind wir heute auf der Pfingstwiese. Wir sind schon die ganze Zeit Begleiter bei dem Aufbau und ich glaube, die meisten Schausteller würden sich wünschen, wir würden etwas mehr anpacken und weniger labern. Aber das ist halt das, was wir können, was Frank Weikert kann. Ich weiß gar nicht, was er nicht kann. Ich habe den schon überall beim Aufbau gesehen, ob es jetzt ist, Kleinigkeiten einzustellen, ob es jetzt ist, mit einer Leiter auf die Wagen drauf zu gehen. Vollkommen egal, der ist überall dabei. Ist das so eine Sache, die man als Schausteller können muss? Alles?
3: Alles vielleicht nicht, aber sehr, sehr vieles. Und wenn man das nicht kann, und dann macht es eigentlich schon bald keinen Sinn mehr, wenn man für jedes einen Handwerker braucht, dann sind die Kosten einfach explosiv, dann macht das kein Gedanke.
2: Und beim Handwerker würde man so etwas auch einen Meister nennen, das, was du tust. Könnte man sagen, du bist Schaustellermeister?
3: Wir könnten uns in solchen Bereichen wohl so bezeichnen, ja. Also wenn es dann im Endeffekt um die Preise geht, dann weiß wohl jeder, wie die Meisterstunde heutzutage angelegt ist.
2: Aber das Geld muss erst zusammenkommen und dafür gibt es ja den Grill. Also, Weikerts Grill ist dies Jahr auch dabei. Kriege ich wieder das, was ich immer so gerne alles bei dir esse?
3: Auf jeden Fall. Das heißt also, wir sind in unserem Standardsortiment, das auf dem Jahrmarkt gegeben ist. Und das war schon immer die Bratwurst, Rindswurst, Currywurst. Und für viel mehr haben wir auch keine Zeit oder Möglichkeit. Und insofern sind wir ausgelastet und sind zufrieden damit.
2: Aber das ist auch eigentlich genau das, was ich suche, wenn ich zum Beispiel im Nahweinzelt bin. Und da seid ihr hier nämlich genau gegenüber. Also ein guter Trunk und eine gute Bratwurst, ist das eine gute Kombination auf dem Jahrmarkt?
3: Wurst, Woi und weg.
2: Dann sind wir ja, dabei. Wobei die weg, weiß ich nicht, wo. Die gibt es auch bei euch, oder?
3: Ja, na klar.
2: Okay. Irgendwo muss das Würstchen ja drin sein. Ja. Was es aber bei euch auch noch gibt, ist ein bisschen Sitzfläche, wenn man Glück hat. Ja, wenn es abends voll wird, wird es manchmal auch schwierig, einen Sitzplatz zu kriegen. Trotzdem, ihr habt viel Partyfläche hier. Was geht ab bei Weikerts zum Jahrmarkt?
3: Ja gut, wir haben eine altbekannte DJ, Sammy, für dieses Jahr. Freitag, Samstag, Montag. Und am Sonntag haben wir eine wunderbare Tanzmusik uns organisiert für den Sonntagnachmittag. Und das ist mit dem Entertainer Peter. Und der macht mit seiner Kollegin, die dann eben auch schöne Gesang dabei hat, super Gesang dabei hat. Und da sind wir auch sehr zufrieden gewesen in Merksheim auf der Kirmes. Da war er mit uns zugange und das wird dieses Jahr wieder eine schöne Geschichte.
2: Die machen ja wirklich tolle Stimmung, laden im Grunde genommen ja auch zum Tanzen ein. Wie gut klappt das mit dem Tanzen hier bei euch? Weil ich weiß, ihr seid sehr beliebt und deswegen ist das hier auch immer ziemlich voll bei euch.
3: Ja, es ist ziemlich voll, aber die Leute suchen sich ihre Fläche zum Tanzen. Und wenn das ein bisschen tanzfaul zugeht, vielleicht am Sonntag, und dann machen wir, ich sage mal, ein Fläschchen Sekt so als Anreiz für den ersten Tänzer, das ist dann schon mal drin.
2: Ja gut, also dass die Leute in Stimmung kommen, da mache ich mir beim Jahrmarkt auch gar keine Sorgen. Ist der Jahrmarkt überhaupt für euch wichtig, weil ihr seid ja eigentlich auch Allrounder und mit eurem Imbiss überall zu finden. Und wenn ich mir diese Arbeit ansehe, die sich deine Mitarbeiter jetzt hier alle machen, wie steht das in Relation, die Bratwurst, die ihr verkauft, in Relation zu diesem immensen Aufwand?
3: Der Aufwand ist wirklich immens, das muss man also wirklich sagen. Wir sind aber auch damals, vor jetzt mittlerweile 25 Jahren, veranlasst worden, uns ein neues Konzept zu überlegen. Und daraus resultiert die heutige Veranstaltung für uns. So in ihrer Optik, so wie sie jetzt hier steht, kostet viel Geld. Und wir müssen natürlich versuchen, irgendwo das Ganze wieder zurückzuholen. Das hat sich aber in den letzten 20, 25 Jahren wirklich gelohnt. Das muss ich also wirklich sagen. Die Umstellung des Konzeptes von damaliger Zeit auf heute. Wir sind, was die Umsätze angeht, in einem stabilen Rahmen.
2: Also lohnt sich der Jahrmarkt auch und für euch ist es auch ein kleines bisschen Herzblut?
3: Ja, für mich sowieso. Ich bin jetzt über 50 Jahre dabei und da ist Herzblut mit drin, sowieso. Das ist ja gegeben.
2: Kannst du dich überhaupt noch an eine Zeit erinnern, den Kreiznacher Jahrmarkt besucht zu haben als Gast?
3: Nee, als Gast nicht. Nee, wüsste ich nicht.
2: Aber du kannst dich noch hineinversetzen, wie wir Gäste uns wiederum auf den Jahrmarkt freuen, oder?
3: Ja, das sowieso, weil ohne die Gäste macht es ja keinen Spaß. Ne? Und wenn die dann die entsprechende Laune dabei haben, mein Gott nochmal, was gibt's Schöneres? Dann eben, und wir haben unsere Stammkundschaft Gott sei Dank über Jahre halten können und wir sind dankbar dafür.
2: Und wir sind dankbar, dass das so gut klappt, denn ohne Weikerts wäre der Jahrmarkt nicht der Jahrmarkt. Weikerts Bratwurst direkt gegenüber vom Nahweinzelt. Ganz einfach eigentlich zu finden. Und ansonsten geht man einfach den Ohren nach, da wo DJ Sammy auflegt, da ist auch Weikerts Bratwurst nicht weit.
1: Vielen Dank, Thorsten, dass du dich für uns unter die Schausteller gemischt hast. Freitag startet der Jahrmarkt. Bis dahin bekommt ihr jeden Morgen das Wichtigste zu den Schaustellern, die das Fest einfach so besonders machen. Unser Jahrmarkt-Special auch morgen wieder ab 8:30 hier auf eurer Antenne.

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1: Ich bin Marco Blechschmidt, guten Morgen. Das Hildegard-Festival hat vorgestern zahlreiche Besucher in den Bad Kreuznacher Kurpark gelockt. Höhepunkt war das Gespräch Quizmaster trifft Nonne zwischen Jörg Pilawa und Schwester Josephine, die mit ihren Videos aus dem Kloster vor allem junge Menschen erreicht. Rund 57.000 Nutzer folgen ihr inzwischen auf TikTok. Einzelne Beiträge wurden millionenfach angesetzt. Nach Einschätzung der Ordensfrau hätte auch Hildegard von Bingen heute soziale Medien genutzt, um ihre Botschaften weiterzugeben. Pilawa würdigte außerdem die rund 100 ehrenamtlichen Helfer hinter dem Festival.
2: Ich bin gefragt worden, warum kommst du denn heute nach Bad Kreuznach? Ich kann nur sagen, ich liebe Bad Kreuznach, es ist ja meine zweite Heimat geworden, deshalb bin ich gerne hier. Aber primär, ja, aber primär geht es mir darum, dass so eine Veranstaltung, wie wir sie heute hier erleben, tatsächlich rein durch ehrenamtliche Helferinnen und Helfer gemacht wurden. 100 haben hier mitgearbeitet, um das auf die Beine zu stellen.
1: Ob die Veranstaltung fortgesetzt wird, ist noch offen. Die Initiative Wir sind Kreuznach will den Tag zunächst auswerten. Entscheidend sei vor allem die Finanzierung. Ein Autofahrer ist gestern Abend auf der Bad Kreuznacher Ochsenbrücke gegen das Brückengeländer gefahren. Kurz nach dem Unfall meldete ein Passant der Polizei, dass der Mann anschließend zu Fuß geflüchtet sei. Die Beamten fanden den beschädigten Wagen auf der Wilhelmstraße in Fahrtrichtung Bosenheimer Straße. Nach bisherigen Erkenntnissen war das Fahrzeug aus bislang ungeklärter Ursache von der Fahrbahn abgekommen und mit der Brückenbegrenzung kollidiert. Während der Ermittlungen stellten die Polizisten fest, dass die am Fahrzeug angebrachten Kennzeichen eigentlich zu einem anderen Auto gehörten. Zudem war der verunfallte Wagen bereits seit mehreren Wochen abgemeldet. Am späten Abend wurde dann der Ehemann der Halterin des Unfallwagens nach einem anderen Verkehrsunfall in Planich über den Vorfall informiert. Er erklärte, das Auto müsse auf seinem Grundstück gestanden und die Schlüssel im Fahrzeug gelegen haben. Derzeit ist unklar, wer den Unfall auf der Ochsenbrücke verursacht hat. Das Fahrzeug wurde zwecks Spurensuche sichergestellt. Die Bad Kreuznacher Polizei ermittelt. Mehrere kuriose Vorfälle haben die Polizei am Sonntagvormittag in Bad Kreuznach und Umgebung beschäftigt. Die Polizisten spekulierten dabei über einen Zusammenhang mit der großen Hitze am Wochenende. Auf dem Bahnhofsvorplatz pöbelte zunächst eine 31-jährige Passanten an. Wenig später kontrollierten die Beamten in der Innenstadt einen Mann, der in der Öffentlichkeit mehrere Messer schliff. Bei ihm wurden 3 Messer und eine geringe Menge Betäubungsmittel sichergestellt. In einem Wettbüro verrichtete ein mit Anzug und Krawatte bekleideter 40-Jähriger seine Notdurft in einem Lagerraum. Nach einem Gespräch mit der Polizei musste er seine Hinterlassenschaft selbst beseitigen. Grinsend erklärte er den Polizisten, das ausgesprochene Hausverbot sei ihm egal, er ginge ohnehin gerade zu einer Hochzeit. Im Umland eskalierte außerdem ein Nachbarschaftsstreit um Orgelmusik. Anstoß des Streits war wohl die Spielübung auf einer Orgel. Letztlich beschuldigten sich beide Streitparteien der Lärmbelästigung. Beim Streit sollen schließlich eine Eisenstange und Pfefferspray eingesetzt worden sein. Verletzt wurde niemand. Bei einem schweren Verkehrsunfall in Wörstadt sind am Samstagabend mehrere Menschen verletzt worden. Ein 20-jähriger Autofahrer wollte gegen 21:45 von der Friedrich-Ebert-Straße in die Sulzheimer Straße einbiegen. Gleichzeitig setzte ein hinter ihm fahrender 18-Jähriger zum Überholen an. Dabei prallte der überholende Wagen frontal gegen die Fahrerseite des abbiegenden Autos. Der 20-Jährige wurde leicht, seine Mitfahrerin wurde schwer verletzt. Lebensgefahr besteht nach bisherigen Erkenntnissen nicht. Die Insassen des anderen Autos blieben unverletzt. An beiden Fahrzeugen entstand wirtschaftlicher Totalschaden. Die Schuldfrage ist noch ungeklärt.
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4: Autofahrer aufgepasst, es hat einen Unfall gegeben in Bad Kreuznach und zwar Kreuzung Mannheimer Straße und Rheinstraße. Hier kann es auch zu leichten Verzögerungen kommen. Außerdem wird geblitzt und zwar in Bad Kreuznach in der Schumannstraße, auf der B41 bei Winzenheim und auch in Ingelheim in der Römerstraße steht ein Blitzer. Ein weiterer ist uns gemeldet worden über unsere Verkehrshotline, den hat uns Anja durchgegeben.
5: B41 von Suppernheim bei Böckelheim. Kurz nach der ersten Einfahrt bei Böckelheim, wo die Lärmschutzwand ist, stehen so und blitzen, da ist 80.
4: Vielen Dank, Anja, fürs Durchgeben von diesem Blitzer. Und wenn ihr es genauso machen wollt, dann erreicht ihr uns ganz einfach unter der 0671 920 88 88 0. Gerne anrufen oder auch einfach eine WhatsApp direkt ins Studio schicken.
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4: Viele Wolken und viel Regen, das bekommen wir diese Woche. Heute auch am Morgen und Vormittag sehr, sehr, sehr dicht bewölkt, leichter Regen. Trotzdem, das lockert sich auf im Laufe des Mittags und wird auch nochmal relativ warm. Bis zu 25 Grad kriegen wir heute. Davon sind wir noch ein bisschen entfernt. 21 messen wir in Ida Oberstein am Hallenbad. 20 sind es aktuell in Oberhambach am Ferienpark. In Odernheim am Glan an der Klosterruine und in Bad Kreuznach am Bäderhaus zeigt das Thermometer aktuell 19 Grad.
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4: 21 Medaillen, 6 Goldmedaillen. Die erfolgreichste Leichtathletik-Europameisterschaft der deutschen Mannschaft seit 28 Jahren. Ein großartiger Erfolg für die deutschen Athleten in Birmingham in England. Und wer jetzt sagt, ah Mist, Deutschland so erfolgreich und ich hab's irgendwie verpasst. Alles gut, kein Problem. Ich passe auf euch auf. Wir hören nämlich gleich ein bisschen was zur Leichtathletik-EM. Gibt's hier auf der Antenne nach ein bisschen Musik Tiffany Iris mit Vertigo und vorher noch alle Farben und Graham Candy mit Flowers. Das ist eure Antenne. Ich bin Max Wischermann.
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0: Der Montag auf eurer Antenne. Ich bin Max Wischermann und es wird sportlich bei uns, denn gestern sind die Leichtathletik-Europameisterschaften zu Ende gegangen. In Birmingham in England war es wirklich ein unglaublich erfolgreiches Turnier für die Deutschen und den Deutschen Leichtathletikverband. 21 Medaillen wurden von deutschen Athleten gewonnen, darunter 6-mal Gold. Und auf diese 6 Goldmedaillen wollen wir jetzt einmal genauer schauen. Natürlich in der Königsdisziplin Gold geholt im Zehnkampf. Leo Neugebauer und Niklas Kaul, der Mainzer, haben sich da bis zum Schluss wirklich nichts geschenkt. Ein deutsch-deutscher Kampf um die Goldmedaille, wenn man so will. Und beide waren wirklich bis auf die letzten Meter so eng beieinander. Leo Neugebauer, der hat im letzten 1500-Meter-Lauf wirklich alles aus sich rausgeholt, ist ins Ziel gefallen und das hören wir uns jetzt noch einmal an. Das war wirklich ein Gänsehautmoment.
1: Der strauchelt, der kann sich kaum noch auf den Beinen halten. Der ist völlig fertig und er fällt im Ziel. Was ist das bitte für ein Drama hier um Leo Neugebauer mit allerletzter Kraft sich dann noch ins Ziel gekämpft.
0: Großartiger Erfolg und damit ist Leo Neugebauer Europameister im Zehnkampf, aber der Mainzer Niklas Kaul mit der Silbermedaille auch wirklich eine absolute Spitzenleistung. Ebenfalls eine Spitzenleistung gab es von Gesa Felicitas Krause, die ist im 3000 Meter Hindernislauf Goldsiegerin geworden bei der Europameisterschaft. Hier muss man allerdings sagen, hier hat vor allem eine Gegnerin für Aufsehen gesorgt. Bei dem Rennen gab es nämlich auch sehr, sehr, sehr lange ein richtiges Kopf-an-Kopf-Rennen, unter anderem mit Lea Meyer, ebenfalls eine Deutsche, die, ja, man kann sagen, eigentlich auf Goldkurs war. Die war nämlich richtig, richtig gut drauf, hat über die 3 Kilometer wirklich alles rausgehauen und ist dann beim letzten Wasserhindernis gestürzt, ist hängen geblieben am Hindernis, hat sich hingelegt und dadurch natürlich keine Chance mehr gehabt auf die Goldmedaille. Die ist danach dann auch zum Interview gegangen und war so was von sauer. Die hat richtig gekocht. Und man muss sagen, ja, sie hat sich im Nachhinein entschuldigt bei ihrer Teamkollegin und war, hey, hier, du hast gewonnen, die Goldmedaille, komplett verdient, alles toll. Trotzdem in dieses Wut-Interview, was da nach dem 3000 Meter Hindernislauf gegeben wurde, da müssen wir auch mal kurz nochmal reinhören.
2: Meiner Meinung nach hat das Rennen heute nichts darüber auszusagen, wer die beste Läuferin Europa ist. Es hat darüber was auszusagen, wer vielleicht die beste Wettkämpferin heute in Europa war. Ich sag's auch, ich hab's vorhin gesagt, ich sag's auch jetzt wieder, ich stehe dazu. Ich halte mich selber für die beste Hindernisläuferin Europas.
0: Und wir gehen zu den Sprintern. Owen Unser hat sich im 200-Meter-Sprint der Männer durchgesetzt und mit seinem Goldsieg auch direkt mal einen Rekord aufgestellt.
3: Jetzt kommt Owen Unser!
0: Bei den Sprintern geht es natürlich immer um, ja, ganz kurze Zeitabstände. Da ist eine Nasenlänge, macht da oft den Unterschied. Nicht ganz so knapp war es bei den Speerwerfern. Bei den Männern hat nämlich ein Deutscher lange geführt. Nick Thum lag sehr, sehr, sehr lange vorne mit seinen 83 Metern und ein bisschen mehr als 83 Metern geworfen. Und bei Julian Weber, der war so ein bisschen der Goldfavorit, kann man sagen, vor dem Speerwurffinale. Bei dem hat gar nichts geklappt. Es hat wirklich, der hat kaum einen Speer wirklich so gebracht, dass er nach dem Wurf war, oh, ich bin zufrieden. Und dann allerletzter Wurf dieses Finales. Allerletzter Wurf von Julian Weber und dann haut der einen raus.
4: Letzte Chance, weiter als 83,76 Meter muss er werfen, kann er, das ist kein Problem. Rhythmus halten, nach vorne arbeiten und ja!
0: Zwei Goldmedaillen haben wir aber noch zu vergeben. Einmal Amanal Petros, der hat für Deutschland im Marathon die Goldmedaille geholt, hat das Ding in knapp über 2 Stunden nach Hause gebracht. Die letzte Goldmedaille holt dann Frederik Ruppert im 3000 Meter Hindernislauf der Männer. Tolle Leichtathletik-Europameisterschaften in Birmingham gehen damit zu Ende. 6-mal Gold, 21 Medaillen für deutsche Athleten. Und wir sind natürlich dankbar für diese tollen Sportmomente, die ihr uns gegeben habt und freuen uns auf viele weitere Wettkämpfe.

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0: Widerstandsfähiger gegenüber Trockenheit und Bränden sind. Ganz sofort kann man natürlich nur versuchen, die Feuer zu löschen, aber es gibt ja schon länger Anpassungspläne, Anpassungsstrategien, um den Waldumbau voranzubringen, was wiederum auch dem Wasserhaushalt helfen würde.
1: Hermann Lotze-Kampen vom Potsdam-Institut für Klimafolgenforschung. Auch der Deutsche Forstwirtschaftsrat drängt auf einen Waldumbau in Deutschland, selbst wenn dieser noch Jahre dauern werde. Das Rekordniedrigwasser im Rhein und an anderen Flüssen belastet zunehmend auch Bauherren. Da Transportschiffe deutlich weniger laden können, verzögern sich Lieferungen für die Baubranche. Eine Folge, die ohnehin schon hohen Materialpreise steigen weiter. Das trifft sowohl private als auch öffentliche Bauträger. Aus der Branche heißt es, es komme wegen längerer Lieferzeiten und höherer Kosten zu Verzögerungen beim Bau von Mehrfamilienhäusern und auch Schulen. Die Menschen in Deutschland haben im vergangenen Jahr weniger mehrtägige Reisen unternommen als im Jahr davor. Das ergab eine Auswertung des Statistischen Bundesamts. Vor allem Trips ins Ausland wurden eher gestrichen.
2: Weniger Fernreisen, dafür mehr Trips im eigenen Land. So lässt sich das Reiseverhalten der Deutschen zusammenfassen. Und das liegt vor allem an Dienstreisen, die sind deutlich gestiegen, fast wieder auf das Vor-Corona-Niveau. Wenn die Menschen mehr als einen Tag unterwegs sind, dann vor allem mit dem Auto, deutlich dahinter die Bahn und das Flugzeug. Die beliebtesten Reiseziele im Ausland waren erneut Italien, Österreich, Spanien, Frankreich und die Niederlande. Thomas Bremser, Redaktion.
1: Der Lotto-Jackpot ist geknackt. Das gab die Toto und Lotto GmbH in Bremen heute bekannt. Der mit 50 Millionen Euro gefüllte Jackpot geht nach Thüringen. Ob eine einzelne Person oder eine Tippgemeinschaft die 6 richtigen Gewinnzahlen plus Superzahl hatte, ist noch unklar.
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5: Autofahrer aufgepasst, in Bad Kreuznach hat es einen Unfall gegeben an der Kreuzung Mannheimer Straße und Rheinstraße. Hier kann es zu leichten Verzögerungen kommen. Außerdem wird geblitzt und zwar in Bad Kreuznach in der Schumannstraße. Aber auch auf der B41 bei Winzenheim steht ein Blitzer, in Ingelheim in der Römerstraße. Und noch ein Blitzer ist uns gemeldet worden über unsere Verkehrshotline von Anja. Anja, wo steht er denn?
6: B41 von Suppernheim bei Böckelheim. Kurz nach der ersten Einfahrt bei Böckelheim, wo die Lärmschutzwand ist, stehen so ein Blitzen, da ist 80.
5: Vielen, vielen Dank fürs Durchgeben, Anja. Wenn ihr es genauso machen wollt, dann erreicht ihr uns unter der 0671 920 88 88 0.
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5: Viele Wolken und auch Regen bekommen wir in dieser Woche. Ach, ich glaube, die Natur freut sich mal richtig über den Regenguss, den wir jetzt in dieser Woche kriegen. Und auch die Temperaturen sind deutlich kühler und deutlich angenehmer. Bis zu 25 Grad kriegen wir heute. Davon sind wir auch noch gar nicht mehr so weit entfernt. 21 messen wir nämlich aktuell in Ida Oberstein an der Mikado-Halle. 19 sitzt in Bad Kreuznach an der Theodors-Halle und in Hallgarten an der schönen Aussicht. In Herborn ist es ein bisschen kühler. Hier messen wir aktuell 17 Grad.
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5: Ihr habt die Antenne eingeschaltet, ich bin Max Wischermann und wir wollen gleich über den VfL Bad Kreuznach sprechen. Der hat nämlich einen neuen Zugang zur Nahe für seine Kanufahrer geschaffen. Also es sind so Steinplatten, die dafür sorgen, dass die Kanufahrer leichter rein und raus aus ihren Booten kommen. Darüber wollen wir gleich sprechen, hier auf eurer Antenne, also unbedingt dranbleiben.
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0: Montag auf eurer Antenne, ich bin Max Wischermann. Die Kanuten des VfL Bad Kreuznach haben einen sichereren Einstieg in die Nahe bekommen. Auf der Uferfläche am Bootshaus ist ein neuer Plattenweg aus so großen Natursteinplatten gelegt worden. Ich habe darüber mit dem Wanderwart der Kanuabteilung Dr. Kurt Lukas gesprochen. Der Kanuverein oder die Abteilung Kanu des VfL Bad Kreuznach hat jetzt einen neuen Einstieg an der Nahe. Vielleicht könnten Sie einmal nochmal unseren Hörern erklären, was genau da jetzt entstanden ist, also was da jetzt neu ist.
1: Also neu ist der Einstieg in die Nahe. Ich muss mal kurz das Bild skizzieren. Das Bootshaus selber steht auf der grünen Wiese und ist nicht direkt am Fluss. Das heißt, wir haben eine sehr große Wiese und wir tragen unsere Boote dann über die Wiese drüber. Dann kommt der Wanderweg an der Nahe entlang. Da laufen wir auch drüber und dann am steilen Ufer haben wir eine Treppe. Das sind senkrecht gestellte Bretter mit einer Kiesfütterung drin, also nicht verdichtet und frei zum Ablauf. Und dann kommt unten ein Plateau, wo es dann praktisch zum Fluss hingeht. Und an der Stelle ist jetzt neu entstanden ein Plattenweg aus ungefähr einem Dutzend großer Natursteinplatten, die uns das Leben schwer erleichtert, weil wir dann besser ins Wasser kommen.
0: Das heißt, das ist auch das, was jetzt die Situation für die Kanuabteilung verändert. Also der Einstieg vom Land ins Boot ist dadurch leichter.
1: Der hat sich ganz dramatisch verändert. Man muss sich das so vorstellen, dass am Ende der Treppe dann im Endeffekt so eine Schlammlandschaft vorher war. Das heißt, wenn wir in die Boote eingestiegen sind, hatten wir massiv Schlamm an den Füßen. Und ganz besonders kritisch ist natürlich, das ist auch extrem rutschig. Und man fällt dann auch gerne mal hin in den Schlamm.
0: Das heißt, man kann sagen, der Zugang aus Ihrer Sicht bringt Sicherheit, aber auch Komfort?
1: Genau, also Sicherheit ist ein ganz, ganz wichtiger Aspekt dabei. Wir haben auch zwei Unfälle gehabt, oder ich spreche ja besser von Unfällen. Also, dass Leute dann wirklich dann ausgerutscht sind und aufs Boot praktisch draufgeschlagen sind. Wir hatten eine Episode, wir hatten einen 70-jährigen Aspiranten, der bei uns gerne paddeln wollte, der ist ausgerutscht und den haben wir nie wieder gesehen. Der hat sich einen blauen Fleck geholt und das ist jetzt sehr viel sicherer. Wir haben eine feste Steinplatte, auf der man steht. Auf die kann man sicher treten beim Einstieg und beim Ausstieg.
0: Nehmen Sie uns einmal mit in diesen ganzen Prozess von, sag ich mal, Planung und Idee. Wir wollen hier einen leichteren Einstieg haben, bis hin zu tatsächlich wurden da jetzt diese Steinplatten verlegt. Das haben ja nicht Sie als Verein, sag ich mal, entschieden, sondern da gehört ja auch viel Abstimmung mit dazu.
1: Ja, es ist ganz klar. Das ist ein Naturschutzgebiet und da können Sie nicht einfach einen Weg bauen. Das heißt, wir mussten uns natürlich mit den Behörden auseinandersetzen und da muss ich an dieser Stelle ein ganz großes Kompliment aussprechen. Das ging sehr, sehr positiv, aber es hat Zeit gebraucht. Also insgesamt von der ersten Planung bis zur Verwirklichung haben wir ungefähr 3 Jahre jetzt gebraucht. Warum dauert das so lange? Also zusammengefasst, die Abstimmung hat viel Zeit gebraucht, die Planung, das Gutachten und. Aber jeder von den Behörden war uns auch sehr freundlich gesonnen. Die haben sich das angeguckt vor Ort und haben gesagt, das ist unhaltbar, das kann man nicht machen. Und waren also auch dabei und haben uns keine Steine in den Weg gelegt. Im Gegenteil, die haben uns ermöglicht, die Steine zu legen.
0: In den vergangenen Monaten hat es übrigens auch unterschiedliche Auffassungen darüber gegeben, ob der betreffende Nahabschnitt überhaupt mit Kanus befahren werden darf. Das Ganze ist gleich Thema hier bei uns in gut einer halben Stunde auf der Antenne. Also unbedingt dranbleiben. Jetzt gibt's für euch aber erstmal wieder Musik. 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
1: Ich bin Paul Keim und guten Tag. Die Feuerwehr Waldböckelheim hat eine Eule aus einem Zaun einer Freiflächensolaranlage befreit. Eine Reiterin hatte das Tier am Sonntagnachmittag zwischen Waldböckelheim und Oberstreit entdeckt. Die Eule war mit ihrem linken Flügel im Zaun hängen geblieben und konnte sich nicht selbst befreien. Daraufhin wurde die Feuerwehr zur Tierrettung alarmiert. Die Einsatzkräfte kappten mehrere Drähte des Zauns mit einem Bolzenschneider und konnten die Eule innerhalb kurzer Zeit befreien. Anschließend nahm die Feuerwehr Kontakt zum Wildtierpark in Mainz-Gonsenheim auf und brachte das verletzte Tier dorthin zur tierärztlichen Versorgung. Für die Feuerwehren der Verbandsgemeinde Rüdesheim war die Tierrettung bereits der 10. Einsatz innerhalb der 2. Augustwoche. Rund 210 waren es bisher im gesamten Jahr. Das Hildegard-Festival hat vorgestern zahlreiche Besucher in den Bad Kreuznacher Kurpark gelockt. Höhepunkt war das Gespräch Quizmaster trifft Nonne zwischen Jörg Pilawa und Schwester Josephine, die mit ihren Videos aus dem Kloster vor allem junge Menschen erreicht. Rund 57.000 Nutzer folgen ihr inzwischen auf TikTok. Einzelne Beiträge wurden millionenfach angesehen. Nach Einschätzung der Ordensfrau hätte auch Hildegard von Bingen heute soziale Medien genutzt, um ihre Botschaften weiterzugeben. Pilawa würdigte außerdem die rund 100 ehrenamtlichen Helfer hinter dem Festival.
2: Ich bin gefragt worden, warum kommst du denn heute nach Bad Kreuznach? Ich kann nur sagen, ich liebe Bad Kreuznach, es ist ja meine zweite Heimat geworden, deshalb bin ich gerne hier. Aber primär, ja, aber primär geht es mir darum, dass so eine Veranstaltung, wie wir sie heute hier erleben, tatsächlich rein durch ehrenamtliche Helferinnen und Helfer gemacht wurden. 100 haben hier mitgearbeitet, um das auf die Beine zu stellen.
1: Ob die Veranstaltung fortgesetzt wird, ist noch offen. Die Initiative Wir sind Kreuznach will den Tag zunächst auswerten. Entscheidend sei vor allem die Finanzierung. Die Bäume in Alzey haben unter der anhaltenden Trockenheit und der großen Hitze gelitten. Die Firma Baumpflege Basch übernimmt darum nun eine Patenschaft für insgesamt 24 Bäume in der Alzeyer Innenstadt, insbesondere am Obermarkt. Viele der Bäume zeigen bereits welkes Laub, geschwächte Kronen und eine geringere Vitalität. Jeder Baum wird nun wöchentlich mit rund 150 Litern Wasser versorgt. Insgesamt sind das etwa 4000 Liter pro Woche. Das Wasser dafür stellt der Baubetriebshof bereit. Die regelmäßige Bewässerung soll die geschwächten Bäume stabilisieren und ihre Vitalität verbessern. Alzeys Bürgermeister Steffen Jung begrüßte das Engagement und betonte die Bedeutung der Stadtbäume für Schatten, Stadtklima und Lebensqualität. Zugleich verwies er auf weitere Unterstützung durch Bürger und Unternehmen. Gerade angesichts des Klimawandels seien solche gemeinsamen Maßnahmen wichtig, damit der Alzeyer Baumbestand die heißen Sommermonate überstehe. Ein Autofahrer ist gestern Abend auf der Bad Kreuznacher Ochsenbrücke gegen das Brückengeländer gefahren. Kurz nach dem Unfall meldete ein Passant der Polizei, dass der Mann anschließend zu Fuß geflüchtet sei. Die Beamten fanden den beschädigten Wagen auf der Wilhelmstraße in Fahrtrichtung Bosenheimer Straße. Nach bisherigen Erkenntnissen war das Fahrzeug aus bislang ungeklärter Ursache von der Fahrbahn abgekommen und mit der Brückenbegrenzung kollidiert. Während der Ermittlungen stellten die Polizisten fest, dass die am Fahrzeug angebrachten Kennzeichen eigentlich zu einem anderen Auto gehörten. Zudem war der verunfallte Wagen bereits seit mehreren Wochen abgemeldet. Am späten Abend wurde dann der Ehemann der Halterin des Unfallwagens nach einem anderen Verkehrsunfall in Planich über den Vorfall informiert. Er erklärte, das Auto müsse auf seinem Grundstück gestanden und die Schlüssel im Fahrzeug gelegen haben. Derzeit ist unklar, wer den Unfall auf der Ochsenbrücke verursacht hat. Das Fahrzeug wurde zwecks Spurensicherung sichergestellt. Die Bad Kreuznacher Polizei ermittelt.
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3: Zu Wochenbeginn sucht der DAX an der Frankfurter Börse noch eine klare Richtung. Der DAX zeigt sich am Vormittag mit plus 0,1% auf 26.465 Punkte, etwas höher als am vergangenen Freitag. Alles Weitere ist durchaus unklar. Zuletzt hatte sich der Aktienmarkt trotz Konjunkturschwäche in Deutschland und der verschärften geopolitischen Situation ja als sehr widerstandsfähig erwiesen. Favorisiert werden von den Anlegern zunächst einmal Infineon, Siemens Energy und Rheinmetall. Auf dem absteigenden Ast befinden sich dagegen bisher Scout24, Zalando und Beiersdorf. Der Euro ist am Vormittag auf 1,1605 geklettert. Aus Frankfurt, Klaus Bente.
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5: Blitzer. Aktuell wird auf der B41 bei Waldböckelheim geblitzt, aber auch in Ingelheim in der Römerstraße steht ein Blitzer und in Bad Kreuznach in der Schumannstraße. Wenn ihr unterwegs seid und noch mehr Blitzer oder auch Staus oder Gefahrenstellen entdeckt, meldet es uns gern unter der 0671 920 88 88 0.
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5: Wir schauen auf die aktuellen Temperaturen in Schneppenbach an der Kirche St. Johannes der Täufer. 15 Grad zeigt das Thermometer hier. Deutlich wärmer ist es in Bad Kreuznach an der Nikolauskirche. 19 Grad messen wir hier. 21 sind es aktuell in Albig am Bahnhof und in Ida Oberstein am Hallenbad. Ein paar Grad klettern die Werte heute noch auf bis zu 25 Grad. Trotzdem, es ist stark bewölkt, zeitweise auch leichter Regen. Erst am Nachmittag gibt es dann eine Auflockerung und wieder deutlich weniger Schauer.
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5: Musik auf eurer Antenne gibt's gleich. Und dann wollen wir auch noch über den VfL Bad Kreuznach sprechen. Da gab's nämlich mit der Kanuabteilung so ein bisschen, ja, nicht wirklich einen Streit, aber es wurde darüber diskutiert, ob die an dem Naheabschnitt, an dem die sich jetzt auch einen neuen Zugang für ihre Boote gebaut haben, überhaupt auf der Nahe fahren durften. Das Ganze klären wir gleich und sprechen darüber hier auf eurer Antenne. Ich bin Max Wischermann.
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0: Musik auf eurer Antenne, ich bin Max Wischermann und wir machen weiter mit einem spannenden Thema, denn der VfL Bad Kreuznach hat einen neuen Zugang zur Nahe für seine Kanuabteilung geschaffen. Im Vorfeld gab es da aber unterschiedliche Auffassungen, ob der betreffende Nahabschnitt überhaupt mit Kanus befahren werden darf. Da kam es auch so ein bisschen zu einem Streit, den habe ich mir mal von der zweiten Vorsitzenden der Kanuabteilung Jutta Zurmühlen und Wanderwart Dr. Kurt Lukas einordnen lassen.
1: Um jetzt einmal das Thema Naturschutz anzusprechen. In den vergangenen Monaten gab es unterschiedliche Auffassungen darüber, ob dieser Nahabschnitt überhaupt mit Kanus befahren werden darf. Wie ist dieser Streit überhaupt entstanden? Oder können Sie uns da einmal erklären, worum es bei diesem Streit überhaupt genau ging?
2: Also mir ist berichtet worden, von einem Vereinsmitglied, der sozusagen unsere Hausstrecke von Niederhausen bis zum Bootshaus mit seinem Sohn gefahren ist. Und er praktisch dort an dem Wehr in Bad Münster beschimpft wurde, dass er das tut und aufgefordert wurde, das Wasser zu verlassen. Wir haben ja eindeutig die Berechtigung, dort halt eben unseren Kanusport auszuüben. Das Ganze ging dann wirklich auch so weit, dass da wohl auch die Polizei gerufen wurde. Die sind aber wiederum in den ins Salinental gefahren. Dort hat wiederum ein anderer Vater, der mit seinem kleinen Mädchen dort gepaddelt hat, die Polizeibegegnung gehabt, dass die ihn nämlich gebeten haben, er möge vom Wasser kommen, und die ihn dann gefragt haben, warum er denn diesen Streckenabschnitt da gefahren ist, was er ja gar nicht gemacht hatte. Also eine Verwechslung noch dazu. Und da hatten wir dann gesagt gehabt, jetzt sollte man auch mal klarstellen, wie die Rechtslage überhaupt ausschaut. Und wir haben dann unseren Hauptverein, das Präsidium, gebeten, uns da zu unterstützen und haben da eben dann auch entsprechende Aussagen zu bekommen.
1: Das heißt, was ist da jetzt konkret festgestellt worden?
2: Es gibt da eine Rechtsverordnung zum Schutzgebiet Gans und Rhein-Grafenstein. Und demnach ist es wohl so, dass Aussteigen an Ufern und Inseln sowie an den Wehren verboten ist, außerdem das Baden auch, aber das Befahren ist dort nicht ausgeschlossen. Außerdem steht in dieser Verordnung auch zusätzlich, dass Vereine und Verbänden das Befahren erlaubt ist.
3: Ich hätte noch Ergänzungen. An der Brücke am Wehr Bad Münster. Da ist ein Schifffahrtszeichen angebracht. Und es gibt tatsächlich Durchfahrtsverbote in der Schifffahrt. Das bekannteste ist praktisch die Fahne von Österreich, rot-weiß-rot, viereckig, also ein Rechteck. In der Brücke hängt aber ein Schild, das ist rund, rot-weiß-rot. Ein Durchfahrtsverbot für motorisierte Wasserfahrzeuge. Das heißt, Kanus und Ruderkähne und sonst was dürfen da passieren. Und dann haben wir natürlich im Zuge dieser Polizeiaktion auch versucht herauszufinden, welche Behörde dieses Filter angebracht hat. Naja, und die haben dann selber innerhalb der Behörden nachgefragt und hat sich herausgestellt, das ist gar kein behördliches Schild. Das hat dann irgendjemand da höchstpersönlich privat angebracht.
1: Um jetzt trotzdem nochmal den Naturschutz, aber auch den Kanusport oder die Weiterentwicklung des Kanusports miteinander in Einklang zu bringen. Wie sieht das praktisch aus? Also wie können Naturschutz, aber auch die Interessen von Wassersportlern miteinander funktionieren?
2: Ja, also da habe ich mir auch so meine Gedanken drüber gemacht und festgestellt, dass wir eigentlich auch schon ganz aktiv in dem Bereich ja Vorarbeit leisten, nämlich in der Form, dass wir an den Umweltschulungen unsere Dachverbände, Deutscher Kanuverband und Kanuverband Rheinland, diese Kurse besuchen, wo grundlegende Kenntnisse über naturverträgliches Verhalten im Kanusport vermittelt wird. Wir versuchen natürlich, oder wir machen das natürlich so, dass wir während oder beim Training die Grundeinstellungen zur Natur also auch versuchen weiterzugeben.
0: Erklärt die zweite Vorsitzende der Kanuabteilung Jutta Zurmühlen. Interessierte können sich über den Kanusport des VfL Bad Kreuznach und die Kanuabteilung ganz einfach informieren. Das geht unter kanu-vfl.de.

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1: Ich bin Paul Kalmund. Einen schönen guten Tag. Feuerwehr rettet verletzte Eule bei Waldböckelheim. Außerdem in den lokalen Nachrichten um 5:30. Westnetz-Mitarbeiter unterstützen Hospizdienst Obere Nahe. Baumpflege Basch übernimmt Patenschaft für Bäume in Alzey. Und junger Fahranfänger stürzt mit Kraftrad bei Odernheim am Glan.
0: Und jetzt das Neueste aus Deutschland und der Welt.
2: Ich bin Diana Kramer. Das Rekordniedrigwasser am Rhein und an anderen Flüssen in Deutschland belastet zunehmend auch Bauherren. Da Transportschiffe deutlich weniger laden können, verzögern sich Lieferungen für die Baubranche. Das sagte der Präsident des Verbands baugewerblicher Unternehmen in Hessen, Thomas Reimann, der dpa.
3: Wird das Mehrfamilienhaus teurer als geplant? Kommt der Beton fürs Fundament überhaupt? Diese Fragen treiben gerade viele Bauherren um. Und auch der Fachmann aus Hessen sagt,

0: 1000 Liter Löschwasser abgelassen werden. Die US-Schauspielerin Hayden Panettiere ist tot. Das berichten mehrere US-Medien unter Berufung auf ihren Agenten und ihren Vater. Sie wurde nur 36 Jahre alt. Die Umstände ihres Todes sind noch unklar.
1: Serienfans ist Panettiere durch ihre Rollen in der Mystery-Serie Heroes und dem Musikdrama Nashville bekannt. Auch in der Horrorreihe Scream spielte sie zweimal mit. Der frühere Kinderstar war mit Ex-Boxweltmeister Wladimir Klitschko verlobt. Die beiden haben eine gemeinsame Tochter. Panettiere sprach mehrfach offen über frühere Alkoholprobleme und Depressionen nach der Geburt ihrer Tochter. Vor 3 Jahren starb ihr jüngerer Bruder. Thomas Bremser, Redaktion.
0: In Deutschland ist etwa jeder 10. junge Mensch zwischen 20 und 24 Jahren ohne Job-, Bildungs- oder Ausbildungsplatz. Laut Statistischem Bundesamt sind anders als in anderen EU-Ländern hierzulande vor allem mehr junge Menschen in Großstädten ohne Beschäftigung als auf dem Land. Außerdem sind in Deutschland etwas mehr junge Frauen als Männer zwischen 20 und 24 ohne Job oder Ausbildung.
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4: Geblitzt wird aktuell in Bad Kreuznach in der Schumannstraße. Das ist aber nicht der einzige Blitzer, der uns gemeldet worden ist. Auch auf der B41 bei Waldböcklheim steht ein Blitzer und in Ingelheim in der Römerstraße. Hier also am besten überall den Fuß vom Gas nehmen. Und wenn ihr unterwegs seid an diesem Montag und noch Blitzer, Staus oder Gefahrenstellen entdeckt, meldet es uns gern unter der 0671 920 88 88 0.
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4: Dunkle Himmel haben den Morgen und auch den Vormittag so ein bisschen bestimmt. Trotzdem, die Temperaturen sind angenehm nach dieser letzten Hitzewelle, die wir jetzt wieder hatten. Und wir schauen mal, was die Temperaturen aktuell so machen. Denn heute bis zu 25 Grad, 17, also ein gutes Stück davon entfernt, messen wir aktuell in Mittelbeulenbach in der Steinbachsflur. In Bad Kreuznach am Planetenweg zeigt das Thermometer 19 Grad und 21 messen wir aktuell in Meddersheim an der Bachbrücke Oberer Winkel und in Ida Oberstein an der Felsenkirche.
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4: Ich bin Max Wischermann. Schön, dass ihr die Antenne eingeschaltet habt. Für euch geht's jetzt weiter mit großartiger Musik. Den Auftakt machen BTS mit Swim und die Bengals Walk Like an Egyptian. Gibt's jetzt gleich nach BTS. Das ist eure Antenne.
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2: Ich bin Paul Keim und guten Tag. Die Feuerwehr Waldböckelheim hat eine Eule aus einem Zaun einer Freiflächensolaranlage befreit. Eine Reiterin hatte das Tier am Sonntagnachmittag zwischen Waldböckelheim und Oberstreit entdeckt. Die Eule war mit ihrem linken Flügel im Zaun hängen geblieben und konnte sich nicht selbst befreien. Daraufhin wurde die Feuerwehr zur Tierrettung alarmiert. Die Einsatzkräfte kappten mehrere Drähte des Zauns mit einem Bolzenschneider und konnten die Eule innerhalb kurzer Zeit befreien. Anschließend nahm die Feuerwehr Kontakt zum Wildtierpark in Mainz-Gonsenheim auf und brachte das verletzte Tier dorthin zur tierärztlichen Versorgung. Für die Feuerwehren der Verbandsgemeinde Rüdesheim war die Tierrettung bereits der 10. Einsatz innerhalb der 2. Augustwoche. Rund 210 waren es bisher im gesamten Jahr. Mitarbeiter von Westnetz aus Idar-Oberstein, Bad Kreuznach und Simmern haben 500 Euro an den Hospizdienst Obere Nahe gespendet. Das Geld stammt aus der sogenannten Restcent-Kasse. Dabei verzichten Mitarbeiter freiwillig auf die Centbeträge ihrer monatlichen Lohnabrechnung. Auf diese Weise unterstützt Westnetz seit mehr als 15 Jahren soziale und gemeinnützige Projekte in der Region. Die aktuelle Spende kommt der Trauerarbeit des Hospizdienstes zugute. Dieser begleitet Kinder, Jugendliche und Erwachsene auf ihrem Trauerweg. Ein Teil des Angebots ist außerdem das Trauercafé, das in diesem Jahr sein 10-jähriges Bestehen feiert. Da die Trauerarbeit weder durch öffentliche Mittel noch durch Krankenkassen finanziert wird, ist der Hospizdienst auf Spenden angewiesen. Die Verantwortlichen bedankten sich für die Unterstützung. Die Bäume in Alzey haben unter der anhaltenden Trockenheit und der großen Hitze gelitten. Die Firma Baumpflege Basch übernimmt darum nun eine Patenschaft für insgesamt 24 Bäume in der Alzeyer Innenstadt, insbesondere am Obermarkt. Viele der Bäume zeigen bereits welkes Laub, geschwächte Kronen und eine geringere Vitalität. Jeder Baum wird nun wöchentlich mit rund 150 Litern Wasser versorgt. Insgesamt sind das etwa 4000 Liter pro Woche. Das Wasser dafür stellt der Baubetriebshof bereit. Die regelmäßige Bewässerung soll die geschwächten Bäume stabilisieren und ihre Vitalität verbessern. Alzeys Bürgermeister Steffen Jung begrüßte das Engagement und betonte die Bedeutung der Stadtbäume für Schatten, Stadtklima und Lebensqualität. Zugleich verwies er auf weitere Unterstützung durch Bürger und Unternehmen. Gerade angesichts des Klimawandels seien solche gemeinsamen Maßnahmen wichtig, damit der Alzeyer Baumbestand die heißen Sommermonate überstehe. Ein junger Fahranfänger ist auf der K78 zwischen Lettweiler und Odernheim am Glan mit seinem Kraftrad gestürzt und leicht verletzt worden. Der Fahrer war am Sonntagnachmittag in Richtung Odernheim unterwegs. In einer Kurve verlor er nach bisherigen Erkenntnissen die Kontrolle über sein Kraftrad und stürzte. Nach Angaben der Polizei war er vermutlich zu schnell bzw. nicht an die örtlichen Gegebenheiten angepasst unterwegs. An dem Unfall war kein weiteres Fahrzeug beteiligt. Der leicht verletzte Fahrer wurde zur Behandlung in ein Krankenhaus gebracht. Die Polizei weist darauf hin, dass gerade für junge und unerfahrene Fahrer Kurven und wechselnde Straßenverhältnisse schnell gefährlich werden können. Sie appelliert deshalb, die Geschwindigkeit immer an die jeweilige Strecke und die eigenen Fahrfähigkeiten anzupassen.
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4: Unsere Antenne Verkehrshotline, das ist die 0671 920 88 88 0. Hier könnt ihr uns Blitzer, Staus und Gefahrenstellen melden. Blitzer sind uns auch gemeldet worden, und zwar auf der B41 bei Waldböckelheim, aber auch in Ingelheim in der Römerstraße wird geblitzt. Wenn ihr unterwegs seid und noch mehr melden wollt, einfach anrufen oder schickt uns gerne eine WhatsApp oder eine WhatsApp-Sprachnachricht ganz einfach direkt ins Studio.
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4: Der Blick auf die aktuellen Temperaturen, 17 Grad, zeigt das Thermometer in Oberkirn in der Hauptstraße. 21 messen wir in Bingen am Mäuseturm und in Bad Kreuznach am Bäderhaus. In Idar-Oberstein an den Messehallen ist es sogar noch ein bisschen wärmer. Hier zeigt das Thermometer aktuell 23 Grad. Angenehme Temperaturen, vor allem wenn man bedenkt, wie heiß es noch in der vergangenen Woche war. Heute aber vor allem Wolken und auch immer mal wieder Regen begleiten uns den Tag über. So eine richtige Auflockerung und dann auch deutlich weniger Schauer gibt es heute ab dem Nachmittag.
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4: Kurz nach 11:30 heißt, ich übergebe gleich den Staffelstab an Kollegin Geraldine Werner. Und ich würde sagen, die hole ich mir auch gleich mal ins Studio und wir quatschen mal ein bisschen. Vorher gibt's für euch erstmal wieder ordentlich Musik.
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0: Clarkson auf eurer Antenne. Ich bin Max Wischermann und hier übernimmt gleich Geraldine Werner. Und ich habe mir Geraldine schon mal ins Studio geholt. Hallo.
1: Hallo.
0: Deine Sendung gleich wird sportlich. Denn wir müssen natürlich darüber sprechen, dass gestern die Leichtathletik-Europameisterschaften zu Ende gegangen sind. Vorher aber weiß ich, dass du mir eben schon, weil du mir eben schon verraten hast, ja, dass du auch ein sehr sportliches Wochenende hinter dir hast.
1: Ja, also ich würde sagen, man kann es nicht ansatzweise mit der Leichtathletik-EM vergleichen.
0: Sag das mal nicht so.
1: Ganz knapp, ne? In Bingen war jetzt am Samstag der Charity Mega Run, also eine Charity-Veranstaltung, bei dem es Strecken gab von 5 Kilometern, die man laufen konnte, 10 Kilometer 26, was ein bisschen mehr ist als der Halbmarathon, oder 52 Kilometer konnte man laufen. Ja, so ambitioniert war ich letztendlich nicht. Ich bin 10 Kilometer gelaufen.
0: Okay, aber auch eine Distanz, die man erstmal machen muss.
1: Auch eine Distanz, vor allem
0: bei der Hitze, ne?
1: Es war so heiß, wirklich. Also wir sind am Rhein lang gelaufen, eigentlich eine schöne Strecke, aber leider nicht so wirklich schattig. Das heißt, man ist komplett durch die pralle Hitze gelaufen. War aber alles in allem eine schöne Veranstaltung. Sind rund 300 Leute insgesamt, haben sich an diesem Charity-Megalauf beteiligt oder Mega-Run so. Und dann gab es am Ende noch so eine schöne Feier, alle saßen zusammen, ein bisschen Musik gespielt wurden. Freitags abends gab es auch eine Pasta-Party, da konntest du dann ein bisschen deine
0: Kohlenhydrate aufladen.
1: Und war eigentlich ganz cool. Also alles in allem eine schöne Veranstaltung, würde ich nochmal machen und für einen guten Zweck, warum nicht?
0: Ah, das heißt dann, der Anmeldebeitrag ging für einen guten Zweck oder habt ihr Spenden gesammelt im Rahmen des...
1: Ich glaube beides, so ein bisschen. Okay. Also da von der Anmeldung ging ein Teil davon ab und du konntest natürlich auch weiter spenden, ne?
0: Möchtest du deine Zeit verraten?
1: Ja, ich habe eine Minute, schnellster Läufer, nein, 1:11 gebraucht.
0: Eine Stunde elf.
1: Ich bin relativ untrainiert da reingegangen. Ich habe am Anfang des Jahres gesagt, boah, ich habe dieses Jahr richtig Lust zu laufen. Und das hat dann immer mehr nachgelassen, diese Motivation. Und dann bin ich Anfang des Jahres irgendwann, als ich in der trainierten Phase bin, auch mal 10 Kilometer gelaufen. Da war es 1:08. Und jetzt 1:11, also 3 Minuten langsamer. Meine Pace war, glaube ich, 6:45.
0: Das tut mir jetzt leid, weil ich dich damit ein bisschen in den Schatten stelle. Aber Amanal Petros... Ja. Der ist für die deutsche Mannschaft bei der Leichtathletik-Europameisterschaft im Marathon angetreten.
1: Nein.
0: Und der hat die Marathondistanz, also was sind das, 42?
1: 41,5.
0: Okay, also knapp 42 Kilometer in 2:09 gelaufen.
1: Ja, was soll ich denn sagen?
0: Der ist eben auch Profi, ne?
1: Deswegen.
0: Der muss nicht Montagmorgen aufstehen und zum Radio, sondern der kann sich voll darauf fokussieren.
1: So sieht's nämlich aus.
0: Wir wollen uns trotzdem noch kurz auf deine Sendung fokussieren, denn wir sprechen trotzdem gleich noch einmal über die Leichtathletik-EM.
1: So sieht's aus. Du hast dich nämlich richtig gut informiert und quatschen wir gleich ab 12:30 nochmal drüber.
0: Perfekt, das klingt nach einem tollen Plan. Bis gleich.

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1: Ich bin Paul Kalmund. Einen schönen guten Tag. Feuerwehr rettet verletzte Eule bei Waldböckelheim. Außerdem in den lokalen Nachrichten um 5:30. Westnetz-Mitarbeiter unterstützen Hospizdienst Obere Nahe. Baumpflege Basch übernimmt Patenschaft für Bäume in Alzey. Und junger Fahranfänger stürzt mit Kraftrad bei Odernheim am Glan.
0: Und jetzt das Neueste aus Deutschland und der Welt.
2: Ich bin Diana Kramer. In Belgien kämpfen hunderte Einsatzkräfte weiter gegen einen riesigen Waldbrand nahe der deutschen Grenze. Der Waldbrand im Hohen Venn ist der größte der belgischen Geschichte.
3: Heute Morgen hat es geregnet über dem Hohen Venn in Ostbelgien und natürlich ist das eine gute Nachricht für alle Bekämpfer des Feuers in diesem Grenzgebiet. Der Regen hat nicht gereicht, um den Brand zu löschen, aber er hilft. Die Stadt Monschau auf der deutschen Seite des Venns gilt als nicht mehr akut gefährdet. Deutsche Bundeswehrhubschrauber helfen auch auf der belgischen Seite und dort sind immer noch einige Ortschaften evakuiert. Dieter Ebeling, Brüssel.
2: Angesichts von immer mehr und größeren Waldbränden, auch hier in Deutschland, wird der Ruf nach einem Umbau unserer Wälder lauter. Der Präsident des Deutschen Forstwirtschaftsrates sagte im Deutschlandfunk, man müsse von den reinen Nadelholzbeständen weg hin zu Mischwäldern. Dass es jetzt auch in eher nassen Gebieten Brände gebe, zeige deutlich, dass der Klimawandel voranschreite. Aus seiner Sicht werde der Waldumbau aber noch mindestens ein Jahrzehnt dauern. Der Lotto-Jackpot ist endlich geknackt. 50 Millionen Euro gehen nach Thüringen. Seit Ende März hatte niemand beim Spiel 6 aus 49 die sechs richtigen Gewinnzahlen plus Superzahl getippt. Ein Rekord.
4: Eine Tippgemeinschaft

0: Gute Fahrt wünsche ich.
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0: Heute endlich ein bisschen kühler als die gesamte letzte Woche. Wir können mit Höchsttemperaturen bis zu 25 Grad rechnen. Jetzt haben wir schon ein bisschen Regen gehabt. Über den Mittag bis hin zum Nachmittag begleiten uns auch immer mal wieder kleinere Regenschauer. Das auch an der gesamten Nahe, aber vor allem an der unteren Nahe kommt es da zu Regen. Die nächsten Tage sehen ähnlich aus. Auch da können wir mit Regen rechnen und mit einer Bewölkung und Temperaturen maximal bis zu 25 Grad. Aktuell liegen wir schon bei 19 Grad in Bad Kreuznach am Schlosspark und in Idar-Oberstein an der Burg Bosselstein. Und jeweils 18 Grad messen wir in Dorsheim am Bürgerhaus und in Brücken am Festplatz.
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0: 2019, das Lied, was das Jahr, glaube ich, am meisten geprägt hat. Dance Monkey kam da raus von Tones and I. Wirklich ein unfassbarer Ohrwurm, der mir bis heute, wenn ich einfach nur den Namen vom Lied höre, nicht aus dem Kopf rausgeht. Und genau über diese Geschichte wollen wir gleich nochmal ein bisschen genauer sprechen bei uns im Tagebuch der großen Hits. Vorher hören wir aber noch Queen mit I Want to Break Free und Kygo, Khaled und Griffin mit Save My Love. Die Antenne bei der Arbeit. Ab jetzt hier mit mir, Geraldine Werner. Hallo.
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1: 17. August 2019. Tones and I steigt mit Dance Monkey in die Charts ein. Er heißt eigentlich Tony Watson und arbeitet ursprünglich in einem Kleiderladen in Melbourne in Australien. Irgendwann fasst sie aber dann den Entschluss, sie will sich als Straßenmusikerin ihr Geld verdienen. Sie bekommt nach langem Hin und Her dann in der Stadt einen festen Platz, an dem sie spielen darf. Allerdings muss sie dafür ziemlich weit weg parken und ihre ganze Musikausrüstung immer so weit zu schleppen, das wird ihr irgendwann zu blöd. Also geht sie an die Ostküste von Australien nach Byron Bay und versucht dort ihr Glück. Als sie dort jeden Tag spielt, merkt sie irgendwann, es laufen lauter betrunkene Idioten an ihr vorbei und ruinieren ihre Auftritte. Außerdem wird ihr irgendwann klar, die Aufmerksamkeitsspanne der Leute ist enorm kurz geworden. Dem muss sie sich anpassen. Und zwar so sehr, dass sie sich mit der Zeit fühlt wie ein kleines Aufziehäffchen, von dem die Leute einfach verlangen können, was sie wollen. Diese Erfahrung packt sie in einen Song, zusammen mit all den Sätzen, die die Leute so zu ihr sagen. Und diese Nummer nennt sie Dance Monkey. Und dann kommt dieser eine besondere Abend. Ein Mann läuft an ihr vorbei und drückt ihr eine Visitenkarte in die Hand. In dem Moment ahnt sie noch nicht, dass diese Karte ihr Sprungbrett zum weltweiten Erfolg ist.

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1: Ich bin Paul Keim und guten Tag. Die Feuerwehr Waldböckelheim hat eine Eule aus einem Zaun einer Freiflächensolaranlage befreit. Eine Reiterin hatte das Tier am Sonntagnachmittag zwischen Waldböckelheim und Oberstreit entdeckt. Die Eule war mit ihrem linken Flügel im Zaun hängen geblieben und konnte sich nicht selbst befreien. Daraufhin wurde die Feuerwehr zur Tierrettung alarmiert. Die Einsatzkräfte kappten mehrere Drähte des Zauns mit einem Bolzenschneider und konnten die Eule innerhalb kurzer Zeit befreien. Anschließend nahm die Feuerwehr Kontakt zum Wildtierpark in Mainz-Gonsenheim auf und brachte das verletzte Tier dorthin zur tierärztlichen Versorgung. Für die Feuerwehren der Verbandsgemeinde Rüdesheim war die Tierrettung bereits der 10. Einsatz innerhalb der 2. Augustwoche. Rund 210 waren es bisher im gesamten Jahr. Mitarbeiter von Westnetz aus Idar-Oberstein, Bad Kreuznach und Simmern haben 500 Euro an den Hospizdienst Obere Nahe gespendet. Das Geld stammt aus der sogenannten Restcent-Kasse. Dabei verzichten Mitarbeiter freiwillig auf die Centbeträge ihrer monatlichen Lohnabrechnung. Auf diese Weise unterstützt Westnetz seit mehr als 15 Jahren soziale und gemeinnützige Projekte in der Region. Die aktuelle Spende kommt der Trauerarbeit des Hospizdienstes zugute. Dieser begleitet Kinder, Jugendliche und Erwachsene auf ihrem Trauerweg. Ein Teil des Angebots ist außerdem das Trauercafé, das in diesem Jahr sein 10-jähriges Bestehen feiert. Da die Trauerarbeit weder durch öffentliche Mittel noch durch Krankenkassen finanziert wird, ist der Hospizdienst auf Spenden angewiesen. Die Verantwortlichen bedankten sich für die Unterstützung. Die Bäume in Alzey haben unter der anhaltenden Trockenheit und der großen Hitze gelitten. Die Firma Baumpflege Basch übernimmt darum nun eine Patenschaft für insgesamt 24 Bäume in der Alzeyer Innenstadt, insbesondere am Obermarkt. Viele der Bäume zeigen bereits welkes Laub, geschwächte Kronen und eine geringere Vitalität. Jeder Baum wird nun wöchentlich mit rund 150 Litern Wasser versorgt. Insgesamt sind das etwa 4000 Liter pro Woche. Das Wasser dafür stellt der Baubetriebshof bereit. Die regelmäßige Bewässerung soll die geschwächten Bäume stabilisieren und ihre Vitalität verbessern. Alzeys Bürgermeister Steffen Jung begrüßte das Engagement und betonte die Bedeutung der Stadtbäume für Schatten, Stadtklima und Lebensqualität. Zugleich verwies er auf weitere Unterstützung durch Bürger und Unternehmen. Gerade angesichts des Klimawandels seien solche gemeinsamen Maßnahmen wichtig, damit der Alzeyer Baumbestand die heißen Sommermonate überstehe. Ein junger Fahranfänger ist auf der K78 zwischen Lettweiler und Odernheim am Glan mit seinem Kraftrad gestürzt und leicht verletzt worden. Der Fahrer war am Sonntagnachmittag in Richtung Odernheim unterwegs. In einer Kurve verlor er nach bisherigen Erkenntnissen die Kontrolle über sein Kraftrad und stürzte. Nach Angaben der Polizei war er vermutlich zu schnell bzw. nicht an die örtlichen Gegebenheiten angepasst unterwegs. An dem Unfall war kein weiteres Fahrzeug beteiligt. Der leicht verletzte Fahrer wurde zur Behandlung in ein Krankenhaus gebracht. Die Polizei weist darauf hin, dass gerade für junge und unerfahrene Fahrer Kurven und wechselnde Straßenverhältnisse schnell gefährlich werden können. Sie appelliert deshalb, die Geschwindigkeit immer an die jeweilige Strecke und die eigenen Fahrfähigkeiten anzupassen.
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3: Einige Blitzer bei uns, einer davon steht am Rilchenberg in Idar-Oberstein, ein weiterer auf der B41 bei Hochstetten-Daun. Weiter geblitzt wird auf der B41 bei Waldböckelheim und auch auf der B41 bei Bad Kreuznach. Und in der Alzheimer Straße in Hillesheim steht noch ein Blitzer. Falls ihr noch irgendwas gesehen habt, dann könnt ihr das natürlich jederzeit per WhatsApp-Sprachnachricht einfach an uns senden oder klingelt einfach kurz durch. Die Nummer ist dieselbe, ist die 0671 920 88 88 0. Eine gute Fahrt wünsche ich.
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3: Jetzt über den Mittag kann es vereinzelt auch immer mal wieder zu kleineren Regenschauern bei uns in der Region kommen. Richtung Abend hin soll es dann aber aufhören zu regnen und da kommt dann auch ein bisschen die Sonne nochmal zum Vorschein. Da steigen dann auch tendenziell nochmal die Temperaturen auf unsere Höchstwerte. Bis zu 25 Grad können wir da erwarten. Aktuell sind wir da noch nicht ganz angelangt. Da messen wir 19 Grad in Bad Kreuznach am Burger Platz und in Idar-Oberstein an der Burg Bosselstein und jeweils 18 Grad. Die sind in Schloss Böckelheim am Heimbergturm und in Gerach ebenfalls 18 Grad.
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3: Die Leichtathletik-EM ist zu Ende gegangen und die Deutschen haben ordentlich abgesahnt. 6 Goldmedaillen konnten wir nach Hause holen und mein Kollege Max Wischermann, der sich mit Sport ein bisschen besser auskennt als ich und sich dann ein bisschen reingearbeitet hat, der hat gleich mal die 6 Goldmedaillen für uns aufgelistet. Hört ihr gleich hier nach den nächsten 2 Songs. Ich bin Geraldine Werner, hallo zusammen.
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0: Letzte Woche war sie die Leichtathletik-EM in Birmingham und da sind natürlich auch wieder ganz schön viele Deutsche an den Start gegangen und das auch richtig erfolgreich. Max Wischermann hat mehr Infos für uns.
1: Unglaublich erfolgreiches Turnier für die Deutschen und den Deutschen Leichtathletikverband. 21 Medaillen wurden von deutschen Athleten gewonnen, darunter 6-mal Gold. Und auf diese 6 Goldmedaillen wollen wir jetzt einmal genauer schauen. Natürlich in der Königsdisziplin Gold geholt im Zehnkampf. Leo Neugebauer und Niklas Kaul, der Mainzer, haben sich da bis zum Schluss wirklich nichts geschenkt. Ein deutsch-deutscher Kampf um die Goldmedaille, wenn man so will. Und beide waren wirklich bis auf die letzten Meter so eng beieinander. Leo Neugebauer, der hat im letzten 1500 Meter Lauf wirklich alles aus sich rausgeholt, ist ins Ziel gefallen und das hören wir uns jetzt noch einmal an. Das war wirklich ein Gänsehautmoment.
2: Der strauchelt, der kann sich kaum noch auf den Beinen halten. Der ist völlig fertig und der fällt im Ziel. Was ist das bitte für ein Drama hier um Leo Neugebauer mit allerletzter Kraft sich dann noch ins Ziel gekämpft.
1: Großartiger Erfolg und damit ist Leo Neugebauer Europameister im Zehnkampf, aber der Mainzer Niklas Kaul mit der Silbermedaille auch wirklich eine absolute Spitzenleistung. Ebenfalls eine Spitzenleistung gab es von Gesa Felicitas Krause, die ist im 3000 Meter Hindernislauf Goldsiegerin geworden bei der Europameisterschaft. Hier muss man allerdings sagen, hier hat vor allem eine Gegnerin für Aufsehen gesorgt. Bei dem Rennen gab es nämlich auch sehr, sehr, sehr lange ein richtiges Kopf-an-Kopf-Rennen, unter anderem mit Lea Meyer, ebenfalls eine Deutsche, die, ja, man kann sagen, eigentlich auf Goldkurs war. Die war nämlich richtig, richtig gut drauf, hat über die 3 Kilometer wirklich alles rausgehauen und ist dann beim letzten Wasserhindernis gestürzt, ist hängen geblieben am Hindernis, hat sich hingelegt und dadurch natürlich keine Chance mehr gehabt auf die Goldmedaille. Die ist danach dann auch zum Interview gegangen und war sowas von sauer. Die hat richtig gekocht. Und man muss sagen, ja, sie hat sich im Nachhinein entschuldigt bei ihrer Teamkollegin und war, hey, hier, du hast gewonnen, die Goldmedaille komplett verdient, alles toll. Trotzdem in dieses Wut-Interview, was da nach dem 3000 Meter Hindernislauf gegeben wurde, da müssen wir auch mal kurz nochmal reinhören.
3: Meiner Meinung nach hat das Rennen heute nichts darüber auszusagen, wer die beste Läuferin Europa ist. Es hat darüber was auszusagen, wer vielleicht die beste Wettkämpferin heute in Europa war. Ich sag's auch, ich hab's vorhin gesagt, ich sag's auch jetzt wieder, ich stehe dazu. Ich halte mich selber für die beste Hindernisläuferin Europas.
1: Und wir gehen zu den Sprintern. Owen Unser hat sich im 200-Meter-Sprint der Männer durchgesetzt und mit seinem Goldsieg auch direkt mal einen Rekord aufgestellt.
4: Jetzt kommt Owen Unser. Kann Unser das Ding hier rocken? Owen Unser wird Europameister! 19,95 Sekunden und der erste Deutsche unter 20 Sekunden.
1: Bei den Sprintern geht es natürlich immer um, ja, ganz, ganz, ganz kurze Zeitabstände. Da ist eine Nasenlänge, macht da oft den Unterschied. Nicht ganz so knapp war es bei den Speerwerfern. Bei den Männern hat nämlich ein Deutscher lange geführt. Nick Thum lag sehr, sehr, sehr lange vorne mit seinen 83 Metern und ein bisschen mehr als 83 Metern geworfen. Und bei Julian Weber, der war so ein bisschen der Goldfavorit, kann man sagen, vor dem Speerwurffinale. Bei dem hat gar nichts geklappt. Es hat wirklich, der hat kaum einen Speer wirklich so gebracht, dass er nach dem Wurf war, oh, ich bin zufrieden. Und dann allerletzter Wurf dieses Finales. Allerletzter Wurf von Julian Weber und dann haut der einen raus.
5: Letzte Chance. Weiter als 83,76 Meter muss er werfen. Kann er? Das ist kein Problem. Rhythmus halten, nach vorne arbeiten und... Ja! Das wäre...
1: 2 Goldmedaillen haben wir aber noch zu vergeben. Einmal Amanal Petros, der hat für Deutschland im Marathon die Goldmedaille geholt, hat das Ding in knapp über 2 Stunden nach Hause gebracht. Die letzte Goldmedaille holt dann Frederik Ruppert im 3000 Meter Hindernislauf der Männer. Tolle Leichtathletik-Europameisterschaften in Birmingham gehen damit zu Ende. 6-mal Gold, 21 Medaillen für deutsche Athleten. Und wir sind natürlich dankbar für diese tollen Sportmomente, die ihr uns gegeben habt und freuen uns auf viele, viele, viele weitere Wettkämpfe.
0: Max Wischermann zur Leichtathletik-EM, die jetzt von letzter Woche Montag bis Sonntag in Birmingham stattgefunden hat. Und alles, was ich dazu nur sagen kann, ist herzlichen Glückwunsch an alle Gewinner und auch alle Teilnehmer.

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1: Ich bin Paul Kalmund. Einen schönen guten Tag. Feuerwehr rettet verletzte Eule bei Waldböckelheim. Außerdem in den lokalen Nachrichten um 5:30. Westnetz-Mitarbeiter unterstützen Hospizdienst Obere Nahe. Baumpflege Basch übernimmt Patenschaft für Bäume in Alzey. Und junger Fahranfänger stürzt mit Kraftrad bei Odernheim am Glan.
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2: Ich bin Diana Kramer. Die Aggressivität im Straßenverkehr hier in Deutschland hat in den vergangenen Jahren weiter zugenommen. In einer Langzeitstudie der deutschen Versicherungswirtschaft gaben fast die Hälfte der Autofahrer an, mitunter zu drängeln. Deutlich mehr als bei der letzten Erhebung vor 3 Jahren.
3: Drängeln, Ausbremsen, Schimpfen. Ein knappes Drittel der Autofahrer schert nach dem Überholen schon mal so dicht ein, dass der andere bremsen muss. Auch bei Radfahrern deutet die Umfrage auf ein zunehmend aggressives Verhalten hin. Über 40% von ihnen erzwingen demnach hin und wieder die Vorfahrt. Das Leben werde immer hektischer, das erzeuge Druck, so die Studienmacher. Auch die Nutzung des Smartphones am Steuer nimmt immer mehr zu. Jeder Vierte schreibt während der Fahrt zumindest ab und an Nachrichten. Tine Klimach, Berlin.
2: Die Bundeswehr beteiligt sich aus der Luft an der Bekämpfung des Waldbrandes in Belgien. Dazu werden 2 Hubschrauber vom Typ NH90 bereitgestellt, teilte das Verteidigungsministerium mit. Der Einsatz soll heute beginnen und ist zunächst für 7 Tage geplant. Die Transporthubschrauber sind mit einem sogenannten Bambi-Bucket bestückt, einem faltbaren Löschwasser-Außenlastbehälter. Mit jedem Flug können damit 2000 Liter Löschwasser aufgenommen und abgelassen werden. Die Menschen in Deutschland haben im vergangenen Jahr weniger mehrtägige Reisen unternommen als im Jahr davor. Das ergab eine Auswertung des Statistischen Bundesamts. Vor allem Reisen ins Ausland wurden gestrichen.
4: Weniger Fernreisen, dafür mehr Trips im eigenen Land. So lässt sich das Reiseverhalten der Deutschen zusammenfassen. Und das liegt vor allem an Dienstreisen, die sind deutlich gestiegen, fast wieder auf das Vor-Corona-Niveau. Wenn die Menschen mehr als einen Tag unterwegs sind, dann vor allem mit dem Auto, deutlich dahinter die Bahn und das Flugzeug. Die beliebtesten Reiseziele im Ausland waren erneut Italien, Österreich, Spanien, Frankreich und die Niederlande. Thomas Bremser, Redaktion.
2: Ein Tourist aus den USA ist am Ätna von einem Blitz getroffen worden und ums Leben gekommen. Der etwa 30 Jahre alte Mann sei während eines Gewitters auf dem Vulkan auf der italienischen Mittelmeerinsel Sizilien unterwegs gewesen, berichten Medien. Er wurde noch mit einem Rettungshubschrauber in ein Krankenhaus geflogen, er war aber bereits tot. Seit Tagen rumort der Ätna und spuckt Lava und Asche. Der Ausbruch von Europas aktivstem Vulkan zieht viele Schaulustige aus aller Welt an.
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6: Freifahrt auf den Straßen, aber nicht zu schnell fahren, denn das könnte teuer werden. Es wird geblitzt und das gleich 3-mal auf der B41. Einmal bei Bad Kreuznach, einmal bei Waldböckelheim und der letzte steht in Hochstetten-Daun. Ein weiterer Blitzer, der steht nicht auf der B41, aber in Ida-Oberstein in der Straße am Rilchenberg. Und falls ihr noch irgendwelche Verkehrsmeldungen für uns habt, dann könnt ihr das jederzeit melden an die 0671 920 88 88 0. Gute Fahrt!
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Billy Idol hier mit Sweet 16 um 12 nach 1 hier auf der Antenne. Und hier nochmal die Meldung, dass es gerade aufgrund der aktuellen Waldbrände, insbesondere in Nordrhein-Westfalen und Belgien, da kann es weiterhin in Teilen von Rheinland-Pfalz zu wahrnehmbarem Rauch- und Brandgeruch kommen. Weitere Informationen und aktuelle Entwicklungen, die findet man auch auf der Webseite von MOWAS. Und es besteht aber keine Gefahr, es soll nur in Notfällen der Notruf 110 und 112 gewählt werden. Fenster und Türen sollten geschlossen werden und Lüftungen und Klimaanlagen abgeschaltet werden. Wir halten euch hier aber natürlich auch weiterhin auf dem Laufenden. Ja.

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1: Ich bin Paul Kalmund, guten Tag. Die Feuerwehr Waldböckelheim hat eine Eule aus einem Zaun einer Freiflächen-Solaranlage befreit. Eine Reiterin hatte das Tier am Sonntagnachmittag zwischen Waldböckelheim und Oberstreit entdeckt. Die Eule war mit ihrem linken Flügel im Zaun hängen geblieben und konnte sich nicht selbst befreien. Daraufhin wurde die Feuerwehr zur Tierrettung alarmiert. Die Einsatzkräfte kappten mehrere Drähte des Zauns mit einem Bolzenschneider und konnten die Eule innerhalb kurzer Zeit befreien. Anschließend nahm die Feuerwehr Kontakt zum Wildtierpark in Mainz-Gonsenheim auf und brachte das verletzte Tier dorthin zur tierärztlichen Versorgung. Für die Feuerwehren der Verbandsgemeinde Rüdesheim war die Tierrettung bereits der 10. Einsatz innerhalb der 2. Augustwoche. Rund 210 waren es bisher im gesamten Jahr. Mitarbeiter von Westnetz aus Idar-Oberstein, Bad Kreuznach und Simmern haben 500 Euro an den Hospizdienst Obere Nahe gespendet. Das Geld stammt aus der sogenannten Restcent-Kasse. Dabei verzichten Mitarbeiter freiwillig auf die Centbeträge ihrer monatlichen Lohnabrechnung. Auf diese Weise unterstützt Westnetz seit mehr als 15 Jahren soziale und gemeinnützige Projekte in der Region. Die aktuelle Spende kommt der Trauerarbeit des Hospizdienstes zugute. Dieser begleitet Kinder, Jugendliche und Erwachsene auf ihrem Trauerweg. Ein Teil des Angebots ist außerdem das Trauercafé, das in diesem Jahr sein 10-jähriges Bestehen feiert. Da die Trauerarbeit weder durch öffentliche Mittel noch durch Krankenkassen finanziert wird, ist der Hospizdienst auf Spenden angewiesen. Die Verantwortlichen bedankten sich für die Unterstützung. Die Bäume in Alzey haben unter der anhaltenden Trockenheit und der großen Hitze gelitten. Die Firma Baumpflege Basch übernimmt darum nun eine Patenschaft für insgesamt 24 Bäume in der Alzeyer Innenstadt, insbesondere am Obermarkt. Viele der Bäume zeigen bereits welkes Laub, geschwächte Kronen und eine geringere Vitalität. Jeder Baum wird nun wöchentlich mit rund 150 Litern Wasser versorgt. Insgesamt sind das etwa 4000 Liter pro Woche. Das Wasser dafür stellt der Baubetriebshof bereit. Die regelmäßige Bewässerung soll die geschwächten Bäume stabilisieren und ihre Vitalität verbessern. Alzeys Bürgermeister Steffen Jung begrüßte das Engagement und betonte die Bedeutung der Stadtbäume für Schatten, Stadtklima und Lebensqualität. Zugleich verwies er auf weitere Unterstützung durch Bürger und Unternehmen. Gerade angesichts des Klimawandels seien solche gemeinsamen Maßnahmen wichtig, damit der Alzeyer Baumbestand die heißen Sommermonate überstehe. Ein junger Fahranfänger ist auf der K78 zwischen Lettweiler und Odernheim am Glan mit seinem Kraftrad gestürzt und leicht verletzt worden. Der Fahrer war am Sonntagnachmittag in Richtung Odernheim unterwegs. In einer Kurve verlor er nach bisherigen Erkenntnissen die Kontrolle über sein Kraftrad und stürzte. Nach Angaben der Polizei war er vermutlich zu schnell bzw. nicht an die örtlichen Gegebenheiten angepasst unterwegs. An dem Unfall war kein weiteres Fahrzeug beteiligt. Der leicht verletzte Fahrer wurde zur Behandlung in ein Krankenhaus gebracht. Die Polizei weist darauf hin, dass gerade für junge und unerfahrene Fahrer Kurven und wechselnde Straßenverhältnisse schnell gefährlich werden können. Sie appelliert deshalb, die Geschwindigkeit immer an die jeweilige Strecke und die eigenen Fahrfähigkeiten anzupassen.
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3: Es wird geblitzt auf der B41 bei Bad Kreuznach, bei Waldböckelheim und bei Hochstetten-Daun. Ein weiterer Blitzer steht am Rechenberg in Idar-Oberstein und natürlich unser Dauerblitzer auf der A61 bei Dachsweiler steht immer noch. Falls ihr irgendwelche Verkehrsmeldungen für uns habt, dann habt ihr jederzeit die Möglichkeit, das einfach bei uns in der Redaktion zu melden unter der 0671 920 88 88 0. Ich wünsche eine gute und sichere Fahrt.
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3: Jetzt über den Mittag kann es vereinzelt auch immer mal wieder zu kleineren Regenschauern bei uns in der Region kommen. Richtung Abend hin soll es dann aber aufhören zu regnen und da kommt dann auch ein bisschen die Sonne nochmal zum Vorschein. Da steigen dann auch tendenziell nochmal die Temperaturen auf unsere Höchstwerte. Bis zu 25 Grad können wir da erwarten. Aktuell sind wir da noch nicht ganz angelangt. Da messen wir 19 Grad im Bad Kreuznach am Burger Platz und in Idar-Oberstein an der Burg Bosselstein und jeweils 18 Grad. Die sind in Schloss Böckelheim am Heimbergturm und in Gerach ebenfalls 18 Grad.
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3: Die Antenne bei der Arbeit hier um kurz nach 2:30. Ich bin Geraldine Werner. Schön, dass ihr eingeschaltet habt. Wir klären gleich mal die Frage, warum man auch Bulldog zu einem Traktor sagt. Hat sich nämlich Heinz aus Rimsberg gefragt und die Antwort, die gibt's gleich hier nach den nächsten 2 Songs.
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0: unserer heutigen schlauen Frage dreht sich ja alles rund um Traktoren, beziehungsweise um, ja, ich nenne es mal einen anderen Namen für einen Traktor, und zwar Bulldog. Warum sagen wir auch Bulldog zu einem Traktor, fragt sich Heinz aus Rimsberg, und das klären wir jetzt hier in unserer schlauen Frage, denn Thorsten Subert hat die Antwort.
1: Hä? Ich hab gar nichts verstanden.
2: Dieses Phänomen nennt man Top of Mind. Manche Produkte und Markennamen haben wir so verinnerlicht, dass sie zu Synonymen geworden sind. Manche fragen nach einem Tempo, wenn sie eigentlich ein Taschentuch meinen. Oder sie sagen Zewa statt Küchenrolle. Wir sprechen vom Googlen bei der Internetrecherche. Und das Wort Keks, ne, das hat sogar in den Duden geschafft. Balsen hatte es erfunden, weil die englischen Cakes in Deutschland immer Carcass ausgesprochen worden waren. Bulldog hießen von 1921 bis 1957 die Ackerschlepper der Firma Lanz in Mannheim. Die Motoren der ersten Modelle sahen ein bisschen aus wie das faltige Gesicht einer Bulldogge. Daher hatten diese Traktoren auch ihren Namen bekommen. Und weil der Bulldog in unserer Region wirklich häufig vorkam, hat sich der Begriff damals auch als Synonym für den Trecker in den Köpfen festgesetzt und wurde an die nächste Generation weitergegeben. Und das bis heute.
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1: Ich bin Paul Kalmund. Einen schönen guten Tag. Jahrmarktsfeuerwerk in Bad Kreuznach fällt aus. Außerdem in den lokalen Nachrichten um halb. Westnetz-Mitarbeiter unterstützen Hospizdienst Obere Nahe. Polizei stoppt Fahrer unter Drogeneinfluss in Bad Kreuznach. Und junger Fahranfänger stürzt mit Kraftrad bei Odernheim am Glan.
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2: Ich bin David Büchner. In Belgien kämpfen hunderte Einsatzkräfte weiter gegen die Flammen nahe der deutschen Grenze. Der Waldbrand im Hohen Venn ist der größte der belgischen Geschichte.
3: Heute Morgen hat es geregnet über dem Hohen Venn in Ostbelgien und natürlich ist das eine gute Nachricht für alle Bekämpfer des Feuers in diesem Grenzgebiet. Der Regen hat nicht gereicht, um den Brand zu löschen, aber er hilft. Die Stadt Monschau auf der deutschen Seite des Venns gilt als nicht mehr akut gefährdet. Deutsche Bundeswehrhubschrauber helfen auch auf der belgischen Seite und dort sind immer noch einige Ortschaften evakuiert. Aus Brüssel, Dieter Eberling.
2: Drängeln, ausbremsen, schimpfen. Die Aggressivität im Straßenverkehr hat in den vergangenen Jahren weiter zugenommen. Nahezu alle Werte für aggressives Verhalten hätten sich weiter verschlechtert, zeigt eine Langzeitstudie der deutschen Versicherungswirtschaft. Darin räumen immer mehr Autofahrer eigenes Fehlverhalten ein. Besonders oft wird dicht aufgefahren und gedrängelt. Jeder 10. junge Mensch im Alter zwischen 20 und 24 Jahren ist in Deutschland ohne Job oder Ausbildungsplatz. Das zeigen Daten des Statistischen Bundesamts. Damit ist der Anteil junger Menschen, die nicht in Ausbildung oder Beschäftigung sind, in den vergangenen Jahren stetig gestiegen.
4: Auffällig in der Statistik ist, dass anders als in vielen anderen EU-Ländern hierzulande mehr junge Menschen in Großstädten ohne Job oder Ausbildungsplatz sind als auf dem Land, wo es in der Regel ja weniger Angebote gibt. Unabhängig von der Region wollen sich viele nach dem Schulabschluss oder Studium erstmal orientieren und zum Beispiel reisen oder sie warten auf den richtigen Studien- oder Ausbildungsplatz. Außerdem sind in Deutschland etwas mehr junge Frauen als Männer zwischen 20 und 24 ohne Beschäftigung. Diana Kramer, Nachrichtenredaktion.
2: Seit Ende März hatte niemand beim Lottospiel 6 aus 49 die 6 richtigen Gewinnzahlen plus Superzahl getippt. Ein Rekord. Nun wurde der Lotto-Jackpot mit der Maximalhöhe von 50 Millionen Euro in Thüringen geknackt. Nach Angaben der Thüringer Staatslotterie tippte eine Einzelperson am Samstag die richtigen Zahlen.
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6: Der Verkehr stockt etwas in der nahe Hochstraße von der Bollenbach aus, kommt in Richtung Ida Oberstein. Da braucht ihr aktuell ungefähr 5 Minuten länger als sonst. Dann haben wir noch ein paar Blitzer bei uns. Einer davon steht in der Richard-Wagner-Straße in Bad Kreuznach. Dann haben wir einen weiteren auf der B420 bei Wallertheim. Weiter geblitzt wird auf der B41 bei Hochstetten-Daun. In der Harachstraße in Ida-Oberstein steht noch ein Blitzer und am Dambacher Weg in Birkenfeld. Falls ihr noch irgendwas gesehen habt, Blitzer oder auch Staus, dann könnt ihr das natürlich jederzeit bei uns melden. Unsere Antenne-Hotline für Telefon und WhatsApp ist die 0671 920 88 88 0. Ich wünsche eine gute und sichere Fahrt.
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6: Wenn ich jetzt gerade so aus dem Fenster schaue, sieht der Himmel schon deutlich freundlicher aus als noch über den Vormittag weg. Und es soll jetzt auch überwiegend trocken bleiben bei uns in der Region. Vereinzelt kann es trotzdem nochmal ein bisschen Nieselregen oder auch kleinere Schauer geben, das vor allem an der oberen Nahe. Aber sonst kommt jetzt auch vereinzelt die Sonne mal wieder zum Vorschein. Die nächsten Tage sehen ähnlich aus wie heute. Regen und bewölkt. Hin und wieder kommt auch da die Sonne raus. Aber da dominieren in den nächsten Tagen tatsächlich eher die Wolken und auch die Temperaturen sind ähnlich. Genauso wie heute können wir morgen auch mit Höchstwerten bis zu 25 Grad rechnen. Schauen wir auf die aktuellen Werte. Da liegen wir bei 23 Grad in Bad Kreuznach am Rathaus und in Burg Sponheim am Burgplatz und jeweils 22 Grad. Die sind es in Ida Oberstein am Bahnhofsvorplatz und in Herstein am Schinderhannesturm.
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1: Musik aus England, die gibt's heute im Kurpark Bad Kreuznach. Die Brentwood School Big Band bringt rund 40 junge Musiker mit und spielt Jazz, Swing, Pop und moderne Klassiker. Mit dabei sind zum Beispiel auch Songs von Frank Sinatra und Phil Collins. Der Eintritt für das Konzert ist frei und das Ganze geht los um 15.30 Uhr im Kurpark in Bad Kreuznach. Mitrocken für die Kleinen heißt es morgen in Ida Oberstein. Bei den Kinderkulturtagen kommt deine Kinderband in die Mehrzweckhalle nach Bollenbach. Pia und Nino bringen auf rockige Popsongs zum Mitsingen, Tanzen und Bewegen auf die Bühne. Das Konzert dauert rund 50 Minuten. Der Eintritt kostet 2 Euro. Start ist um 10 Uhr in der Mehrzweckhalle in nach Bollenbach morgen. In Bingen geht es heute Abend um die Zukunft der Bücherei Hoch 3. Dort gibt es nämlich ein Vorbereitungstreffen für einen neuen Förderverein. Gesucht werden Menschen, die sich für Bücher, Leseförderung und auch neue Projekte in der Bücherei engagieren möchten. Mitmachen kann jeder, Vorkenntnisse sind da auch nicht nötig. Los geht's heute um 19 Uhr in der Bücherei Hoch 3 in der Basilikastraße in Bingen.
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1: Ich bin Paul Kalmund, einen schönen guten Tag. Das traditionelle Feuerwerk zum Abschluss des Bad Kreuznacher Jahrmarkts fällt in diesem Jahr aus. Das hat Kulturdezernent Mirko Helmut Kohl auf Anfrage der Antenne bestätigt. Grund ist die anhaltende Trockenheit und die damit verbundene Brandgefahr. Die Stadt hat deshalb ihre Allgemeinverfügung zum Verbot von offenem Feuer und Feuerwerk bis Ende August verlängert. Auch der angekündigte Regen ändert daran zunächst nichts. Nach Angaben Kohls reicht selbst länger anhaltender Niederschlag nicht aus, um die trockenen Böden kurzfristig ausreichend zu durchfeuchten. Deshalb bleibt Pyrotechnik auf dem Jahrmarkt verboten. Mitarbeiter von Westnetz aus Idar-Oberstein, Bad Kreuznach und Simmern haben 500 Euro an den Hospizdienst Obere Nahe gespendet. Das Geld stammt aus der sogenannten Restcent-Kasse. Dabei verzichten Mitarbeiter freiwillig auf die Centbeträge ihrer monatlichen Lohnabrechnung. Auf diese Weise unterstützt Westnetz seit mehr als 15 Jahren soziale und gemeinnützige Projekte in der Region. Die aktuelle Spende kommt der Trauerarbeit des Hospizdienstes zugute. Dieser begleitet Kinder, Jugendliche und Erwachsene auf ihrem Trauerweg. Ein Teil des Angebots ist außerdem das Trauercafé, das in diesem Jahr sein 10-jähriges Bestehen feiert. Da die Trauerarbeit weder durch öffentliche Mittel noch durch Krankenkassen finanziert wird, ist der Hospizdienst auf Spenden angewiesen. Die Verantwortlichen bedankten sich für die Unterstützung. Die Polizei hat in Bad Kreuznach einen 33-jährigen Autofahrer kontrolliert, der unter Drogeneinfluss und trotz Fahrerlaubnissperre unterwegs gewesen sein soll. Dem Beamten war der Mann am Sonntag zunächst aufgefallen, weil er ohne angelegten Sicherheitsgurt fuhr. Bei der anschließenden Kontrolle ergaben sich dann Hinweise auf einen Drogenkonsum. Der 33-Jährige gab schließlich zu, Cannabis konsumiert zu haben. Bei der weiteren Überprüfung stellte sich heraus, dass gegen den Mann eine Sperre bestand, wodurch er nicht mehr mit dem Auto unterwegs sein durfte. Auf der Polizeidienststelle wurde ihm eine Blutprobe entnommen. Außerdem stellten die Beamten seinen Führerschein sicher. Gegen den 33-Jährigen wurden mehrere Straf- und Ordnungswidrigkeitsverfahren eingeleitet. Ein junger Fahranfänger ist auf der K78 zwischen Lettweiler und Odernheim am Glan mit seinem Kraftrad gestürzt und leicht verletzt worden. Der Fahrer war am Sonntagnachmittag in Richtung Odernheim unterwegs. In einer Kurve verlor er nach bisherigen Erkenntnissen die Kontrolle über sein Kraftrad und stürzte. Nach Angaben der Polizei war er vermutlich zu schnell bzw. nicht an die örtlichen Gegebenheiten angepasst unterwegs. An dem Unfall war kein weiteres Fahrzeug beteiligt. Der leicht verletzte Fahrer wurde zur Behandlung in ein Krankenhaus gebracht. Die Polizei weist darauf hin, dass gerade für junge und unerfahrene Fahrer Kurven und wechselnde Straßenverhältnisse schnell gefährlich werden können. Sie appelliert deshalb, die Geschwindigkeit immer an die jeweilige Strecke und die eigenen Fahrfähigkeiten anzupassen.
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3: Vorsicht bitte auf der A61 Richtung Koblenz im Bereich der Anschlussstelle Wald-Laubersheim. Da besteht aktuell Gefahr durch ein defektes Fahrzeug. Sonst stockt der Verkehr in der Bosenheimer Straße. Start einwärts, ungefähr 10 Minuten braucht ihr da länger. Genauso wie in der nahe Hochstraße von der Bollenbach auskommt in Richtung Idar-Oberstein. Auch da sind es 10 Minuten mehr. Sonst müsstet ihr überall gut durchkommen. Wir haben aber noch ein paar Blitzer bei uns. Einer davon steht in der Richard-Wagner-Straße in Bad Kreuznach. Ein weiterer auf der B420 bei Wallertheim. Auf der B41 bei Hochstetten-Downblitz ist noch. Und im Dambacher Weg in Birkenfeld. Solltet ihr noch irgendwas gesehen haben, Blitzer oder auch Staus, dann könnt ihr das jederzeit bei uns melden unter der 0671 920 88 88 0. Eine gute Fahrt wünsche ich.
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3: Ich kann es kaum glauben, wenn ich das jetzt hier sage, aber wir haben unsere Höchsttemperaturen für heute erreicht. 25 Grad. Und die messen wir aktuell in Idar-Oberstein an der Edelstein-Erlebniswelt und in Enzweiler im Kindergarten. 24 Grad, die sind es in Bad Kreuznach am Kurhaus und 23 in Sommerloch an der Kirche St. Egidius. Wie gesagt, viel wärmer wird es heute nicht und auch die nächsten Tage bleiben relativ kühl, dafür, dass wir noch im Sommer stecken. Auch morgen Temperaturen bis zu 25 Grad und leichter Regen, der uns durch den Tag begleiten wird. Genauso wie am Mittwoch. Der Donnerstag ist dann der erste Tag, der mal wieder so ein bisschen trockener und angenehmer wird.
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3: Ja, und ich glaube, das wäre gar nicht so schlecht, wenn es jetzt Richtung Ende der Woche nicht regnen würde. Die Temperaturen können ja gerne so bleiben, aber Regen kann ich für den Kreuznacher Jahrmarkt wirklich gar nicht gebrauchen. Denn ab Freitag ist es endlich wieder soweit. Der Kreuznacher Jahrmarkt startet. Offizielle Eröffnung ist um 17 Uhr. Und genau deswegen haben wir es uns natürlich nicht nehmen lassen, die Leute mal ein bisschen zu interviewen, die jetzt schon auf der Pfingstwiese unterwegs sind. Und zwar die Schausteller, denn die müssen ja vorher schon mal ein bisschen aufbauen. Und das hatten wir heute Morgen im Nahe dran als Thema. Und da werden wir gleich nochmal in 2 Gespräche reinhören.
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0: Da haben sich drei gefunden. Medusa, One Republic und Leonie hier mit Fire.
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0: Heute Morgen haben wir bzw. Thorsten Subert mit den Schaustellern gesprochen, die sich jetzt schon auf der Pfingstwiese in Bad Kreuznach rumtummeln, denn am Freitag ist es ja schon wieder soweit. Da heißt es dann wieder nix wie in Nunna. Und einer der Gesprächspartner war Frank Spangenberger vom Breakdancer.
2: Frank Spangenberger, aber auch Johnny Spangenberger, beide sind sie hier auf der Pfingstwiese in Bad Kreuznach. Spangenberger, das ist ja vor allen Dingen hier auch der Breakdancer, der im Augenblick aufgebaut wird, direkt neben mir. Und ich rede jetzt mit Frank Spangenberger über genau dieses Fahrgeschäft. Erstmal, wie viele Fahrzeuge sind denn das überhaupt, die ihr hier brauchtet, um das Ganze hierher zu bringen? Das ist ja doch nicht wenig.
3: Sind zwei LKW-Kranmaschinen und vier Anhängerfahrzeuge. So, jetzt muss ich aber noch eins zum Anfang sagen. Sie sagten, mein Sohn Johnny, ich als Vater, da habe ich noch den jüngeren Sohn dabei, der Luca. Und der ist gerade hier den Breakdance am Aufbauen.
2: Er ist es, der gerade diesen Kran bedient und war mit einem unglaublichen Fingerspitzengefühl. Ich hätte gedacht, die Dinger, die werden einfach ausgeklappt und stehen dann einfach. Das ist ja doch sehr viel Arbeit, die da drin steckt. Wie lange braucht ihr so für Aufbau, Abbau?
3: Ja gut, in der Regel bei der Hitze dauert es natürlich mehrere Tage. Also wenn wir es ganz, ganz eilig haben, so anderthalb Tage.
2: Aber da seid ihr ja auch noch reichlich früh dran in diesem Jahr, dann geht das ja einigermaßen. Der Breakdancer, der ist nicht wegzudenken von den Jahrmärkten und da freue ich mich auch drüber, weil das ist eines der Fahrgeschäfte, die ich wenigstens noch fahren kann. Was macht diese Faszination Breakdancer aus?
3: Ja, das ist ganz, ganz, ganz leicht zu beantworten. Die Faszination ist einfach Fahrgefühl, Lichteffekte, Musik. Das ist eine Kombination von vielen Faktoren, wo das Ding einfach ist, ist eigentlich eine geile Nummer. Ganz einfach.
2: Und zwar von Anfang an gewesen. Wird das gesamte Team dann hier über die 5 Tage Jahrmarkt bleiben? Habt ihr euch dann Schichtwechsel eingeplant oder wie sieht das aus bei euch?
3: Also es geht hier in Bad Kreuznach nur im Schichtwechsel, weil es sind doch wahnsinnig viele Stunden. Es geht ja jeden Tag schon, ich sage jetzt mal vor der Mittagszeit los. Und die Sperrstunde Samstag, so wie ich es im Gefühl habe, liegt bei 3 Uhr nachts. Und ja, das geht nur, also wir haben zwei Teams, wo das Ganze machen.
2: Und wer von euch ist der DJ? Weil eines muss man ja sagen beim Breakdancer, das Coolste überhaupt ist immer die Mucke.
3: Also DJ, das ist ja alles, also ist ja eine Person. Er rekommandiert, das ist der Rekommandeur, er ist DJ, er fährt das Ding. Und da habe ich an der Zahl dieses Jahr gar 3 Stück am Start. Und ja, die freuen sich schon drauf. Und die sind ganz heiß auf Bad Kreuznach.
2: Ja, das ist nämlich meine Frage. Welche Rolle spielt Bad Kreuznach? Ich glaube, es gibt, sofern ich mich erinnern kann, hier keinen Kreuznacher Jahrmarkt ohne Spangenberger. Wie wichtig ist er euch?
3: Es ist einfach die geilste 5-Tages-Veranstaltung, die wir überhaupt in Deutschland haben. Ne? Das ist ja eine Hausnummer Bad Kreuznach. Ne?
0: Ja, genau das wollen wir natürlich hören. Am Freitag, wie gesagt, geht schon los und da gibt es ja nicht nur Fahrgeschäfte, sondern auch für Snacks und Essen zwischendurch ist gesorgt. Und da hat Thorsten Subert auch mal mit Weikerts Imbiss, um genau zu sein, Frank Weikert gesprochen. Und das hört ihr hier gleich in der nächsten halben Stunde bei Nahe dran kompakt. 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
2: Denn jetzt schon am Freitag ist es soweit. Da findet in Bad Kreuznach wieder der Kreuznacher Jahrmarkt statt, beziehungsweise da ist dann die Eröffnung ab 17 Uhr. Die ersten Schausteller, die tummeln sich auch schon auf der Pfingstwiese rum. Und Thorsten Subert, der war mittendrin und hat mit ein paar gesprochen, unter anderem auch mit Frank Weikert von Weikerts Imbiss.
3: Ich glaube, die meisten Schausteller würden sich wünschen, wir würden etwas mehr anpacken und weniger labern. Aber das ist halt das, was wir können, was Frank Weikert kann. Ich weiß gar nicht, was er nicht kann. Ich habe den schon überall beim Aufbau gesehen, ob es jetzt ist, Kleinigkeiten einzustellen, ob es jetzt ist, mit einer Leiter auf die Wagen drauf zu gehen, vollkommen egal, der ist überall dabei. Ist das so eine Sache, die man als Schausteller können muss? Alles?
4: Alles vielleicht nicht, aber sehr, sehr vieles. Und wenn man das nicht kann, und dann macht es eigentlich schon bald keinen Sinn mehr, wenn man für jedes einen Handwerker braucht, dann sind die Kosten einfach explosiv, dann macht das kein Gedanke.
3: Und beim Handwerker würde man so etwas auch einen Meister nennen, das, was du tust. Könnte man sagen, du bist Schaustellermeister?
4: Wir könnten uns in solchen Bereichen wohl so bezeichnen, ja. Also wenn es dann im Endeffekt um die Preise geht, dann weiß wohl jeder, wie die Meisterstunde heutzutage angelegt ist.
3: Aber das Geld muss erst zusammenkommen und dafür gibt es ja den Grill. Also, Weikerts Grill ist dies Jahr auch dabei. Kriege ich wieder das, was ich immer so gerne alles bei dir esse?
4: Auf jeden Fall. Das heißt also, wir sind in unserem Standardsortiment, das auf dem Jahrmarkt gegeben ist. Und das war schon immer die Bratwurst, Rindswurst, Currywurst. Und für viel mehr haben wir auch keine Zeit oder Möglichkeit. Und insofern sind wir ausgelastet und sind zufrieden damit.
3: Aber das ist auch eigentlich genau das, was ich suche, wenn ich zum Beispiel im Nahweinzelt bin. Und da seid ihr ja nämlich genau gegenüber. Also ein guter Trunk und eine gute Bratwurst, ist das eine gute Kombination auf dem Jahrmarkt?
4: Wascht, woi und weg.
3: Dann sind wir dabei. Ja, wobei die weg, weiß ich nicht, wo, die gibt es auch bei euch, oder?
4: Ja, na klar.
3: Okay. Irgendwo muss das Würstchen ja drin sein. Ja. Was es aber bei euch auch noch gibt, ist ein bisschen Sitzfläche, wenn man Glück hat. Ja, wenn es abends voll wird, wird es manchmal auch schwierig, einen Sitzplatz zu kriegen. Trotzdem, ihr habt viel Partyfläche hier. Was geht ab bei Weikerts zum Jahrmarkt?
4: Ja gut, wir haben eine altbekannte DJ, Sammy, für dieses Jahr. Freitag, Samstag, Montag. Und am Sonntag haben wir eine wunderbare Tanzmusik uns organisiert für den Sonntagnachmittag. Und das ist mit dem Entertainer Peter. Und der macht mit seiner Kollegin, die dann eben auch schöne Gesang dabei hat, super Gesang dabei hat. Und da sind wir auch sehr zufrieden gewesen in Merxheim auf der Kirmes. Da war er mit uns zugange und das wird dieses Jahr wieder eine schöne Geschichte.
3: Die machen ja wirklich tolle Stimmung, laden im Grunde genommen ja auch zum Tanzen ein. Wie gut klappt das mit dem Tanzen hier bei euch? Weil ich weiß, ihr seid sehr beliebt und deswegen ist das hier auch immer ziemlich voll bei euch.
4: Ja, es ist ziemlich voll, aber die Leute suchen sich ihre Fläche zum Tanzen. Und wenn das ein bisschen tanzfaul zugeht, vielleicht am Sonntag, und dann machen wir, ich sage mal, ein Fläschchen Sekt so als Anreiz für den ersten Tänzer, das ist dann schon mal drin.
3: Ja gut, also dass die Leute in Stimmung kommen, da mache ich mir beim Jahrmarkt auch gar keine Sorgen. Ist der Jahrmarkt überhaupt für euch wichtig, weil ihr seid ja eigentlich auch Allrounder und mit eurem Imbiss überall zu finden. Und wenn ich mir diese Arbeit ansehe, die sich deine Mitarbeiter jetzt hier alle machen, wie steht das in Relation, die Bratwurst, die ihr verkauft, in Relation zu diesem immensen Aufwand?
4: Der Aufwand ist wirklich immens, das muss man also wirklich sagen. Wir sind aber auch damals, vor jetzt mittlerweile 25 Jahren, veranlasst worden, uns ein neues Konzept zu überlegen. Und daraus resultiert die heutige Veranstaltung für uns, so in ihrer Optik, so wie sie jetzt hier steht, kostet viel Geld. Und wir müssen natürlich versuchen, irgendwo das Ganze wieder zurückzuholen. Das hat sich aber in den letzten 20, 25 Jahren wirklich gelohnt. Das muss ich also wirklich sagen. Die Umstellung des Konzeptes von damaliger Zeit auf heute. Wir sind, was die Umsätze angeht, in einem stabilen Rahmen.
3: Also lohnt sich der Jahrmarkt auch und für euch ist es auch ein kleines bisschen Herzblut?
4: Ja, für mich sowieso. Ich bin jetzt über 50 Jahre dabei und da ist Herzblut mit drin, sowieso. Das ist ja gegeben.
3: Kannst du dich überhaupt noch an eine Zeit erinnern, den Kreuznacher Jahrmarkt besucht zu haben als Gast?
4: Nee, als Gast nicht. Nee, wüsste ich nicht.
3: Aber du kannst dich noch hineinversetzen, wie wir Gäste uns wiederum auf den Jahrmarkt freuen, oder?
4: Ja, das sowieso, weil ohne die Gäste macht es ja keinen Spaß. Ne? Und wenn die dann die entsprechende Laune dabei haben, mein Gott nochmal, was gibt's Schöneres? Dann eben, und wir haben unsere Stammkundschaft Gott sei Dank über Jahre halten können und wir sind dankbar dafür.
3: Und wir sind dankbar, dass das so gut klappt, denn ohne Weikerts wäre der Jahrmarkt nicht der Jahrmarkt. Weikerts Bratwurst direkt gegenüber vom Nahweinzelt. Ganz einfach eigentlich zu finden. Und ansonsten geht man einfach den Ohren nach, da wo DJ Sammy auflegt, da ist auch Weikerts Bratwurst nicht weit.
2: Also, Kreuznacher Jahrmarkt heißt auch 4 Tage lang Bratwurst jeden Tag, beziehungsweise 5. Aber es gibt natürlich auch noch ganz, ganz viele andere Leckereien, wie zum Beispiel auch der Schokoladenstand. Über den werden wir später auch nochmal kurz sprechen. Ansonsten wird es morgen und auch die ganze Woche bis zum Jahrmarkt jeden Morgen ab 8.30 Uhr im Nahe-Dran-Talk um weitere Schausteller gehen, die ihr auf dem Kreuznacher Jahrmarkt finden werdet.

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1: Ich bin Paul Kalmund. Einen schönen guten Tag. Jahrmarktsfeuerwerk in Bad Kreuznach fällt aus. Außerdem in den lokalen Nachrichten um halb. Westnetz-Mitarbeiter unterstützen Hospizdienst Obere Nahe. Polizei stoppt Fahrer unter Drogeneinfluss in Bad Kreuznach. Und junger Fahranfänger stürzt mit Kraftrad bei Odernheim am Glan.
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2: Ich bin David Büchner. Erleichterung in Monschau. Der Waldbrand in Belgien rückt nicht weiter vor. Auch der Regen hat geholfen, die Lage zu entspannen. Die 30 Menschen, die am Abend evakuiert wurden, können aktuell aber noch nicht zurück. Im Hohen Venn brennt es seit Tagen auf einer Fläche von rund 3000 Hektar. Es ist einer der größten Waldbrände in der Geschichte Belgiens. Die Aggressivität im Straßenverkehr hat in den vergangenen Jahren weiter zugenommen. In einer Langzeitstudie des Gesamtverbands der deutschen Versicherungswirtschaft geben fast die Hälfte der Autofahrer an, mitunter zu drängeln.
3: Drängeln, Ausbremsen, Schimpfen. Ein knappes Drittel der Autofahrer schert nach dem Überholen schon mal so dicht ein, dass der andere bremsen muss. Auch bei Radfahrern deutet die Umfrage auf ein zunehmend aggressives Verhalten hin. Über 40% von ihnen erzwingen demnach hin und wieder die Vorfahrt. Das Leben werde immer hektischer, das erzeuge Druck, so die Studienmacher. Auch die Nutzung des Smartphones am Steuer nimmt immer mehr zu. Jeder Vierte schreibt während der Fahrt zumindest ab und an Nachrichten. Aus Berlin, Tine Klimach.
2: Der Zwischenfall mit einer Boeing am Münchner Flughafen war offenbar deutlich gefährlicher als zunächst bekannt. Ein Luftfahrtexperte sagt jetzt, der Airport sei am Samstag nur haarscharf an einer Katastrophe vorbeigeschrammt.
4: Die Maschine der Vietnam Airlines war erst hinter dem Ende der Startbahn abgehoben. Dabei hätte es nach Einschätzung eines Luftfahrtexperten zu einer Katastrophe mit hunderten Toten kommen können. Die Maschine war offenbar mit zu geringer Geschwindigkeit auf der Startbahn unterwegs. Beim Start setzte dann das Heck auf und wurde schwer beschädigt. Warum die Crew den Start nicht rechtzeitig abgebrochen hat, untersucht jetzt die Bundesstelle für Flugunfalluntersuchung. Die Passagiere blieben unverletzt. Aus München, Fabian Schaffer.
2: In der Bundeswehr gab es im Juli so viele Soldaten wie seit 13 Jahren nicht mehr. Ende des Monats gab es rund 186.700 Männer und Frauen in der Truppe, teilte das Verteidigungsministerium mit. Im Vergleich zum Vorjahresmonat sei das ein Plus von 2%. Das Personalziel für dieses Jahr ist damit erreicht. Bei den Bewerbungen gab es demnach ein Plus von 26%. Rund 47.000 Anschreiben seien eingegangen.
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6: Wir haben ein paar kleinere Staus. Aktuell schauen wir erstmal nach Bad Kreuznach. Da stockt der Verkehr in der Alzeyer Straße sowie auch in der Bosenheimer Straße, in der Salinenstraße und in der Ringstraße. Da jeweils 5 Minuten. Mehr einrechnen. In der Nahe Hochstraße von Nabollenbach aus kommt in Richtung Ida Oberstein sind es ungefähr 10 Minuten, die ihr da länger braucht. Dann haben wir noch eine Gefahrenmeldung. Auf der A61 Richtung Koblenz im Bereich der Haltestelle Wald-Laubersheim, da besteht Gefahr durch ein defektes Fahrzeug. Schauen wir noch auf die Blitzer. Da haben wir einen in der Richard-Wagner-Straße in Bad Kreuznach. Auf der B41 bei Hochstetten-Daun blitzt es, in der Vollmersbach-Straße in Niederoberstein und im Dambacher Weg in Birkenfeld. Falls ihr noch irgendwas gesehen habt, gerne jederzeit melden unter der 0671 920 88 88 0. Gute Fahrt!
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6: Für den heutigen Tag haben wir jetzt so gut wie alles vom Regen erstmal hinter uns gelassen. An der oberen Nahe kann es über den Nachmittag und Richtung Abend hin vereinzelt auch nochmal hin und wieder zu kleineren Regenschauern kommen. Aber wie gesagt, ansonsten soll es eigentlich überwiegend trocken bleiben. Mit Höchsttemperaturen bis zu 25 Grad, die wir auch schon erreicht haben. In Ida Oberstein am Bahnhofsvorplatz 24 messen wir in Bad Kreuznach am Prieger-Denkmal. Und jeweils 23 Grad in Münster-Samtsheim am Stumpfen Turm und in Leitzweiler. Der morgige Tag sieht dann dafür aber wieder regnerisch aus, vor allem über den Vormittag. Bis hin zum Nachmittag soll es da ordentlich schauern. Das heißt, morgen auf gar keinen Fall die Regenjacke vergessen.
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6: Ein Lied, das 2019 für unfassbar viele Ohrwürmer gesorgt hat, sage ich jetzt einfach. Und aber auch der Durchbruch für Tones and Ivar. Dance Monkey kam da nämlich raus. Was genau die Geschichte hinter dem Song ist, das hört ihr gleich in unserem Tagebuch der großen Hits. Vorher gibt's aber noch Billy Joel mit We Didn't Start the Fire und Holly Humberstone, To Love Somebody.
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1: 17. August 2019. Tones and I steigt mit Dance Monkey in die Charts ein. Er heißt eigentlich Tony Watson und arbeitet ursprünglich in einem Kleiderladen in Melbourne in Australien. Irgendwann fasst sie aber dann den Entschluss, sie will sich als Straßenmusikerin ihr Geld verdienen. Sie bekommt nach langem Hin und Her dann in der Stadt einen festen Platz, an dem sie spielen darf. Allerdings muss sie dafür ziemlich weit weg parken und ihre ganze Musikausrüstung immer so weit zu schleppen, das wird ihr irgendwann zu blöd. Also geht sie an die Ostküste von Australien nach Byron Bay und versucht dort ihr Glück. Als sie dort jeden Tag spielt, merkt sie irgendwann, es laufen lauter betrunkene Idioten an ihr vorbei und ruinieren ihre Auftritte. Außerdem wird ihr irgendwann klar, die Aufmerksamkeitsspanne der Leute ist enorm kurz geworden. Dem muss

sich anpassen. Und zwar so sehr, dass sie sich mit der Zeit fühlt wie ein kleines Aufziehäffchen, von dem die Leute einfach verlangen können, was sie wollen. Diese Erfahrung packt sie in einen Song, zusammen mit all den Sätzen, die die Leute so zu ihr sagen. Und diese Nummer nennt sie Dance Monkey. Und dann kommt dieser eine besondere Abend. Ein Mann läuft an ihr vorbei und drückt ihr eine Visitenkarte in die Hand. In dem Moment ahnt sie noch nicht, dass diese Karte ihr Sprungbrett zum weltweiten Erfolg ist.

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1: Ich bin Paul Kalm und einen schönen guten Tag. Das traditionelle Feuerwerk zum Abschluss des Bad Kreuznacher Jahrmarkts fällt in diesem Jahr aus. Das hat Kulturdezernent Mirko Helmut Kohl auf Anfrage der Antenne bestätigt. Grund ist die anhaltende Trockenheit und die damit verbundene Brandgefahr. Die Stadt hat deshalb ihre Allgemeinverfügung zum Verbot von offenem Feuer und Feuerwerk bis Ende August verlängert. Auch der angekündigte Regen ändert daran zunächst nichts. Nach Angaben Kohls reicht selbst länger anhaltender Niederschlag nicht aus, um die trockenen Böden kurzfristig ausreichend zu durchfeuchten. Deshalb bleibt Pyrotechnik auf dem Jahrmarkt verboten. Mitarbeiter von Westnetz aus Idar-Oberstein, Bad Kreuznach und Simmern haben 500 Euro an den Hospizdienst Obere Nahe gespendet. Das Geld stammt aus der sogenannten Restcent-Kasse. Dabei verzichten Mitarbeiter freiwillig auf die Centbeträge ihrer monatlichen Lohnabrechnung. Auf diese Weise unterstützt Westnetz seit mehr als 15 Jahren soziale und gemeinnützige Projekte in der Region. Die aktuelle Spende kommt der Trauerarbeit des Hospizdienstes zugute. Dieser begleitet Kinder, Jugendliche und Erwachsene auf ihrem Trauerweg. Ein Teil des Angebots ist außerdem das Trauercafé, das in diesem Jahr sein 10-jähriges Bestehen feiert. Da die Trauerarbeit weder durch öffentliche Mittel noch durch Krankenkassen finanziert wird, ist der Hospizdienst auf Spenden angewiesen. Die Verantwortlichen bedankten sich für die Unterstützung. Die Polizei hat in Bad Kreuznach einen 33-jährigen Autofahrer kontrolliert, der unter Drogeneinfluss und trotz Fahrerlaubnissperre unterwegs gewesen sein soll. Dem Beamten war der Mann am Sonntag zunächst aufgefallen, weil er ohne angelegten Sicherheitsgurt fuhr. Bei der anschließenden Kontrolle ergaben sich dann Hinweise auf einen Drogenkonsum. Der 33-Jährige gab schließlich zu, Cannabis konsumiert zu haben. Bei der weiteren Überprüfung stellte sich heraus, dass gegen den Mann eine Sperre bestand, wodurch er nicht mehr mit dem Auto unterwegs sein durfte. Auf der Polizeidienststelle wurde ihm eine Blutprobe entnommen. Außerdem stellten die Beamten seinen Führerschein sicher. Gegen den 33-Jährigen wurden mehrere Straf- und Ordnungswidrigkeitsverfahren eingeleitet. Ein junger Fahranfänger ist auf der K78 zwischen Lettweiler und Odernheim am Glan mit seinem Kraftrad gestürzt und leicht verletzt worden. Der Fahrer war am Sonntagnachmittag in Richtung Odernheim unterwegs. In einer Kurve verlor er nach bisherigen Erkenntnissen die Kontrolle über sein Kraftrad und stürzte. Nach Angaben der Polizei war er vermutlich zu schnell bzw. nicht an die örtlichen Gegebenheiten angepasst unterwegs. An dem Unfall war kein weiteres Fahrzeug beteiligt. Der leicht verletzte Fahrer wurde zur Behandlung in ein Krankenhaus gebracht. Die Polizei weist darauf hin, dass gerade für junge und unerfahrene Fahrer Kurven und wechselnde Straßenverhältnisse schnell gefährlich werden können. Sie appelliert deshalb, die Geschwindigkeit immer an die jeweilige Strecke und die eigenen Fahrfähigkeiten anzupassen.
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2: Am Nachmittag lässt sich am deutschen Aktienmarkt nach wie vor keine klare Tendenz ausmachen. Der DAX hat vorläufig 0,1% auf 26.463 Punkte zugelegt. Das ist bekanntlich nicht viel und damit hat sich der DAX seit heute Morgen so gut wie gar nicht bewegt. Der Börsentag verlief bisher ohne besondere Nachrichten. Die Anleger warten weiter ab. Dabei sind Siemens Energy, Rheinmetall und die Aktie der deutschen Börse zunächst die Spitzenreiter unter den 40 Standardwerten. Klar verloren haben indessen Zalando, Quirgin und Beiersdorf. Der Euro hat am Nachmittag die Marke von $1,16 wieder unterschritten, liegt aber immer noch bei vergleichsweise hohen $1,1580. Aus Frankfurt, Klaus Bente.
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4: Vorsicht bitte auf der A63 Richtung Kaiserslautern zwischen Biebelnheim und dem Kreuz Alzey. Da besteht aktuell Gefahr durch Gegenstände auf dem rechten Fahrstreifen und dem Standstreifen. In der Gegenrichtung, also A63 Richtung Mainz zwischen Biebelnheim und Wörstadt, da ist 2 Kilometer Stau. 20 Minuten braucht ihr da aktuell länger. Sonst stockt der Verkehr noch in der nahe Hochstraße von Nabollenbach aus kommend in Richtung Idar-Oberstein. Da braucht ihr aktuell ungefähr 10 Minuten länger als sonst. In Bad Kreuznach stockt der Verkehr auch an den üblichen Stellen in der Alzeyer Straße, in der Ringstraße und in der Salinenstraße. Sind es jeweils 5 bis 10 Minuten, die ihr da länger braucht. Schauen wir noch auf die Blitzer. Da haben wir einen auf der B41 bei Hochstetten-Daun, in der Hauptstraße in Schwabrücken, in der Vollmersbachstraße in Idar-Oberstein und im Dambacher Weg in Birkenfeld blitzt es noch. Falls ihr noch irgendwas gesehen habt, Blitzer oder auch Staus, dann könnt ihr das natürlich jederzeit bei uns melden. Unsere Antenne-Hotline für Telefon und WhatsApp ist die 0671 920 88 88 0. Ich wünsche eine gute und sichere Fahrt.
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4: Es war ja schon den ganzen Morgen relativ regnerisch bei uns in der Region. Das haben wir jetzt eigentlich überwiegend hinter uns gebracht. Es kann vereinzelt, vor allem an der oberen Nahe, jetzt über den Nachmittag, aber trotzdem vereinzelt nochmal zu kleineren Regenschauern kommen. Der morgige Tag sieht tatsächlich auch sehr regnerisch aus. Am Morgen bleibt es noch sonnig, aber ab dem Vormittag über den Mittag hinweg dann immer wieder Regenschauer, die uns da dann auch durch den gesamten Tag begleiten werden. Temperaturen dafür relativ erfrischend. Wenn man es mit der letzten Woche vergleicht, Höchsttemperaturen bis zu 25 Grad können wir heute sowie auch morgen erwarten. Aktuell haben wir die auch schon gemessen in Idar-Oberstein am Edelstein-Museum. 23 Grad, die sind es gerade in Wörstadt an der Georg-Forster-Gesamtschule und in Rinzenberg. Und 24 Grad, die messen wir in Bad Kreuznach am Kurhaus.
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4: Jeder, der in seinem Leben schon mal Kanu gefahren ist, der wird wahrscheinlich wissen, dass das Fahren am Ende gar nicht die größte Herausforderung ist, sondern dass es wirklich eine Challenge ist, überhaupt erstmal in das Kanu reinzukommen. Und vor allem, wenn man dann nicht mal einen guten Einstieg hat, dann kann es passieren, dass man einsteigt und einfach direkt mit dem gesamten Kanu umkippt und dann ist erstmal alles nass und es ist auch super anstrengend. Genau das Problem hatten jetzt auch die ganze Zeit die Kanuten des VfL Bad Kreuznach. Die haben zwar ein bisschen mehr Übung im Kanu ein- und aussteigen, aber trotzdem brauchst du natürlich auch da einen schönen und sicheren Einstieg. Und genau den gibt es jetzt seit neuestem. Max Wischermann hat darüber mit dem Wanderwart der Kanuabteilung Dr. Kurt Lukas gesprochen. Und da hören wir gleich mal rein.
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0: No Broke Boys hier auf der Antenne um 3:45. Die Kanuten des VfL Bad Kreuznach, die haben jetzt einen sicheren Einstieg in die Nahe bekommen. Auf der Uferfläche am Bootshaus ist nämlich jetzt ein neuer Plattenweg aus großen Natursteinplatten gelegt worden. Max Wischermann, der hat darüber mit dem Wanderwart der Kanuabteilung Dr. Kurt Lukas gesprochen.
1: Der Kanuverein oder die Abteilung Kanu des VfL Bad Kreuznach hat jetzt einen neuen Einstieg an der Nahe. Vielleicht könnten Sie einmal nochmal unseren Hörern erklären, was genau da jetzt entstanden ist, also was da jetzt neu ist.
2: Also neu ist der Einstieg in die Nahe. Ich muss mal kurz das Bild skizzieren. Das Bootshaus selber steht auf der grünen Wiese und ist nicht direkt am Fluss. Das heißt, wir haben eine sehr große Wiese und wir tragen unsere Boote dann über die Wiese drüber. Dann kommt der Wanderweg an der Nahe entlang. Da laufen wir auch drüber und dann am steilen Ufer haben wir eine Treppe. Die ist, das sind senkrecht gestellte Bretter mit einer Kiesfütterung drin, also nicht verdichtet und frei zum Ablauf. Und dann kommt unten ein Plateau, wo es dann praktisch zum Fluss hingeht. Und an der Stelle ist jetzt neu entstanden ein Plattenweg aus ungefähr einem Dutzend großer Natursteinplatten, die uns das Leben schwer erleichtert, weil wir dann besser ins Wasser kommen.
1: Das heißt, das ist auch das, was jetzt die Situation für die Kanuabteilung verändert. Also der Einstieg vom Land ins Boot ist dadurch leichter.
2: Der hat sich ganz dramatisch verändert. Man muss sich das so vorstellen, dass am Ende der Treppe dann im Endeffekt so eine Schlammlandschaft vorher war. Das heißt, wenn wir in die Boote eingestiegen sind, hatten wir massiv Schlamm an den Füßen. Und ganz besonders kritisch ist natürlich, das ist auch extrem rutschig. Und man fällt dann auch gerne mal hin in den Schlamm.
1: Das heißt, man kann sagen, der Zugang aus Ihrer Sicht bringt Sicherheit, aber auch Komfort?
2: Genau, also Sicherheit ist ein ganz, ganz wichtiger Aspekt dabei. Wir haben auch zwei Unfälle gehabt, oder ich spreche ja besser von Unfällen. Also, dass Leute dann wirklich dann ausgerutscht sind und aufs Boot praktisch draufgeschlagen sind. Wir hatten eine Episode, wir hatten einen 70-jährigen Aspiranten, der bei uns gerne paddeln wollte. Der ist ausgerutscht und den haben wir nie wieder gesehen. Der hat sich einen blauen Fleck geholt und das ist jetzt sehr viel sicherer. Wir haben eine feste Steinplatte, auf der man steht. Auf die kann man sicher treten beim Einstieg und beim Ausstieg.
1: Nehmen Sie uns einmal mit in diesen ganzen Prozess von, sage ich mal, Planung und Idee. Wir wollen hier einen leichteren Einstieg haben, bis hin zu tatsächlich wurden da jetzt diese Steinplatten verlegt. Das haben ja nicht Sie als Verein, sage ich mal, entschieden, sondern da gehört ja auch viel Abstimmung mit dazu.
2: Ja, es ist ganz klar. Das ist ein Naturschutzgebiet und da können Sie nicht einfach einen Weg bauen. Das heißt, wir mussten uns natürlich mit den Behörden auseinandersetzen und da muss ich an dieser Stelle ein ganz großes Kompliment aussprechen. Das ging sehr, sehr positiv, aber es hat Zeit gebraucht. Also insgesamt von der ersten Planung bis zur Verwirklichung haben wir ungefähr 3 Jahre jetzt gebraucht. Warum dauert das so lange? Also zusammengefasst, die Abstimmung hat viel Zeit gebraucht, die Planung, das Gutachten und. Aber jeder von den Behörden war uns auch sehr freundlich gesonnen. Die haben sich das angeguckt vor Ort und haben gesagt, das ist unhaltbar, das kann man nicht machen. Und waren also auch dabei und haben uns keine Steine in den Weg gelegt. Im Gegenteil, die haben uns ermöglicht, die Steine zu legen.
0: In den vergangenen Monaten hatte es da übrigens auch unterschiedliche Auffassungen darüber gegeben, ob der betreffende Nahabschnitt überhaupt mit Kanus befahren werden darf. Das Ganze ist hier in der nächsten halben Stunde nochmal Thema bei uns auf der Antenne.

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1: Ich bin Paul Kalmund. Einen schönen guten Tag. Jahrmarktsfeuerwerk in Bad Kreuznach fällt aus. Außerdem in den lokalen Nachrichten um halb. Treffpunkt Rehling in Bad Kreuznach hat neuen Vorsitzenden. 8 Nachwuchskräfte starten bei der Stadt Ida Oberstein. Und Dietersheimer Kerb bringt den Stadtteil zusammen.
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2: Ich bin Babette Büchner. Der Regen hat geholfen. Die Lage im Waldbrandgebiet an der belgisch-deutschen Grenze hat sich etwas entspannt. Der Brand im belgischen Naturschutzgebiet Hohes Venn war gestern bis auf 300 Meter an die deutsche Grenze herangerückt.
3: Das Feuer aus Belgien ist bisher nicht weiter Richtung Monschau in der Eifel vorgerückt. Regen und ausbleibender Wind wirken sich derzeit positiv aus, wie es von der Monschauer Einsatzleitung hieß. Man habe die Situation etwas entschärfen können. Die Menschen aus dem grenznahen Ortsteil Kalter Herberg, die evakuiert worden waren, können aktuell noch nicht in ihre Häuser zurück. Die Evakuierung wird noch aufrechterhalten. Mit rund 3000 Hektar Fläche handelt es sich um einen der größten Waldbrände in der Geschichte Belgiens. Tine Klimach, Nachrichtenredaktion.
2: In der Bundeswehr gab es im Juli so viele Soldaten wie seit 13 Jahren nicht mehr. Ende des Monats gab es rund 186.700 Männer und Frauen in der Truppe, teilte das Verteidigungsministerium mit. Im Vergleich zum Vorjahresmonat sei das ein Plus von 2%. Das Personalziel für dieses Jahr ist damit erreicht. In Deutschland ist der Tankrabatt ausgelaufen. Polen führt dagegen jetzt neue Hilfen ein. Ab heute gelten dort ein festgelegter Maximalpreis und eine reduzierte Mehrwertsteuer.
4: Mit dem neuen Spritpreispaket möchte Polens Regierung zumindest vorübergehend finanzielle Erleichterung schaffen für die vielen Bürger, die in diesen Tagen mit dem Auto aus dem Urlaub zurückkehren. Die Regelung gilt für 2 Wochen bis Ende August. Dann beginnt das neue Schuljahr. In Polen zahlt man heute für den Liter Super umgerechnet 1,67 Euro. Das sind 61 Cent weniger als in Deutschland. Und das wird sicher auch deutsche Tanktouristen sehr interessieren. Aus Warschau, Doris Heimann.
2: Eines der wichtigsten Infrastrukturprojekte in Deutschland taucht unter die Elbe. Zwischen Wewelsfleth in Schleswig-Holstein und Wischhafen in Niedersachsen ist der Südlink-Tunnel zur Unterquerung des Flusses fertig. Schleswig-Holsteins Ministerpräsident Daniel Günther und der niedersächsische Umweltminister Christian Meyer haben den symbolischen Tunneldurchschlag vollzogen. Die Stromautobahn soll die Energie von Windrädern komplett unterirdisch vom Norden in den Süden transportieren.
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6: Werfen wir mal einen Blick auf die Straßen der Nahe Region. Auf der A63 Mainz Richtung Kaiserslautern zwischen Biebelnheim und dem Kreuz Alzey besteht aktuell Gefahr durch Gegenstände auf dem rechten Fahrstreifen und auf dem Standstreifen. In der Gegenrichtung, also Richtung Mainz auf der A63 zwischen Biebelnheim und Wörstadt ist 2 Kilometer Stau, 20 bis 25 Minuten braucht ihr da länger. In Bad Kreuznach fängt es sich auch langsam an, feierabendmäßig zu stauen. In der Salinenstraße stadtauswärts sind es 5 bis 10 Minuten mehr. In der Alzeyer Straße in beide Richtungen sowie auch in der Bosenheimer Straße auch ungefähr 5 bis 10 Minuten, die ihr da mehr einrechnen müsst. Am Brückes hinten staut es sich auch stadtauswärts, auch da sind es 5 Minuten mehr. In Ida Oberstein stockt der Verkehr in der Nahe Hochstraße. Von der Bollenbach aus kommt in Richtung Ida Oberstein sind es 10 Minuten mehr. Und von Enzweiler aus nach Ida Oberstein sind es ungefähr 5 bis 10 Minuten, die ihr da länger braucht. Schauen wir noch auf die Blitzer. Da haben wir einen in der Hauptstraße in Sparbrücken und einen weiteren auf der B41 bei Hochstetten-Daun. Falls ihr noch irgendwelche Verkehrsmeldungen für uns habt, dann könnt ihr dann natürlich jederzeit per WhatsApp Sprachnachricht senden oder klingelt einfach kurz durch, ist dieselbe Nummer, ist die 0671 920 88 88 0. Ich wünsche eine gute Fahrt.
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6: Es kann zwar heute immer noch vereinzelt zu kleineren Regenschauern kommen, aber eigentlich haben wir das meiste an Regen für heute schon hinter uns gebracht. Und wir können heute insgesamt mit Temperaturen bis zu 25 Grad rechnen. Auch die haben wir schon erreicht. In Ida Oberstein am Stadion im Haag 24 Grad messen wir in Bad Kreuznach am Kurhaus und in Leisel 23. Die sind es in Sponsheim in der Pfarrer-Franz-Komo-Straße. Der morgige Tag sieht ähnlich aus, nur können wir morgen mit noch mehr Regen rechnen und das vor allem über den Vormittag und Mittag hinweg.
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6: Für den VfL Bad Kreuznach gibt es jetzt einen neuen Zugang zur Nahe für seine Kanuabteilung. Darüber haben wir eben schon mal ein bisschen ausführlicher gesprochen. Aber was im Vorfeld auch eigentlich ein großes Thema war, war, dass es, bevor dieser Einstieg gebaut werden konnte, verschiedene Auffassungen darüber gegeben hat, ob der betreffende Naheabschnitt überhaupt mit Kanus befahren werden darf. War eine große Diskussion. Wir haben nochmal nachgefragt, wie das alles abgelaufen ist und zu welchem Entschluss es letztendlich kam. Ich meine, den Kanu-Einstieg gibt's jetzt. Aber warum wurde so entschieden? Nein, gleich nach U2, With or Without You und Olivia Dean. So easy.
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0: YouTube hier um 16.13 Uhr auf der Antenne. Der VfL Bad Kreuznach, der hat einen neuen Zugang zur Nahe für seine Kanuabteilung geschaffen. Im Vorfeld hat es da unterschiedliche Auffassungen darüber gegeben, ob der betreffende Naheabschnitt denn überhaupt mit Kanus befahren werden darf. Max Wischermann, der hat sich diesen Streit von der zweiten Vorsitzenden der Kanuabteilung Jutta Zurmühlen und Wanderwart Dr. Kurt Lukas einordnen lassen.
1: Um jetzt einmal das Thema Naturschutz anzusprechen. In den vergangenen Monaten gab es unterschiedliche Auffassungen darüber, ob dieser Naheabschnitt überhaupt mit Kanus befahren werden darf. Wie ist dieser Streit überhaupt entstanden? Oder können Sie uns da einmal erklären, worum es bei diesem Streit überhaupt genau ging?
2: Also mir ist berichtet worden von einem Vereinsmitglied, der sozusagen unsere Hausstrecke von Niederhausen bis zum Bootshaus mit seinem Sohn gefahren ist. Und er praktisch dort an dem Wehr in Bad Münster beschimpft wurde, dass er das tut und aufgefordert wurde, das Wasser zu verlassen. Wir haben ja eindeutig die Berechtigung, dort halt eben unseren Kanusport auszuüben. Das Ganze ging dann wirklich auch so weit, dass da wohl auch die Polizei gerufen wurde. Die sind aber wiederum in den ins Salinental gefahren. Dort hat wiederum ein anderer Vater, der mit seinem kleinen Mädchen dort gepaddelt hat, die Polizeibegegnung gehabt, dass die ihn nämlich gebeten haben, er möge vom Wasser kommen, und die ihn dann gefragt haben, warum er denn diesen Streckenabschnitt da gefahren ist, was er ja gar nicht gemacht hatte. Also eine Verwechslung noch dazu. Und da hatten wir dann

0: gesagt gehabt, jetzt sollte man auch mal klarstellen, wie die Rechtslage überhaupt ausschaut. Und wir haben dann unseren Hauptverein, das Präsidium, gebeten, uns da zu unterstützen und haben da eben dann auch entsprechende Aussagen zu bekommen.
1: Das heißt, was ist da jetzt konkret festgestellt worden?
0: Es gibt da eine Rechtsverordnung zum Schutzgebiet Gans und Rhein-Grafenstein. Und demnach ist es wohl so, dass Aussteigen an Ufern und Inseln sowie an den Wehren verboten ist, außerdem das Baden auch, aber das Befahren ist dort nicht ausgeschlossen. Außerdem steht in dieser Verordnung auch zusätzlich, dass Vereine und Verbänden das Befahren erlaubt ist.
2: Ich hätte noch Ergänzungen. An der Brücke am Wehr Bad Münster, da ist ein Schifffahrtszeichen angebracht. Es gibt tatsächlich Durchfahrtsverbote in der Schifffahrt. Das bekannteste ist praktisch die Fahne von Österreich, rot-weiß-rot, viereckig, also ein Rechteck. In der Brücke hängt aber ein Schild, das ist so rund, rot-weiß-rot. Ein Durchfahrtsverbot für motorisierte Wasserfahrzeuge. Das heißt, Kanus und Ruderkähne und sonst was dürfen da passieren. Und dann haben wir natürlich im Zuge dieser Polizeiaktion auch versucht, herauszufinden, welche Behörde dieses Filter angebracht hat. Naja, und die haben dann selber innerhalb der Behörden nachgefragt und hat sich herausgestellt, das ist gar kein behördliches Schild. Das hat dann irgendjemand da höchstpersönlich privat angebracht.
1: Um jetzt trotzdem nochmal den Naturschutz, aber auch den Kanusport oder die Weiterentwicklung des Kanusports miteinander in Einklang zu bringen, wie sieht das praktisch aus? Also wie können Naturschutz, aber auch die Interessen von Wassersportlern miteinander funktionieren?
0: Ja, also da habe ich mir auch so meine Gedanken drüber gemacht und festgestellt, dass wir eigentlich auch schon ganz aktiv in dem Bereich ja Vorarbeit leisten, nämlich in der Form, dass wir an den Umweltschulungen unserer Dachverbände Deutscher Kanuverband und Kanuverband Rheinland diese Kurse besuchen, wo grundlegende Kenntnisse über naturverträgliches Verhalten im Kanusport vermittelt wird. Wir versuchen natürlich oder wir machen das natürlich so, dass wir während oder beim Training die Grundeinstellung zur Natur also auch versuchen weiterzugeben.
3: Erklärt die zweite Vorsitzende der Kanuabteilung Jutta Zurmühlen. Wer sich über den Kanusport des VfL Bad Kreuznach und die Kanuabteilung informieren möchte, der kann das ganz einfach tun unter kanu-vfl.de.

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1: Ich bin Paul Kalmund, einen schönen guten Tag. Das traditionelle Feuerwerk zum Abschluss des Bad Kreuznacher Jahrmarkts fällt in diesem Jahr aus. Das hat Kulturdezernent Mirko Helmut Kohl auf Anfrage der Antenne bestätigt. Grund ist die anhaltende Trockenheit und die damit verbundene Brandgefahr. Die Stadt hat deshalb ihre Allgemeinverfügung zum Verbot von offenem Feuer und Feuerwerk bis Ende August verlängert. Auch der angekündigte Regen ändert daran zunächst nichts. Nach Angaben Kohls reicht selbst länger anhaltender Niederschlag nicht aus, um die trockenen Böden kurzfristig ausreichend zu durchfeuchten. Deshalb bleibt Pyrotechnik auf dem Jahrmarkt verboten. Dr. Jens Werner ist neuer Vorsitzender des Trägervereins Treffpunkt Rehling in Bad Kreuznach. Werner folgt auf Frieder Zimmermann, der nach 25 Jahren Vorstandsarbeit nicht mehr dem Vorstand angehört. Der neue Vorsitzende ist Caritas-Direktor der Region Rhein-Hunsrück nahe und bringt langjährige Erfahrung aus der sozialen Arbeit mit. Der Treffpunkt Rehling unterstützt Wohnungslose und von Wohnungslosigkeit bedrohte Menschen sowie Menschen in sozialen Notlagen. Zum Angebot gehören unter anderem ein Tagesaufenthalt, Beratung und die Lebensmittelausgabe der Tafel Bad Kreuznach. Der Trägerverein würdigte zugleich das langjährige Engagement von Frieder Zimmermann. Er habe die Entwicklung der Einrichtung über viele Jahre entscheidend mitgeprägt. Bei der Stadt Idar-Oberstein haben 8 Nachwuchskräfte ihren Berufsstart in Verwaltung, Erziehungsdienst und technischen Berufen begonnen. Die Nachwuchskräfte arbeiten in unterschiedlichen Bereichen. 3 beginnen eine Ausbildung zur Erzieherin, eine weitere Nachwuchskraft absolviert ihr Berufspraktikum als Erzieherin. Außerdem bildet die Stadt 2 Verwaltungsfachangestellte sowie eine Kauffrau für Büromanagement aus. Beim Baubetriebshof startet zudem eine Ausbildung zum Garten- und Landschaftsbauer. Oberbürgermeister Frank Frühauf begrüßte die neuen Mitarbeiter gemeinsam mit Vertretern der Verwaltung und des Personalrats. Ausbildungsleiter Wolfgang Petri betonte, dass nach einem erfolgreichen Abschluss gute Möglichkeiten für eine Weiterbeschäftigung bei der Stadt bestehen. Oberbürgermeister Thomas Faeser hat am Freitag die traditionelle Dietersheimer Kerb eröffnet. Gemeinsam mit der Spielervereinigung Dietersheim gab Faeser den Startschuss für 3 Tage Programm am Sportplatz. In seiner Ansprache betonte er vor allem die Bedeutung der Kerb für den Zusammenhalt im Stadtteil. Der Oberbürgermeister dankte den zahlreichen Helfern und Unterstützern, die das Fest vorbereitet und während der 3 Tage begleitet haben. Dazu gehörten unter anderem der Auf- und Abbau, die Bewirtung sowie die Organisation der verschiedenen Stände. In seinem Grußwort erinnerte Faeser außerdem an den kürzlich verstorbenen Norbert Jäger, dessen Fehlen im Verein und bei der Kerb deutlich spürbar sei.
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3: Schauen wir auf die Straßen und da haben wir auch direkt eine Meldung von Dennis bekommen. Dennis, was ist denn passiert?
4: Hallo, Antenne Bad Kreuznach. Wichtige Meldung: in Hochstetten, in der Pfalz, ist die Ortsdurchfahrt komplett gesperrt. Da kurz vor der Brücke gab es einen Unfall mit einem Bus und mit einem PKW. Da geht momentan gar nichts mehr. Weder Richtung Alsenz, weder Richtung Bad Münster am Stein.
3: Also in Hochstetten gerade komplett gesperrt. Am besten da die Stadt komplett umfahren und über andere Wege ausweichen, falls ihr ortskundig seid. Auf der A63 Richtung Kaiserslautern zwischen Wiebelnheim und dem Kreuz Alzey besteht auch weiterhin Gefahr durch Gegenstände auf dem rechten Fahrstreifen und dem Standstreifen. Der Stau hat sich aber schon wieder etwas aufgelöst in der Gegenrichtung Richtung Mainz. Da sind es immer noch 2 Kilometer Stau zwischen Wiebelnheim und Wörstadt, aber nur noch ungefähr 15 Minuten, die ihr da an Zeit länger braucht. Dann schauen wir noch in die Innenstadt von Bad Kreuznach. Da stockt der Verkehr in der Bosenheimer Straße stadtauswärts. Da braucht ihr ungefähr 10 Minuten länger. In der Alzeyer Straße stadteinwärts sind es auch nochmal 10 Minuten. In der Salinenstraße in beide Richtungen kommen auch nochmal 5 Minuten obendrauf. In Idar-Oberstein stockt der Verkehr in der nahen Hochstraße in beide Richtungen. Ungefähr 10 Minuten braucht ihr da jeweils länger. Dann schauen wir noch auf die Blitzer. Da haben wir einen in der Klostergasse in Pfaffenschwabenheim. einen weiteren in der Hauptstraße in Sparbrücken und noch ein Blitzer steht auf der B41 bei Hochstetten-Daun. Solltet ihr noch irgendwas gesehen haben, macht's gerne wie Dennis, schickt uns einfach eine schnelle Sprachnachricht oder ruft einfach an, ist dieselbe Nummer, ist die 0671 920 88 88 0. Gute Fahrt wünsche ich.
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3: Es ist den ganzen Tag über schon sehr bewölkt. Jetzt kann vereinzelt auch mal die Sonne noch mal zum Vorschein kommen, jetzt am Nachmittag Richtung Abend. An der oberen Nahe kann es auch mal hin und wieder noch mal zu kleineren Regenschauern kommen. Und morgen sieht es dann ähnlich aus. Da regnet es dann vor allem über den Vormittag, Mittag und Nachmittag hinweg. Richtung Abend wird es dann aber wieder etwas weniger, was den Regen angeht. Und die Sonne kommt auch mal wieder zum Vorschein. Temperaturen heute wie morgen gleich. Höchsttemperaturen bis zu 25 Grad. Aktuell messen wir die auch in Bad Kreuznach am Stadthaus. 24, die sind es in Hergenfeld am Panoramablick. Und jeweils 23 Grad, die sind es in Idar-Oberstein am Bahnhofsvorplatz und in Herrstein am Schinderhannesturm.
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3: Und mit Train und mit Cher und mit Michael Schulte und Austis.
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1: Ich bin Paul Kalmund. Einen schönen guten Tag. Jahrmarktsfeuerwerk in Bad Kreuznach fällt aus. Außerdem in den lokalen Nachrichten um halb. Treffpunkt Rehling in Bad Kreuznach hat neuen Vorsitzenden. 8 Nachwuchskräfte starten bei der Stadt Ida Oberstein. Und Dietersheimer Kerb bringt den Stadtteil zusammen.
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2: Ich bin Babette Büchner. Das Wetter hilft mit. Bisher konnten die Einsatzkräfte verhindern, dass der Brand im belgischen Naturschutzgebiet Hohes Venn weiter an die deutsche Grenze heranrückt. Die Bürgermeisterin von Monschau sagte, die Lage sei unverändert. Der Regen habe gut getan, aber habe das Feuer natürlich nicht gelöscht. Die 30 evakuierten Einwohner könnten deshalb noch nicht zurück in ihre Häuser. In Deutschland ist der Anteil junger Menschen ohne Job oder Ausbildungsplatz leicht gestiegen. Im vergangenen Jahr waren es 10% der 20- bis 24-Jährigen, berichtet das Statistische Bundesamt. Im Jahr zuvor waren es 9,5%.
3: Viele der jungen Menschen sind arbeitssuchend oder stehen kurz vor Studium oder Ausbildung, laut Bildungsbericht. Aber fast 2/3 stehen dem Arbeitsmarkt nicht zur Verfügung, wegen Betreuungspflichten und gesundheitlicher Probleme. Dadurch gingen wichtige Fachkräfte verloren, so die gewerkschaftliche Hans-Böckler-Stiftung. Abhilfe könne eine echte Ausbildungsgarantie bringen. Bei den Arbeitsagenturen müsste die Förderung im Mittelpunkt stehen, statt Sanktionen und Druck, sagt der Sozialverband Deutschland, um beim Einstieg in die Arbeit zu unterstützen. Aus Berlin, Tine Klimach.
2: Der Zwischenfall mit einer Boeing am Münchner Flughafen war offenbar deutlich gefährlicher als zunächst bekannt. Ein Luftfahrtexperte sagt jetzt, der Airport sei am Samstag nur haarscharf an einer Katastrophe vorbeigeschrammt.
4: Die Maschine der Vietnam Airlines war erst hinter dem Ende der Startbahn abgehoben. Dabei hätte es nach Einschätzung eines Luftfahrtexperten zu einer Katastrophe mit hunderten Toten kommen können. Die Maschine war offenbar mit zu geringer Geschwindigkeit auf der Startbahn unterwegs. Beim Start setzte dann das Heck auf und wurde schwer beschädigt. Warum die Crew den Start nicht rechtzeitig abgebrochen hat, untersucht jetzt die Bundesstelle für Flugunfalluntersuchung. Die Passagiere blieben unverletzt. Aus München, Fabian Schaffer.
2: Es gibt Fortschritte bei einem der wichtigsten Infrastrukturprojekte Deutschlands. Der Südlink-Tunnel zur Unterquerung der Elbe zwischen Wewelsfleet in Schleswig-Holstein und Wischhafen in Niedersachsen ist fertig. Bis Ende 2028 soll Südlink 10 Millionen Haushalte mit Strom versorgen können. Die rund 700 Kilometer lange Stromleitung soll die Energie von Windrädern komplett unterirdisch vom Norden in den Süden transportieren.
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6: Vorsicht bitte weiterhin auf der A63 Richtung Mainz zwischen Biebenheim und Wörstadt. Da gab es einen Unfall auf dem rechten Fahrstreifen und dem Standstreifen. Alle Fahrbahnen sind jetzt aber wieder frei. Die normale Fahrstreifenregelung, die ist wieder in Kraft getreten. Das heißt, jetzt müsste der Verkehr auch so langsam aber sicher wieder anfangen zu laufen. In Bad Kreuznach stockt der Verkehr aber weiterhin im Schwabenheimer Weg und in der Bosenheimer Straße stadtauswärts. Da sind es ungefähr 10 Minuten mehr. In der Bosenheimer Straße stadtauswärts 5 Minuten und auch in der Salinenstraße stadteinwärts sind es 5 Minuten, die da oben drauf kommen. In der Nahe Hochstraße stockt der Verkehr in Idar-Oberstein in beide Richtungen. Da sind es jeweils 10 Minuten mehr. Schauen wir noch auf die Blitzer. Da haben wir einen in der Klostergasse in Pfaffenschwabenheim und noch einen Blitzer auf der B41 bei Hochstetten-Laun. Falls ihr noch irgendwas gesehen habt, Blitzer oder auch Staus, dann könnt ihr das natürlich jederzeit bei uns melden unter der 0671 920 88 88 0. Ich wünsche eine gute Fahrt.
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6: Es ist jetzt am Nachmittag Richtung Abend hin weiterhin leicht bewölkt bei uns in der Region und die Sonne kommt aber hin und wieder mal zum Vorschein, bringt weiterhin Temperaturen um die 23 Grad mit sich. Und an der oberen Nahe kann es vereinzelt auch nochmal zu kleineren Regenschauern kommen. Der morgige Tag fängt erstmal sonnig an. Ab dem Vormittag bzw. sogar frühen Vormittag kann es dann aber wieder anfangen zu regnen. Und der Regen zieht sich dann durch den Mittag und Nachmittag hindurch. Richtung Abend soll es dann wieder etwas freundlicher werden. Morgen auch Temperaturen bis zu 25 Grad. Genauso wie heute, die messen wir aktuell auch in Bad Kreuznach am Kurhaus und in Gumsheim an der Kulturhalle. Und jeweils 23 Grad messen wir in Idar-Oberstein am Edelstein-Museum und in Kronweiler am Kindergarten.
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6: Am Freitag um 17 Uhr heißt es wieder nix wie Nunna. Der Kreuznacher Jahrmarkt, der startet endlich wieder in die nächste Runde hinein. Und auf der Pfingstwiese, die ist ja jetzt schon für seit ein paar Wochen gesperrt. Denn da tummeln sich auch schon die ersten Schausteller. Und genau mit denen hat Thorsten Subert gesprochen. Unter anderem auch mit Gilbert Nielsen von den Hawaii-Früchten. Und das hören wir gleich mal, was da in diesem Jahr so alles angeboten wird.
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0: Ein Lied, bei dem man einfach mitwippen muss. Rick Astley mit Never Gonna Give You Up war das hier gerade gehört auf der Antenne. Am Freitag ab 17 Uhr heißt es endlich wieder nix wie Nunna, denn der Kreuzacher Jahrmarkt steht wieder kurz bevor und die ersten, ja, Schausteller sind auch schon unterwegs auf der Pfingstwiese und bauen alles Mögliche auf. Und es gibt ja so ein paar Sachen, die gibt's jedes Jahr und die dürfen einfach nicht fehlen, wie zum Beispiel der Wellenflug. Dann gibt's aber auch ganz viele verschiedene Essensstände, die nicht fehlen dürfen. Der Breakdancer darf nicht fehlen, natürlich darf das Riesenrad nicht fehlen. Und was natürlich für die Kinder meistens, glaube ich, so das Highlight ist, sind die Schokofrüchte. Weil die haben mir meine Eltern immer eigentlich nur bei so, ja, bei so größeren Veranstaltungen gab's die immer nur bei mir. Und Hawaii-Früchte ist auch in diesem Jahr wieder mit dabei. Und Thorsten Subert hat mit Gilbert Nielsen über das diesjährige Angebot gesprochen.
1: Schausteller wie zum Beispiel Gilbert Nielsen, der jetzt hier bei mir ist, den kennen wir vor allen Dingen. Aloha! Aus Hawaii, genau gesagt von den Hawaii-Früchten. Bei euch gibt's ja Leckereien, muss man sagen.
2: Ja, wir haben Schokofrüchte in sämtlichen Variationen. Natürlich die Klassiker Erdbeeren mit Vollmilch, aber auch zartbitter weiße Schokolade. Specials mit Erdbeeren, mit Bueno verziert, mit Oreo, Raffaello. Himbeeren mit Schokolade, auch in sämtlichen Variationen, Vollmilch, Zartbitterweiß. Natürlich die klassische Schokobanane, aber auch den gemischten Spieß mit Carambola, Traube, Erdbeer, Ananas, Mandarine ist da meistens mit drauf.
1: Also das klingt ja jetzt schon, dass mir das Wasser im Mund zusammenläuft. Wenn man dich sieht gegenüber mir, dann denkt man sich, wie kann der Mann mit Schokolade handeln? Der sieht bei Weitem nicht so aus. Das sind wahrscheinlich die Vitamine, die dich so schlank halten. Wie seid ihr überhaupt dazu gekommen, Süßigkeiten auf die Märkte zu bringen?
2: Meine Eltern haben in den 70er Jahren den klassischen Mandelwagen, also gebrannte Mandeln, Herzen, Popcorn gemacht. Und da war es natürlich schwierig, gute Veranstaltungen zu bekommen, weil die gab es schon wie Sand am Meer. Und dann haben die sich überlegt, wir müssen irgendwas kreieren, wo wir dann einzigartig sind. Und ja, so ist erstmal Schokobanane, Apfel, heimisches Obst, Birne, auch nur in Vollmilch damals, an Zartbitter und Weiß war da noch nicht zu denken, an Exoten wie Kiwis, Carambola, Datteln, die wir ja auch haben, überhaupt nicht dran zu denken. Also wie gesagt, ganz klassisch, Erdbeeren auch nur zur deutschen Erdbeerzeit. Das hat sich also auch mit den Jahren erst gewandelt. Ja, und so kamen dann die lukrativen Veranstaltungen und dann wurde das Sortiment ausgebaut.
1: Und Hawaii war die Überlegung, wie kriege ich das Exotische auch auf meine Bude oder wie seid ihr zu dem Namen der Hawaii-Früchte gekommen?
2: Ja, da haben meine Eltern sich gedacht, also sie wollten in der Bemalung schon erkennen lassen, dass es um Obst geht und dass es tropisch ist. Und so kamen dann Hawaii-Früchte. Das ist auch was Einzigartiges ist, also Südseefrüchte oder... Das war denen nicht spezifisch genug und so haben sie gesagt, kommen wir, nennen es Hawaii-Früchte.
1: Was ich toll finde, jedes Jahr, wenn ich an diesem Stand und da gibt es so leckere

0: Leckereien, bei denen ich denke, na, hoffentlich kriege ich die nächstes Jahr wieder. Ihr könnt garantieren, dass ich meine Klassiker auch alle wieder finde, oder?
1: Die Klassiker sind alle wieder dabei. Wir haben ja zum Beispiel auch, weil ich gerade daran denke, was du immer gerne nimmst, die Birne, die halbe Birne mit der Schokolade, die dann als Maus verziert ist. Mhm. Die haben wir auch jedes Jahr wieder dabei. Also die Klassiker auf jeden Fall. Und dann lassen wir uns immer mal bei den Kreationen was einfallen. Wie gesagt, Breno, Kinderriegel oder Raffaello. Da variieren wir dann schon mal. Aber die Klassiker werden auf jeden Fall jedes Jahr dabei sein.
0: Ja gut, das eine oder andere wird ja vielleicht der Klassiker von morgen. Das weiß man ja noch nicht, bevor wir es nicht ausprobieren haben. Also jeder sollte auf jeden Fall mal vorbeischauen bei Hawaii Früchte. Die sind ganz einfach zu finden. Nämlich da, wo die Zentrale des Jahrmarkts ist. Das ist die Jahrmarktsverwaltung, direkt links daneben. Okay, der Gilbert meint sogar, eigentlich viel einfacher ist es zu finden, wenn man über das Jahrmarktsbrickelsche kommt, dann direkt auf der linken Seite guckt, dann sieht man es eigentlich schon. Eigentlich egal welcher Weg oder alle Wege führen zur Hawaii-Früchte.
1: Ja, so ungefähr seit über 40 Jahren jetzt am gleichen Standort, wenn man übers Brickelsche kommt, auf der linken Seite, genau.
2: Und es führt auch nichts vorbei am Wellenflug, der steht nämlich mittendrin und genau darüber soll es jetzt in ungefähr einer Stunde auch nochmal gehen. Vorher aber noch ein bisschen Musik für euch. Hier unter anderem Nico Santos mit Topic und Buddy.
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1: Ich bin Paul Keim und einen schönen guten Tag. Das traditionelle Feuerwerk zum Abschluss des Bad Kreuznacher Jahrmarkts fällt in diesem Jahr aus. Das hat Kulturdezernent Mirko Helmut Kohl auf Anfrage der Antenne bestätigt. Grund ist die anhaltende Trockenheit und die damit verbundene Brandgefahr. Die Stadt hat deshalb ihre Allgemeinverfügung zum Verbot von offenem Feuer und Feuerwerk bis Ende August verlängert. Auch der angekündigte Regen ändert daran zunächst nichts. Nach Angaben Kohls reicht selbst länger anhaltender Niederschlag nicht aus, um die trockenen Böden kurzfristig ausreichend zu durchfeuchten. Deshalb bleibt Pyrotechnik auf dem Jahrmarkt verboten. Dr. Jens Werner ist neuer Vorsitzender des Trägervereins Treffpunkt Rehling in Bad Kreuznach. Werner folgt auf Frieder Zimmermann, der nach 25 Jahren Vorstandsarbeit nicht mehr dem Vorstand angehört. Der neue Vorsitzende ist Caritas-Direktor der Region Rhein-Hunsrück nahe und bringt langjährige Erfahrung aus der sozialen Arbeit mit. Der Treffpunkt Rehling unterstützt Wohnungslose und von Wohnungslosigkeit bedrohte Menschen sowie Menschen in sozialen Notlagen. Zum Angebot gehören unter anderem ein Tagesaufenthalt, Beratung und die Lebensmittelausgabe der Tafel Bad Kreuznach. Der Trägerverein würdigte zugleich das langjährige Engagement von Frieder Zimmermann. Er habe die Entwicklung der Einrichtung über viele Jahre entscheidend mitgeprägt. Bei der Stadt Idar-Oberstein haben 8 Nachwuchskräfte ihren Berufsstart in Verwaltung, Erziehungsdienst und technischen Berufen begonnen. Die Nachwuchskräfte arbeiten in unterschiedlichen Bereichen. 3 beginnen eine Ausbildung zur Erzieherin, eine weitere Nachwuchskraft absolviert ihr Berufspraktikum als Erzieherin. Außerdem bildet die Stadt 2 Verwaltungsfachangestellte sowie eine Kauffrau für Büromanagement aus. Beim Baubetriebshof startet zudem eine Ausbildung zum Garten- und Landschaftsbauer. Oberbürgermeister Frank Frühauf begrüßte die neuen Mitarbeiter gemeinsam mit Vertretern der Verwaltung und des Personalrats. Ausbildungsleiter Wolfgang Petri betonte, dass nach einem erfolgreichen Abschluss gute Möglichkeiten für eine Weiterbeschäftigung bei der Stadt bestehen. Oberbürgermeister Thomas Faeser hat am Freitag die traditionelle Dietersheimer Kerb eröffnet. Gemeinsam mit der Spielervereinigung Dietersheim gab Faeser den Startschuss für 3 Tage Programm am Sportplatz. In seiner Ansprache betonte er vor allem die Bedeutung der Kerb für den Zusammenhalt im Stadtteil. Der Oberbürgermeister dankte den zahlreichen Helfern und Unterstützern, die das Fest vorbereitet und während der 3 Tage begleitet haben. Dazu gehörten unter anderem der Auf- und Abbau, die Bewirtung sowie die Organisation der verschiedenen Stände. In seinem Grußwort erinnerte Faeser außerdem an den kürzlich verstorbenen Norbert Jäger, dessen Fehlen im Verein und bei der Kerb deutlich spürbar sei.
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3: Es staut sich weiterhin in der nahe Hochstraße von Nabollenbach aus kommend in Richtung Ida Oberstein. Da braucht ihr aktuell 10 bis 15 Minuten länger. Die Staus in der Bad Kreuznacher Innenstadt, die haben sich aber soweit aufgelöst. In der Bosenheimer Straße stockt der Verkehr noch etwas. Ungefähr 5 Minuten sind es da mehr, aber sonst kommt ihr da mittlerweile überall wieder gut durch. Schauen wir noch auf die Blitzer. Da haben wir einen in der Klostergasse in Pfaffen-Schwabenheim, einen in der Bingerstraße in Ingelheim und auf der B41 bei Hochstetten. Da blitzt es noch. Falls ihr noch irgendwas gesehen habt, Blitzer oder auch Staus, dann könnt ihr das jederzeit bei uns melden unter der 0671 920 88 88 0. Gute Fahrt!
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3: Der heutige Tag kann vereinzelt noch mal etwas Regen mit sich bringen, soll aber jetzt eher trocken Richtung Abend hin bleiben. Die Sonne kommt auch ab und zu mal wieder zum Vorschein. Die Temperaturen bleiben bei so um die 23 Grad. Die nächsten Tage sehen dann noch etwas regnerischer aus als heute, vor allem Morgen und übermorgen ist ordentlich was an Regen zu erwarten. Ab Donnerstag soll es dann aber wieder etwas weniger werden, was den Regen angeht. Und die Sonne kommt auch immer mal wieder zum Vorschein. Die Temperaturen aber über die ganze Woche um die 25 Grad. Schauen wir auf die aktuellen Werte. Da liegen wir auch bei 25 in Bad Kreuznach am Kurhaus und in Wendelsheim an der Schinderhalleshöhle. 24 Grad, die sind es in Idar-Oberstein an der Burg Bosselstein. Und 23, die messen wir in Ellweiler an der Evangelischen Kirche.
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3: Warum sagen wir eigentlich auch Bulldog zu Traktoren? Fragt sich Heinz aus Rimsberg. Thorsten Subert hat sich wie immer schlau gemacht und hat gleich die Antwort nach One Republic mit Stop and Stare und Kenia Grace mit Strangers.
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0: In unserer heutigen schlauen Frage dreht sich ja alles rund um Traktoren, beziehungsweise um, ja, ich nenn's mal einen anderen Namen für einen Traktor. Und zwar Bulldog. Warum sagen wir auch Bulldog zu einem Traktor? Fragt sich Heinz aus Rimsberg. Und das klären wir jetzt hier in unserer schlauen Frage, denn Thorsten Subert hat die Antwort.
1: Hä? Ich hab gar nichts verstanden.
2: Dieses Phänomen nennt man Top of Mind. Manche Produkte und Markennamen haben wir so verinnerlicht, dass sie zu Synonymen geworden sind. Manche fragen nach einem Tempo, wenn sie eigentlich ein Taschentuch meinen. Oder sie sagen Zewa statt Küchenrolle. Wir sprechen vom Googlen bei der Internetrecherche. Und das Wort Keks, ne, das hat sogar in den Duden geschafft. Balsen hatte es erfunden, weil die englischen Cakes in Deutschland immer Kakes ausgesprochen worden waren. Bulldog hießen von 1921 bis 1957 die Ackerschlepper der Firma Lanz in Mannheim. Die Motoren der ersten Modelle sahen ein bisschen aus wie das faltige Gesicht einer Bulldogge. Daher hatten diese Traktoren auch ihren Namen bekommen. Und weil der Bulldog in unserer Region wirklich häufig vorkam, hat sich der Begriff damals auch als Synonym für den Trecker in den Köpfen festgesetzt und wurde an die nächste Generation weitergegeben. Und das bis heute.
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1: Ich bin Paul Kalmund. Einen schönen guten Tag. Jahrmarktsfeuerwerk in Bad Kreuznach fällt aus. Außerdem in den lokalen Nachrichten um halb. Treffpunkt Rehling in Bad Kreuznach hat neuen Vorsitzenden. 8 Nachwuchskräfte starten bei der Stadt Ida Oberstein. Und Dietersheimer Kerb bringt den Stadtteil zusammen.
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2: Ich bin Babette Büchner. Noch immer kämpfen die Einsatzkräfte in Belgien an der Grenze zu Deutschland mit einem riesigen Waldbrand. Die Lage im Naturschutzgebiet Hohes Venn ist statisch, hat sich also zumindest nicht verschlechtert.
3: Das Feuer aus Belgien ist bisher nicht weiter Richtung Monschau in der Eifel vorgerückt. Regen und ausbleibender Wind wirken sich derzeit positiv aus, wie es von der Monschauer Einsatzleitung hieß. Man habe die Situation etwas entschärfen können. Die Menschen aus dem grenznahen Ortsteil Kalter Herberg, die evakuiert worden waren, können aktuell noch nicht in ihre Häuser zurück. Die Evakuierung wird noch aufrechterhalten. Mit rund 3000 Hektar Fläche handelt es sich um einen der größten Waldbrände in der Geschichte Belgiens. Tine Klimach, Nachrichtenredaktion.
2: Der Oman soll zusammen mit dem Iran an einem Mechanismus für die Straße von Hormuz arbeiten. Bislang gibt es aber keine Einigung. US-Präsident Donald Trump hat jetzt mit drastischen Worten den Druck erhöht. Er sagte dem Sender Fox News, man werde den Oman in Grund und Boden bombardieren, wenn das Land den USA in die Quere komme. Der Oman ist bislang keine aktive Kriegspartei. Es gab einen Hackerangriff auf das Netz der Berliner Landesbehörden. Betroffen sind die Senatsverwaltung für Stadtentwicklung, Bauen und Wohnen sowie für Mobilität, Verkehr, Umwelt und Klimaschutz, teilte die Senatskanzlei mit. Beide wurden schon am Freitag aus Sicherheitsgründen vom Landesnetz isoliert. Ob zu dem Zeitpunkt schon Daten abgeflossen waren, ist noch unklar. Es wurde ein Krisenstab eingerichtet. Letzter Applaus für einen Weltstar. Mit ihren berühmtesten Songs und emotionalen Reden haben Familie und Freunde auf einer Trauerfeier Abschied von der britischen Sängerin Bonnie Tyler genommen.
4: Wales verabschiedet sich von einer absoluten Musikikone. Bonnie Tyler war nicht nur für große Rockhymnen wie Holding Out for a Hero bekannt, sondern auch dafür, dass sie nie vergessen hat, wo sie herkam. Bis zuletzt hatte sie im Ort Mumbles in der Nähe von Swansea ein Wohnhaus und hielt Kontakt zu Nachbarn und Mitbürgern. Wie schon am Samstag bei einem Trauerzug kamen tausende Fans nach Swansea, um Tyler die letzte Ehre zu erweisen. Als ihr Sarg an der Kirche eintraf, gab es lauten Applaus. Aus London, Philipp Detlefs.
2: Die Beisetzung fand anschließend im engsten Familienkreis statt.
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6: Die Polizei Ida Oberstein, die sucht aktuell nach der 12-jährigen Inas Al-Abdallah, die seit heute aus dem Kinderheim in Niederwörresbach abgängig ist. Sie ist wahrscheinlich mit einem 17-Jährigen aus der Region Diez unterwegs und wahrscheinlich mit einem Fahrzeug mit einem gestohlenen Kennzeichen. WELJG291 ist das Kennzeichen, was an dem Fahrzeug angebracht sein soll. Ines wird wie folgt beschrieben: 1,50 Meter groß, dunkelbraune und struppige Haare und stämmig gebaut. In der Öffentlichkeit trägt sie meistens ein Kopftuch. Hinweise bitte an die Polizei Ida Oberstein. Die weitere Verkehrslage sieht bislang ruhig aus. Wir schauen noch auf die Blitzer. Da haben wir einen in der Klostergasse in Pfaffen-Schwabenheim und auf der B41 bei Hochstetten-Daun. Und auch in der Bingerstraße in Ingelheim wird geblitzt. Falls ihr noch irgendwas gesehen habt, Blitzer oder auch Staus, dann könnt ihr das jederzeit bei uns melden unter der 0671 920 88 88 0. Eine gute Fahrt wünsche ich.
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6: Der Abend heute bleibt überwiegend trocken und die Sonne kommt auch mal wieder ein bisschen zum Vorschein. In der Nacht bleibt es ebenfalls trocken mit einer leichten Bewölkung, die sich so durchzieht. Am Morgen soll es dann ja vereinzelt sogar schon zu kleineren Nieselregen kommen. Ab dem Vormittag dann auch Schauer, die uns durch den gesamten Mittag und auch bis in den Nachmittag hinein begleiten werden. Schauen wir auf die aktuellen Temperaturen. Da messen wir 25 Grad in Bad Kreuznach am Puck und in Gensingen am Pierre-de-Bresse-Platz. 24 Grad, die sind sie in Ida Oberstein am Alexanderplatz. Und 23, die messen wir in Schwarzerden am Sportplatz.
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6: Jetzt am Freitag ist es soweit. Der Kreiznacher Jahrmarkt startet ab 17 Uhr. Heißt es wieder, nix wie in Nunna. Und es gibt so ein paar Dinge, die dürfen einfach nicht fehlen auf dem Kreuznacher Jahrmarkt. Wie zum Beispiel das Riesenrad, was man jetzt auch schon seit gut einer Woche auf der Pfingstwiese stehen sieht. Aber auch der Wellenflug, also das Kettenkarussell, ist fester Bestandteil und das schon seit Jahren. Und deswegen hat es sich Thorsten Subert nicht nehmen lassen, mit Gotthard Heppenheimer vom Wellenflug selbst auch in diesem Jahr wieder zu sprechen. Hören wir gleich hier nach den nächsten zwei Songs.
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0: Wunde hier auf dem Wellenflug. Ja, so könnte es wieder klingen. Ab Freitag, denn der Kreuznacher Jahrmarkt steht kurz bevor. Am Freitag um 17 Uhr ist da die offizielle Eröffnung. Aber die ersten Schausteller, die sind schon unterwegs. Das Riesenrad steht auch schon. Und der Wellenflug ist auch schon auf der Pfingstwiese vertreten. Unter anderem von Gotthard Heppenheimer. Und mit genau dem hat Thorsten Subert gesprochen.
1: Wie viele Kettenglieder verwendet ihr hier eigentlich für den Wellenflug?
2: Pro Sitz oder insgesamt?
1: Ja, den Rest kann ich mir ausrechnen dann.
2: Also eine Kette hat 185 Glieder auf der hinteren Seite mal zwei, also links und rechts, und 178 vorne.
1: Damit das, also das,
2: damit das jetzt Kopf ein bisschen schräg hängt, sind sie ja hinten ein bisschen mehr Glieder drin. Deswegen.
1: Die sollen natürlich so schräg hängen, dass ich in den Sitz hineinrutsche und nicht nach vorne.
2: Hinten mehr wie vorne, genau.
1: Und wie viele Sitze habt ihr dann?
2: 48.
1: So, und liebe Hörer.
2: Was immer wichtig ist, was die Leute hören, die Tragkraft pro Kette. Pro Kette. Nicht pro Sitz. Pro Kette ist 1000 Kilo.
1: Eine Tonne. Also ich kann ein Auto an jede Kette hängen. Es sind vier Autos mal pro Seite. Genau. Das ist also, da braucht sich überhaupt keiner Sorgen zu machen. Eben nochmal die Hawaii-Früchte gegessen zu haben und sich dann in die Ketten zu hängen, ist überhaupt kein Thema. Trotzdem, was schafft denn dieses Gerät insgesamt zu heben? Also wie viele von uns können denn da rein?
2: Also ausgelegt ist es jetzt auf 100 Kilo pro Sitz.
1: Also locker möglich, wenn mein Sohn mitkommt und ich, dann sind wir ja bei 50 Kilo pro Person, dann geht das.
2: Ja, locker. Das ist ja pro Sitz ausgelegt. Ein Doppelsitz ist das Doppelte praktisch. Wir haben 48 mal 100 sind, wie viel? Rechenaufgabe?
1: Das sind 4800.
2: 48 mal 100?
1: Ja, das sind 4800 oder 4800.
2: Sind wie viel? 4800 Kilo bewegtes Karussell. Ohne das Karussell selber.
1: Unfassbar. Aber das Schöne ist doch das Feeling an sich, oder? Was macht Kettenkarussell aus? Warum ist das der ultimative Renner auf dem Kreuznacher Jahrmarkt?
2: Das ist ganz einfach. Jeder ist sein eigener Pilot. Ja, das ist das Ausschlaggebende. Jeder fliegt alleine. Jeder hat das Gefühl, frei zu sein, zu fliegen. Und das macht's aus.
1: Haben dann die Schwergewichte wie ich ein bisschen mehr davon, weil ich es tatsächlich schaffe, mehr Zentrifugalkraft mitzunehmen, oder haben die Leichtgewichte mehr davon?
2: Ich bin nicht so schwer. Also mich hat die Frage jetzt noch keiner gestellt, aber man kann es ja mal ausprobieren.
1: Ich weiß, du wolltest ja neue Fragen haben. Und natürlich freuen wir uns auch alle darauf, dass dann wieder die entsprechenden Ansagen kommen und so weiter. Wird das wieder die Claudia machen oder wechselt ihr euch immer alle ab?
2: Wir wechseln auch immer ab. Also die Claudia ist ja nachmittags unterwegs für das Familienpublikum bis um 7, also 19 Uhr ungefähr. Und dann kommt der Chef.
1: Wie viel seid ihr denn überhaupt? Das ist ja eine große Familie, oder?
2: Wir sind drei.
1: Das ist eine kleine Familie, aber trotzdem, ja. Haltet ihr zusammen? Insgesamt sind das dann auch drei, die sich abwechseln, oder wie?
2: Ja, ja, ja.
1: Oder habt ihr noch ein paar Angestellte dabei?
2: Nein, nur die zwei.
1: Alle Achtung, also Respekt, was ihr macht. Der Wellenflug darf nicht fehlen auf dem Kreuznacher Jahrmarkt. Darf denn der Kreuznacher Jahrmarkt in eurem Kalender fehlen?
2: Nein, auf keinen Fall.
1: Was bedeutet der für euch?
2: Nächstes Jahr, 40 Jahre Bad Kreuznach Wellenflug, haben wir Jubiläum nächstes Jahr. Er heißt Kreuznacher Wellenflug.
1: Und das darf nicht vergessen werden.
2: Er aus seiner Heimatregion, sage ich mal. Ne? Und das ist jetzt hier der Kreuznacher Wellenflug.
1: Und deswegen freuen wir uns auch alle schon auf nächstes Jahr. Aber dieses Jahr wird auch schon toll, 2026 mit dem Wellenflug auf dem Kreuznacher Jahrmarkt.
2: Da gibt es dann Special Chip, Special Edition, extra für 40 Jahre. Es wird dann wohl ein Sammlerchip werden, schätze ich. Haben schon viele Nachfragen.
1: Den gibt es dann auch nur ein Jahr lang?
2: Den gibt es dann, ja, wir benutzen den halt nächstes Jahr, ne? Und mal gucken, wie viel das noch überbleiben dann. Ich weiß es nicht.
0: Also können wir auf jeden Fall gespannt sein dieses Jahr, so wie auch nächstes Jahr wird der Wellenflug wieder mit dabei sein beim Kreuznacher Jahrmarkt. Und morgen ab 8.30 Uhr bei uns im Nahe-Dran-Talk gibt es dann auch noch mehr Schausteller, die sich vorstellen, die alle dieses Jahr beim Kreuznacher Jahrmarkt mit dabei sind. Hier geht's jetzt weiter mit Mark Atlas und Midnight Sun.

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3: Ich bin Paul Keim und einen schönen guten Tag. Das traditionelle Feuerwerk zum Abschluss des Bad Kreuznacher Jahrmarkts fällt in diesem Jahr aus. Das hat Kulturdezernent Mirko Helmut Kohl auf Anfrage der Antenne bestätigt. Grund ist die anhaltende Trockenheit und die damit verbundene Brandgefahr. Die Stadt hat deshalb ihre Allgemeinverfügung zum Verbot von offenem Feuer und Feuerwerk bis Ende August verlängert. Auch der angekündigte Regen ändert daran zunächst nichts. Nach Angaben Kohls reicht selbst länger anhaltender Niederschlag nicht aus, um die trockenen Böden kurzfristig ausreichend zu durchfeuchten. Deshalb bleibt Pyrotechnik auf dem Jahrmarkt verboten. Dr. Jens Werner ist neuer Vorsitzender des Trägervereins Treffpunkt Rehling in Bad Kreuznach. Werner folgt auf Frieder Zimmermann, der nach 25 Jahren Vorstandsarbeit nicht mehr dem Vorstand angehört. Der neue Vorsitzende ist Caritas-Direktor der Region Rhein-Hunsrück nahe und bringt langjährige Erfahrung aus der sozialen Arbeit mit. Der Treffpunkt Rehling unterstützt Wohnungslose und von Wohnungslosigkeit bedrohte Menschen sowie Menschen in sozialen Notlagen. Zum Angebot gehören unter anderem ein Tagesaufenthalt, Beratung und die Lebensmittelausgabe der Tafel Bad Kreuznach. Der Trägerverein würdigte zugleich das langjährige Engagement von Frieder Zimmermann. Er habe die Entwicklung der Einrichtung über viele Jahre entscheidend mitgeprägt. Bei der Stadt Idar-Oberstein haben 8 Nachwuchskräfte ihren Berufsstart in Verwaltung, Erziehungsdienst und technischen Berufen begonnen. Die Nachwuchskräfte arbeiten in unterschiedlichen Bereichen. 3 beginnen eine Ausbildung zur Erzieherin, eine weitere Nachwuchskraft absolviert ihr Berufspraktikum als Erzieherin. Außerdem bildet die Stadt 2 Verwaltungsfachangestellte sowie eine Kauffrau für Büromanagement aus. Beim Baubetriebshof startet zudem eine Ausbildung zum Garten- und Landschaftsbauer. Oberbürgermeister Frank Frühauf begrüßte die neuen Mitarbeiter gemeinsam mit Vertretern der Verwaltung und des Personalrats. Ausbildungsleiter Wolfgang Petri betonte, dass nach einem erfolgreichen Abschluss gute Möglichkeiten für eine Weiterbeschäftigung bei der Stadt bestehen. Oberbürgermeister Thomas Faeser hat am Freitag die traditionelle Dietersheimer Kerb eröffnet. Gemeinsam mit der Spielervereinigung Dietersheim gab Faeser den Startschuss für 3 Tage Programm am Sportplatz. In seiner Ansprache betonte er vor allem die Bedeutung der Kerb für den Zusammenhalt im Stadtteil. Der Oberbürgermeister dankte den zahlreichen Helfern und Unterstützern, die das Fest vorbereitet und während der 3 Tage begleitet haben. Dazu gehörten unter anderem der Auf- und Abbau, die Bewirtung sowie die Organisation der verschiedenen Stände. In seinem Grußwort erinnerte Faeser außerdem an den kürzlich verstorbenen Norbert Jäger, dessen Fehlen im Verein und bei der Kerb deutlich spürbar sei.
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4: So richtig in Gang gekommen über den Tag war der DAX ja sowieso nicht. Am Ende knickte er auch noch ein. Zum Xetra-Schluss notierte der DAX am deutschen Aktienmarkt bei 26.338 Punkten. Das waren 0,4% weniger als am vergangenen Freitag. Bis dato fallende Kurse an der New Yorker Wall Street sorgten dafür, dass der DAX im bis dahin schon 10 Börsengeschehen etwas den Halt verloren hat. Unter Druck gerieten Zalando, Beiersdorf und Adidas. Top unter den 40 Standardwerten waren zu Wochenbeginn die Aktie der deutschen Börse, Siemens Energy und Rheinmetall. Der Eurokurs pendelte sich am Abend bei einem $1,15,80 ein. Aus Frankfurt, Klaus Bente.
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6: Bevor wir auf den Verkehr schauen, hier nochmal die Meldung. Die Polizei Ida Oberstein, die sucht aktuell nach der 12-jährigen Inas Al-Abdallah, die seit heute aus dem Kinderheim Niederwörresbach abgängig ist. Sie ist vermutlich mit dem 17-jährigen aus der Region Dietz unterwegs. Und sind wahrscheinlich auch beide mit einem Fahrzeug unterwegs, vermutlich ein silberner Opel, Meriva oder ein ähnliches Modell. Und da ist ein gestohlen gemeldetes Kennzeichen dran. WELJG291 ist da angebracht. Ines ist 1,50 Meter groß, hat dunkelbraune, struppige Haare, ist stämmig gebaut und trägt in der Öffentlichkeit meist ein Kopftuch. Alle Hinweise dazu bitte an die Polizei Ida Oberstein. Schauen wir jetzt auf die Verkehrslage. Es wird geblitzt auf der B9 bei Bingen und auf der B41 bei Hochstetten-Daun. Falls ihr noch was gesehen habt, Blitzer oder auch Staus, dann könnt ihr das natürlich jederzeit bei uns melden unter der 0671 920 88 88 0. Ich wünsche eine gute und sichere Fahrt.
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6: Der heutige Tag, der endet leicht bewölkt, aber hin und wieder sollte jetzt auch die Sonne mal wieder zum Vorschein kommen. Es soll so gut wie nicht mehr regnen. Maximal an der oberen Nahe nochmal ein paar leichte Nieselregen, die uns da noch durch den Abend begleiten werden. Der morgige Tag sieht leider auch nicht wirklich einladend aus. Temperaturen bis zu 25 Grad und ab dem Vormittag auch Regen, der sich durch den gesamten Mittag bis zum Abend hinzieht. Ab dem Abend bleibt es dann aber wieder trocken. Schauen wir auf die aktuellen Temperaturen. Da liegen wir bei 25 Grad im Bad Kreuznach am Planetenweg, 24 sind es in Offenheim am Kindergarten, 23 in Niederoberstein an der Klotzberg-Kaserne und 22 in Niederhambach am Burbach.
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6: Ach, ich muss sagen, ich lieb's ja immer, wenn ich meine halben Stunden mit starken Frauen starten darf. Da haben wir zum einen Shakira jetzt mit dabei mit Whenever, Wherever und eine aktuelle Lieblingskünstlerin von mir, Tate McRae.

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1: Ich bin Paul Kalmund. Einen schönen guten Tag. Jahrmarktsfeuerwerk in Bad Kreuznach fällt aus. Außerdem in den lokalen Nachrichten um halb. Treffpunkt Rehling in Bad Kreuznach hat neuen Vorsitzenden. 8 Nachwuchskräfte starten bei der Stadt Ida Oberstein. Und Dietersheimer Kerb bringt den Stadtteil zusammen.
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2: Ich bin Babit Büchner. Noch immer kämpfen die Einsatzkräfte in Belgien an der Grenze zu Deutschland mit einem riesigen Waldbrand. Die Lage im Naturschutzgebiet Hohes Venn ist statisch, hat sich also zumindest nicht verschlechtert. Entwarnung gibt es aber noch nicht. Die etwa 30 evakuierten Einwohner aus Monschau können deshalb auch noch nicht zurück in ihre Häuser. Für morgen wird starker Wind erwartet. Darauf bereiten sich die Einsatzkräfte jetzt vor. Die Bundeswehr hatte im Juli so viele Soldaten wie seit 13 Jahren nicht mehr. Ende des Monats habe es rund 186.700 Männer und Frauen in der Truppe gegeben, teilte das Verteidigungsministerium mit.
3: Mehr Bewerbungen, mehr Einstellungen. Die Zahl der Männer und Frauen in der Bundeswehr wächst schnell genug, um die politisch vereinbarten Ziele zu erreichen. Es sollen in diesem Jahr bis zu 190.000 Soldaten werden. Derzeit dienen über 12.000 freiwillig Wehrdienstleistende und kurzdienende Zeitsoldaten als Teil des neuen Wehrdienstes. Das sind rund 6% mehr als im Vergleich zum Vorjahr. Und das Anschreiben zum Wehrdienst haben die allermeisten jungen Männer schon beantwortet, aber nur sehr wenige Frauen. Da sind es nur 4%. Aus Berlin, Tine Klimach.
2: In Deutschland ist der Tankrabatt ausgelaufen, in Polen laufen dagegen neue Hilfen an. Ab heute gelten dort ein festgelegter Maximalpreis und eine reduzierte Mehrwertsteuer.
4: Mit dem neuen Spritpreispaket möchte Polens Regierung zumindest vorübergehend finanzielle Erleichterung schaffen für die vielen Bürger, die in diesen Tagen mit dem Auto aus dem Urlaub zurückkehren. Die Regelung gilt für 2 Wochen bis Ende August, dann beginnt das neue Schuljahr. In Polen zahlt man heute für den Liter Super umgerechnet 1,67 Euro. Das sind 61 Cent weniger als in Deutschland. Und das wird sicher auch deutsche Tanktouristen sehr interessieren. Aus Warschau, Doris Heimann.
2: Die Thüringer Brombeer-Koalition aus CDU, SPD und BSW bröckelt. 2 von 15 BSW-Abgeordneten erklärten, dass sie CDU-Ministerpräsident Mario Vogt nicht mehr mittragen. Dieser stehe somit aktuell nur noch einer Minderheitsregierung vor. Die deutschlandweit einzige Brombeer-Koalition kam schon bisher nur auf 44 von 88 Sitzen im Erfurter Landtag.
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0: Die Antenne am Montag, schön, dass ihr eingeschaltet habt.
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1: Ich bin Paul Kalmund, einen schönen guten Tag. Das traditionelle Feuerwerk zum Abschluss des Bad Kreuznacher Jahrmarkts fällt in diesem Jahr aus. Das hat Kulturdezernent Mirko Helmut Kohl auf Anfrage der Antenne bestätigt. Grund ist die anhaltende Trockenheit und die damit verbundene Brandgefahr. Die Stadt hat deshalb ihre Allgemeinverfügung zum Verbot von offenem Feuer und Feuerwerk bis Ende August verlängert. Auch der angekündigte Regen ändert daran zunächst nichts. Nach Angaben Kohls reicht selbst länger anhaltender Niederschlag nicht aus, um die trockenen Böden kurzfristig ausreichend zu durchfeuchten. Deshalb bleibt Pyrotechnik auf dem Jahrmarkt verboten. Dr. Jens Werner ist neuer Vorsitzender des Trägervereins Treffpunkt Rehling in Bad Kreuznach. Werner folgt auf Frieder Zimmermann, der nach 25 Jahren Vorstandsarbeit nicht mehr dem Vorstand angehört. Der neue Vorsitzende ist Caritas-Direktor der Region Rhein-Hunsrück nahe und bringt langjährige Erfahrung aus der sozialen Arbeit mit. Der Treffpunkt Rehling unterstützt Wohnungslose und von Wohnungslosigkeit bedrohte Menschen sowie Menschen in sozialen Notlagen. Zum Angebot gehören unter anderem ein Tagesaufenthalt, Beratung und die Lebensmittelausgabe der Tafel Bad Kreuznach. Der Trägerverein würdigte zugleich das langjährige Engagement von Frieder Zimmermann. Er habe die Entwicklung der Einrichtung über viele Jahre entscheidend mitgeprägt. Bei der Stadt Ida Oberstein haben 8 Nachwuchskräfte ihren Berufsstart in Verwaltung, Erziehungsdienst und technischen Berufen begonnen. Die Nachwuchskräfte arbeiten in unterschiedlichen Bereichen. 3 beginnen eine Ausbildung zur Erzieherin, eine weitere Nachwuchskraft absolviert ihr Berufspraktikum als Erzieherin. Außerdem bildet die Stadt 2 Verwaltungsfachangestellte sowie eine Kauffrau für Büromanagement aus. Beim Baubetriebshof startet zudem eine Ausbildung zum Garten- und Landschaftsbauer. Oberbürgermeister Frank Frühauf begrüßte die neuen Mitarbeiter gemeinsam mit Vertretern der Verwaltung und des Personalrats. Ausbildungsleiter Wolfgang Petri betonte, dass nach einem erfolgreichen Abschluss gute Möglichkeiten für eine Weiterbeschäftigung bei der Stadt bestehen. Oberbürgermeister Thomas Faeser hat am Freitag die traditionelle Dietersheimer Kerb eröffnet. Gemeinsam mit der Spielervereinigung Dietersheim gab Faeser den Startschuss für 3 Tage Programm am Sportplatz. In seiner Ansprache betonte er vor allem die Bedeutung der Kerb für den Zusammenhalt im Stadtteil. Der Oberbürgermeister dankte den zahlreichen Helfern und Unterstützern, die das Fest vorbereitet und während der 3 Tage begleitet haben. Dazu gehörten unter anderem der Auf- und Abbau, die Bewirtung sowie die Organisation der verschiedenen Stände. In seinem Grußwort erinnerte Faeser außerdem an den kürzlich verstorbenen Norbert Jäger, dessen Fehlen im Verein und bei der Kerb deutlich spürbar sei.
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1: Ich bin David Büchner. Aufatmen in Monschau. Der Waldbrand aus Belgien rückt nicht weiter vor. Auch das Wetter hilft mit. Nicht nur der Regen hat die Einsatzkräfte unterstützt, sagte Feuerwehreinsatzleiter Philipp Krüger am Nachmittag.
2: Der Wind hat sich Gott sei Dank wieder etwas gedreht, zeigt aktuell nach Nordwesten. Somit sind die Lagen Mützenich und Monschau, wie man sieht, relativ wieder in Ordnung.
1: Eine Entwarnung gibt es aber bisher nicht. Die etwa 30 evakuierten Einwohner aus Monschau können deshalb auch noch nicht zurück in ihre Häuser. Die Bundeswehr hatte im Juli so viele Soldaten wie seit 13 Jahren nicht mehr. Ende des Monats habe es rund 186.700 Männer und Frauen in der Truppe gegeben, teilte das Verteidigungsministerium mit.
3: Mehr Bewerbungen, mehr Einstellungen. Die Zahl der Männer und Frauen in der Bundeswehr wächst schnell genug, um die politisch vereinbarten Ziele zu erreichen. Es sollen in diesem Jahr bis zu 190.000 Soldaten werden. Derzeit dienen über 12.000 freiwillig Wehrdienstleistende und kurzdienende Zeitsoldaten als Teil des neuen Wehrdienstes. Das sind rund 6% mehr als im Vergleich zum Vorjahr. Und das Anschreiben zum Wehrdienst haben die allermeisten jungen Männer schon beantwortet, aber nur sehr wenige Frauen. Da sind es nur 4%. Aus Berlin, Tine Klimach.
1: Die Thüringer Brombeer-Koalition aus CDU, SPD und BSW bröckelt. 2 von 15 BSW-Abgeordneten haben erklärt, dass sie CDU-Ministerpräsident Mario Vogt nicht mehr mittragen. Dieser stehe somit aktuell nur noch einer Minderheitsregierung vor. 13 BSW-Abgeordnete hatten zuvor dafür gestimmt, in der Regierungskoalition zu bleiben. Die deutschlandweit einzige Brombeer-Koalition kam schon bisher nur auf 44 von 88 Sitzen im Erfurter Landtag. Es hat einen Hackerangriff auf das Netz der Berliner Landesbehörden gegeben. Betroffen sind die Senatsverwaltung für Bauen und Wohnen und die Senatsverwaltung für Umwelt und Verkehr, teilte die Senatskanzlei mit. Beide wurden schon am Freitag aus Sicherheitsgründen vom Landesnetz isoliert. Ob zu dem Zeitpunkt schon Daten abgeflossen sind, ist noch unklar. Es wurde ein Krisenstab eingerichtet.
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4: Neue Woche, neue Charts, neue Hits und diesmal ist wirklich Bewegung drin. Hallihallo, hier sind eure 20 meistgewünschten Hits. Die wurden wieder aus euren Musikwünschen und dem Voting der vergangenen Tage ermittelt. Wir starten gleich mit Platz 20. Loi und David Puentes gemeinsam. Golden Summer. Ganz oben wird es übrigens besonders spannend. Shakira, Burna Boy müssen nach 2 Monaten an der Spitze Platz machen und wir haben wieder 4 neue Hit-Tipps. So, und bevor es mit Platz 20 losgeht, schauen wir mal wie immer nochmal zurück auf die Top 3 der letzten Woche.
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4: Teddy Swims, Mr. Not All, das war die 3. Wir hatten auf 2 Martin Garrix, Ed Sheeran, Repeat It. Seit 2 Monaten an der Chartspitze Shakira, Burna Boy, Die Die. Die beiden werden heute abgelöst.
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0: Radio Love, aktueller Song für One Republic, in dieser Woche auf 19.
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0: Hit-Tipp. Unser erster Hit-Tipp kommt von Robin Schulz. Mittlerweile einer der international erfolgreichsten DJs. Wer ihn live noch nicht gesehen hat, der kann das nachholen am 10. September am Timmendorfer Strand. Und vielleicht spielt er denn auch seinen neuen Track gemeinsam mit dem französischen Produzenten Watermat. Den Song, den die beiden performen, gab schon mal 2014. Jetzt radiotauglich umproduziert mit Gesang Take It Slow. Unser erster Hitvorschlag.

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1: Zwei sehr unterschiedliche Sounds auf den Plätzen 18 und 17. Tampa City, Self-Aware auf 17 und auf 18 die neue Single von Cat's Eye, Animal. Wer die Mädels live erleben möchte, am 13. September kommen sie nach Köln. Weiter geht es jetzt mit Olivia Rodrigo.
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1: Mit Drop Dead.

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1: Auf Platz 15 wird es britisch und etwas retro. Harry Styles mit American Girls. Ein Dauerbrenner, schon 20 Wochen dabei.
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1: Gefolgt von Musik aus Norwegen, The Bowser kommen. Nicht zu verwechseln mit dem deutschen Rapper Bowser. Magnetic heißt die Nummer des Trios. Kommt gleich hier nach.

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30 Jahre geht es also zurück. 1993. Aha, aus Norwegen trennen sich zum ersten Mal. Heute gibt es sie wieder. Whitney Houston lässt das Kinopublikum mit dem Film Bodyguard dahinschmachten. Mit der Musik zum Film hatte sie wochenlang einen Nummer-1-Hit. 1993, Vox, RTL 2 und Viva, die deutsche Antwort auf MTV, starten ihre Programme. Das Interview, das Michael Jackson auf seiner Neverland Ranch der Talkshow-Queen Oprah Winfrey gab, wurde zum meistgesehenen TV-Interview der Rundfunkgeschichte. Im selben Jahr in den Kinocharts, noch vor Bodyguard, Jurassic Park auf Platz 1. Und in den Single-Verkauf-Charts an der Spitze das britische Pop-Duo Pet Shop Boys. Die aus den 80er Jahren erfolgsverwöhnten Jungs ließen sich Anfang der 90er Zeit mit einem Welthit. Herbst 93 war es dann aber soweit. Heute vor 33 Jahren mit Go West.

Den Vogel abgeschossen haben allerdings Thorsten Fenzler und Jens Zimmermann, besser bekannt als Culture Beat aus Frankfurt mit Mr. Rain. 4 Monate an der Spitze der deutschen Single-Verkaufscharts, Platz 1 auch in sämtlichen anderen Ländern rund um den Globus, ein Welterfolg. Heute vor 33 Jahren war es, kommt jetzt hier Mr. Rain.

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1: Taste Like Summer, die neue Single von James Blunt. Denn der Sommer ist ja noch nicht ganz vorbei. Unser zweiter Hit-Tipp war das. Und auch in der nächsten Stunde sind die beiden Hitvorschläge sehr sommerlich. Es kommt Neues von Alexandra Stan, die kennen wir noch, von Mr. Saxo Beat. Und ein neuer Track von Zirp. Platz da, hier ist die nächste Platzierung.
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1: Fever Dream, Alex

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1: Ich bin Babette Büchner. Sie sind in mehreren Schichten im Einsatz. Auch heute Nacht kämpfen die Einsatzkräfte im belgischen Naturschutzgebiet Hohes Venn weiter gegen die Flammen. Das Feuer rückt im Moment zwar nicht weiter Richtung Monschau in der Eifel vor, eine Entwarnung gibt es aber noch nicht. Morgen soll es wieder windiger werden. Die etwa 30 evakuierten Einwohner aus Monschau können deshalb auch noch nicht zurück in ihre Häuser. In Deutschland ist der Anteil junger Menschen ohne Job oder Ausbildungsplatz leicht gestiegen. Im vergangenen Jahr waren es 10% der 20- bis 24-Jährigen, berichtet das Statistische Bundesamt. Im Jahr davor waren es 9,5%.
2: Auffällig in der Statistik ist, dass anders als in vielen anderen EU-Ländern hierzulande mehr junge Menschen in Großstädten ohne Job oder Ausbildungsplatz sind als auf dem Land, wo es in der Regel ja weniger Angebote gibt. Unabhängig von der Region wollen sich viele nach dem Schulabschluss oder Studium erstmal orientieren und zum Beispiel reisen oder sie warten auf den richtigen Studien- oder Ausbildungsplatz. Außerdem sind in Deutschland etwas mehr junge Frauen als Männer zwischen 20 und 24 ohne Beschäftigung. Diana Kramer, Nachrichtenredaktion.
1: Die Aggressivität im Straßenverkehr hat in den vergangenen Jahren weiter zugenommen. In einer Langzeitstudie des Gesamtverbands der deutschen Versicherungswirtschaft räumen immer mehr Autofahrer eigenes Fehlverhalten ein.
3: Drängeln, Ausbremsen, Schimpfen. Ein knappes Drittel der Autofahrer schert nach dem Überholen schon mal so dicht ein, dass der andere bremsen muss. Auch bei Radfahrern deutet die Umfrage auf ein zunehmend aggressives Verhalten hin. Über 40% von ihnen erzwingen demnach hin und wieder die Vorfahrt. Das Leben werde immer hektischer, das erzeuge Druck. So die Studienmacher. Auch die Nutzung des Smartphones am Steuer nimmt immer mehr zu. Jeder Vierte schreibt während der Fahrt zumindest ab und an Nachrichten. Aus Berlin, Tine Klimach.
1: Die am Boden messbare UV-Strahlung der Sonne nimmt laut einer neuen Untersuchung in ganz Europa zu. Hauptgrund dafür ist, dass es weniger Wolken gibt, teilte das Bundesamt für Strahlenschutz mit. Besonders betroffen sind demnach Mittel- und Westeuropa, darunter auch Deutschland. An 26 von 40 Messstationen gab es eine jährliche Zunahme der UV-Strahlung von 10-20%.
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4: 8 Wochen standen sie an der Chartspitze. Er hat die Fußball-WM begleitet und er ist unser offizieller Sommerhit des Jahres. Die Die, Shakira und Burna Boy werden heute an der Chartspitze abgelöst. Von wem, das erfahren wir in dieser Stunde. Jetzt geht's weiter mit den Plätzen 9 und 10. In dieser Reihenfolge zuerst Kygo und Khaled. Save My Love.
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4: Gefolgt von Bebe Rexha und New Religion.

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1: Ein Latino-Dance-Pop-Song von Topic und Becky G. Auf Platz 8 haben wir gerade gehört. Sorry Puppy, gefolgt von Christy Sarandi. Good Old Days in dieser Woche auf Platz 7. Gleich eure 5 erfolgreichsten Radiohits dieser Woche. Letzte Woche gehörte er noch dazu, Nico Santos. Bisschen abgerutscht von 4 auf Platz 6. Why Don't You Stay

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1: So, und da geht's jetzt in die Top 5. Teddy Swims, letzte Woche noch auf 3, diesmal auf 5, aber nach 16 Wochen weiterhin sehr, sehr stark.
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1: Mr. Not All. Gleich danach Ügel, Move Into the Sun.

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0: Weiterhin Sonne satt hier in den Charts. Ügel, Move into the Sun, gewinnt in dieser Woche einen Platz von 5 auf 4.
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0: Da ist er ganz schön zahm geworden, der liebe Martin Garrix von Animals. Daher kennen wir ihn eigentlich. Zum Mitsingen und radiotauglich geworden. Repeated. Ed Sheeran singt es natürlich unverkennbar, seine Stimme. In dieser Woche auf
1: Platz 3. Stay.

0: Mr. Sex wird vor über 15 Jahren ein Riesensommerhit für Alexander Stan aus Rumänien. Das hier war ihr brandneuer Song Set Me Free, unser vierter Hitverschlag.
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0: 2 Monate an der Chartspitze, nun geht's abwärts. Nicht viel, aber eine Position für Shakira und Burna Boy.

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1: Das waren sie, die Top 20 Hörercharts. Ihr habt sie abgestimmt, die 20 meistgewünschten Hits dieser Woche. Und wir haben eine neue Nummer 1. Es geht 5 Plätze aufwärts für Taylor Swift. Hier kommt I Knew It, I Knew You.
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1: Ich bin David Riemer. Die wechselhafte Wetterlage trägt zu einer weiteren Entspannung im Waldbrandgebiet an der belgisch-deutschen Grenze bei. Der Brand in einem belgischen Naturschutzgebiet war gestern bis auf 300 Meter an die deutsche Grenze herangerückt, was zu einer Evakuierung von rund 30 Bewohnern im Dorf Kaltenherberg geführt hatte.
2: Das Feuer aus Belgien ist bisher nicht weiter Richtung Monschau in der Eifel vorgerückt. Regen und ausbleibender Wind wirken sich derzeit positiv aus, wie es von der Monschauer Einsatzleitung hieß. Man habe die Situation etwas entschärfen können. Die Menschen aus dem grenznahen Ortsteil Kaltenherberg, die evakuiert worden waren, können aktuell noch nicht in ihre Häuser zurück. Die Evakuierung wird noch aufrechterhalten. Mit rund 3000 Hektar Fläche handelt es sich um einen der größten Waldbrände in der Geschichte Belgiens. Tine Klimach, Nachrichtenredaktion.
1: Der Oman soll zusammen mit dem Iran an einem Mechanismus für die Straße von Hormuz arbeiten. Bislang gibt es aber keine Einigung. US-Präsident Trump hatte jetzt mit drastischen Worten den Druck erhöht. Er sagte dem Sender Fox News, man werde den Oman in Grund und Boden bombardieren, wenn das Land den USA in die Quere komme. Der Oman ist bislang keine aktive Kriegspartei. Die im Boden messbare UV-Strahlung der Sonne nimmt laut einer neuen Untersuchung in ganz Europa zu. Hauptgrund dafür ist, dass es weniger Wolken gibt. Das teilte das Bundesamt für Strahlenschutz in Salzgitter mit.
3: Örtliche Messungen haben schon darauf hingedeutet. Jetzt bestätigen europaweite Daten einen besorgniserregenden Trend. An 26 von 40 Messstationen nahm die UV-Strahlung jährlich um 10-20% zu. Vor allem in Mittel- und Westeuropa, auch in Deutschland. Damit steigt das Gesundheitsrisiko, denn die Ultraviolette Strahlung gilt als Hauptursache für Hautkrebs. Sie kann außerdem die Augen schädigen. Unter anderem wegen des Klimawandels gibt es weniger schützende Wolken. Die Experten vom Strahlenschutzamt fordern mehr Schattenplätze. Das helfe außerdem auch gegen Hitze, hieß es. Ursula Winkler, Nachrichtenredaktion.
1: Die Thüringer Brombeer-Koalition aus CDU, SPD und BSW bröckelt. 2 von 15 BSW-Abgeordneten erklärten, dass sie CDU-Ministerpräsident Vogt nicht mehr mittragen. Dieser stehe somit aktuell nur noch einer Minderheitsregierung vor. 13 BSW-Abgeordnete hatten zuvor dafür gestimmt, in der Regierungskoalition zu bleiben.
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1: Ich bin David Riemer. Die Bundeswehr hat im Juli so viele Soldatinnen und Soldaten gezählt wie seit 13 Jahren nicht mehr. Zum Stichtag am 31. Juli habe es rund 187.000 Männer und Frauen in der Truppe gegeben. Das teilte das Verteidigungsministerium in Berlin mit. Im Vergleich zum letzten Juli gäbe es 2% mehr Soldaten.
2: Mehr Bewerbungen, mehr Einstellungen. Die Zahl der Männer und Frauen in der Bundeswehr wächst schnell genug, um die politisch vereinbarten Ziele zu erreichen. Es sollen in diesem Jahr bis zu 190.000 Soldaten werden. Derzeit dienen über 12.000 freiwillig Wehrdienstleistende und kurzdienende Zeitsoldaten als Teil des neuen Wehrdienstes. Das sind rund 6% mehr als im Vergleich zum Vorjahr. Und das Anschreiben zum Wehrdienst haben die allermeisten jungen Männer schon beantwortet, aber nur sehr wenige Frauen. Da sind es nur 4%. Aus Berlin, Tine Klimach.
1: Das Bangen und die kräftezehrende Brandbekämpfung seit Tagen und Nächten gehen weiter. Das Feuer im Naturschutzgebiet Hohes Venn in Belgien ist nicht weiter auf die deutsche Grenze vorgerückt, sagte ein Feuerwehrsprecher. Die Lage ist also statisch, hat sich zumindest nicht verschlechtert. Auch die Monschauer Bürgermeisterin Carmen Krämer sprach von einer unveränderten Lage. Außerdem sagte sie:
3: Ich wünsche denjenigen, die jetzt ihre Häuser verlassen mussten, viel Kraft an der Stelle. Wir haben natürlich weiterhin die Lage im Blick und sobald sich dahingehend etwas ändern sollte und die Menschen zurückkehren können, werden sie auch informiert werden.
1: Im belgischen Naturschutzgebiet Hohes Venn brennt es seit Tagen auf einer Fläche von rund 3000 Hektar. Es ist einer der größten Waldbrände in der Geschichte Belgiens. Auf Teile der Berliner Senatsverwaltung ist ein Hackerangriff erfolgt. Betroffen sind die Senatsverwaltungen für Stadtentwicklung sowie für Mobilität, Verkehr, Umwelt und Klimaschutz. Beide wurden aus Sicherheitsgründen vom Landesnetz abgetrennt. Das Landeskriminalamt, die Staatsanwaltschaft Berlin und das BSI sind eingeschaltet. Ob Daten abgeflossen sind, ist noch unklar. Die forensischen Untersuchungen dauern an. Zum Fußball. Stürmer Niklas Füllkrug steht einem Medienbericht zufolge vor einer Rückkehr zu Werder Bremen. Der 33-Jährige soll vom Premier League-Absteiger West Ham United ausgeliehen werden. Der Medizincheck steht am Dienstag an. Füllkrug spielte bereits in der Jugend für Werder und kehrte 2019 noch einmal zurück. Zuletzt war die Karriere des Ex-Nationalspielers in England ins Stocken geraten.
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1: Ich bin David Riemer. Die wechselhafte Wetterlage trägt zu einer weiteren Entspannung im Waldbrandgebiet an der belgisch-deutschen Grenze bei. Der Brand in einem belgischen Naturschutzgebiet war gestern bis auf 300 Meter an die deutsche Grenze herangerückt, was zu einer Evakuierung von rund 30 Bewohnern im Dorf Kaltenherberg geführt hatte.
2: Das Feuer aus Belgien ist bisher nicht weiter Richtung Monschau in der Eifel vorgerückt. Regen und ausbleibender Wind wirken sich derzeit positiv aus, wie es von der Monschauer Einsatzleitung hieß. Man habe die Situation etwas entschärfen können. Die Menschen aus dem grenznahen Ortsteil Kaltenherberg, die evakuiert worden waren, können aktuell noch nicht in ihre Häuser zurück. Die Evakuierung wird noch aufrechterhalten. Mit rund 3000 Hektar Fläche handelt es sich um einen der größten Waldbrände in der Geschichte Belgiens. Tine Klimach, Nachrichtenredaktion.
1: Der Oman soll zusammen mit dem Iran an einem Mechanismus für die Straße von Hormuz arbeiten. Bislang gibt es aber keine Einigung. US-Präsident Trump hatte jetzt mit drastischen Worten den Druck erhöht. Er sagte dem Sender Fox News, man werde den Oman in Grund und Boden bombardieren, wenn das Land den USA in die Quere komme. Der Oman ist bislang keine aktive Kriegspartei. Die im Boden messbare UV-Strahlung der Sonne nimmt laut einer neuen Untersuchung in ganz Europa zu. Hauptgrund dafür ist, dass es weniger Wolken gibt. Das teilte das Bundesamt für Strahlenschutz in Salzgitter mit.
3: Örtliche Messungen haben schon darauf hingedeutet. Jetzt bestätigen europaweite Daten einen besorgniserregenden Trend. An 26 von 40 Messstationen nahm die UV-Strahlung jährlich um 10-20% zu. Vor allem in Mittel- und Westeuropa, auch in Deutschland. Damit steigt das Gesundheitsrisiko, denn die ultraviolette Strahlung gilt als Hauptursache für Hautkrebs. Sie kann außerdem die Augen schädigen. Unter anderem wegen des Klimawandels gibt es weniger schützende Wolken. Die Experten vom Strahlenschutzamt fordern mehr Schattenplätze. Das helfe außerdem auch gegen Hitze, hieß es. Ursula Winkler, Nachrichtenredaktion.
1: Die Thüringer Brombeer-Koalition aus CDU, SPD und BSW bröckelt. 2 von 15 BSW-Abgeordneten erklärten, dass sie CDU-Ministerpräsident Vogt nicht mehr mittragen. Dieser stehe somit aktuell nur noch einer Minderheitsregierung vor. 13 BSW-Abgeordnete hatten zuvor dafür gestimmt, in der Regierungskoalition zu bleiben.
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1: Ich bin David Riemer. Heute soll das Urteil gegen drei mutmaßliche Agenten fallen. Die Angeklagten stammen aus der Ukraine und sollen in russischem Auftrag Anschläge vorbereitet haben.
2: Laut Anklage bekamen die drei den Auftrag von einem russischen Geheimdienst. Sie sollten Pakete in die Ukraine schicken, Brandsätze, die in Lastern oder Lagerhallen explodieren, einen großen Schaden anrichten und eine noch größere Verunsicherung in der Ukraine auslösen sollten. Zur Vorbereitung sollen die Angeklagten harmlose Pakete mit einem GPS-Tracker in die Ukraine verschickt haben. So wollten sie die Wege der Pakete nachvollziehen. Bevor sie Schaden anrichten konnten, wurden die drei im Mai 2025 in Köln, Konstanz und in der Schweiz festgenommen. Uli Reitinger, Nachrichtenredaktion.
1: Am Kampf gegen die verheerenden Brände im belgischen Naturschutzgebiet Hohes Venn beteiligen sich auch in dieser Nacht zahlreiche Einsatzkräfte aus Deutschland. Insgesamt sind 240 Einsatzkräfte von Feuerwehren, Technischem Hilfswerk, Rettungsdiensten und Polizei im Einsatz. Die Brandlinie ist derzeit rund 2,3 Kilometer von der deutschen Grenze entfernt. Für die Nacht wird eine Windrichtungsänderung erwartet. Die evakuierten Bewohner von Monschau-Kaltherberg können weiterhin nicht in ihre Häuser zurück. In Deutschland steigt der Anteil junger Menschen, die ohne Job, Bildungs- oder Ausbildungsplatz dastehen. Im vergangenen Jahr traf das auf 10% der Menschen im Alter zwischen 20 und 24 Jahren zu. Das teilte das Statistische Bundesamt mit. Im Jahr davor waren es noch 9,5%.
3: Viele der jungen Menschen sind arbeitssuchend oder stehen kurz vor Studium oder Ausbildung laut Bildungsbericht. Aber fast 2/3 stehen dem Arbeitsmarkt nicht zur Verfügung, wegen Betreuungspflichten und gesundheitlicher Probleme. Dadurch gingen wichtige Fachkräfte verloren, so die gewerkschaftliche Hans-Böckler-Stiftung. Abhilfe könne eine echte Ausbildungsgarantie bringen. Bei den Arbeitsagenturen müsste die Förderung im Mittelpunkt stehen, statt Sanktionen und Druck, sagt der Sozialverband Deutschland, um beim Einstieg in die Arbeit zu unterstützen. Tine Klimach, Nachrichtenredaktion.
1: Zum Fußball. Stürmer Niklas Füllkrug steht laut Medienbericht vor einer Rückkehr zum Bundesligisten Werder Bremen. Der Medizincheck steht heute an, berichtet Sky. Demnach soll der 33-Jährige vom Premier League-Absteiger West Ham United ausgeliehen werden. Dort lief es für den Ex-Nationalspieler zuletzt nicht mehr so, wie erhofft.
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1: Ich bin David Riemer. Die Bundeswehr hat im Juli so viele Soldatinnen und Soldaten gezählt wie seit 13 Jahren nicht mehr. Zum Stichtag am 31. Juli habe es rund 187.000 Männer und Frauen in der Truppe gegeben. Das teilte das Verteidigungsministerium in Berlin mit. Im Vergleich zum letzten Juli gäbe es 2% mehr Soldaten.
2: Mehr Bewerbungen, mehr Einstellungen. Die Zahl der Männer und Frauen in der Bundeswehr wächst schnell genug, um die politisch vereinbarten Ziele zu erreichen. Es sollen in diesem Jahr bis zu 190.000 Soldaten werden. Derzeit dienen über 12.000 freiwillig Wehrdienstleistende und kurzdienende Zeitsoldaten als Teil des neuen Wehrdienstes. Das sind rund 6% mehr als im Vergleich zum Vorjahr. Und das Anschreiben zum Wehrdienst haben die allermeisten jungen Männer schon beantwortet, aber nur sehr wenige Frauen. Da sind es nur 4%. Aus Berlin, Tine Klimach.
1: Das Bangen und die kräftezehrende Brandbekämpfung seit Tagen und Nächten gehen weiter. Das Feuer im Naturschutzgebiet Hohes Venn in Belgien ist nicht weiter auf die deutsche Grenze vorgerückt, sagte ein Feuerwehrsprecher. Die Lage ist also statisch, hat sich zumindest nicht verschlechtert. Auch die Monschauer Bürgermeisterin Carmen Krämer sprach von einer unveränderten Lage. Außerdem sagte sie:
3: Ich wünsche denjenigen, die jetzt ihre Häuser verlassen mussten, viel Kraft an der Stelle. Wir haben natürlich weiterhin die Lage im Blick und sobald sich dahingehend etwas ändern sollte und die Menschen zurückkehren können,